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1: Die Nachrichten mit Marat Hellmann. Guten Morgen. Der Bund steigt in den deutsch-französischen Rüstungskonzern KNDS ein, offenbar mit 40%. Die deutsche und französische Regierung haben sich nach langen Verhandlungen über die künftige Machtverteilung geeinigt. Heike Lüttich für WDR aktuell.
2: Vereinbart ist, dass beide Länder gleiches Stimmrecht haben sollen, unabhängig von ihrem Anteil, damit wichtige Entscheidungen gemeinsam getroffen werden müssen. KNDS ist vor 11 Jahren entstanden aus dem Zusammenschluss des deutschen Rüstungsunternehmens Krauss-Maffei-Wegmann mit dem staatlichen französischen Rüstungsbetrieb Nexter. Der Konzern baut unter anderem den Kampfpanzer Leopard 2 und die Panzerhaubitze 2000. Das Unternehmen wird aktuell mit 18 bis 20 Milliarden Euro bewertet. Es hat mehr als 11.000 Beschäftigte an 34 Standorten. Davon sind 11 in Deutschland und 10 in Frankreich.
1: Zum vierten Mal in diesem Jahr ist am Abend Atommüll durch NRW gerollt. Der Castortransport war kurz vor 22 Uhr in Jülich gestartet und gegen 1 Uhr in Ahaus angekommen. Begleitet wurde er von kleineren Protesten. Die Polizei war wieder mit einem Großaufgebot entlang der 170 Kilometer langen Strecke im Einsatz. In Görlitz ist 2 Tage nach dem Einsturz eines Wohnhauses in den Trümmern die Leiche einer Frau gefunden worden. Nach den beiden anderen Vermissten wird weiterhin gesucht. Die Ursache des Unglücks ist noch unklar. Fußball-Bundesligist SC Freiburg hat das Europa-League-Finale verloren. Die Freiburger unterlagen Aston Villa aus England, klar mit 0:3. Bei der Eishockey-Weltmeisterschaft in der Schweiz hat Deutschland auch sein 4. Gruppenspiel verloren, gegen die USA nach Penalty-Schießen mit 3:4. Die Deutschen müssen die nächsten 3 Spiele gewinnen, um noch eine Chance aufs Viertelfinale zu haben.
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1: In Bayern hat die Polizei einen Mann festgenommen, der im Rheinland bereits seit längerem gesucht wurde und gegen den ein Haftbefehl vorlag. Er soll sich als falscher Polizist ausgegeben und so vor allem ältere Menschen betrogen haben. Lena Wensch, WDR Köln.
3: Der 18-Jährige ist bei einer Verkehrskontrolle bei Erlangen entdeckt und festgenommen worden. Er soll Mitglied einer mutmaßlichen Betrügerbande sein, die sich in mindestens 12 Fällen als falsche Polizisten ausgegeben und gezielt ältere Menschen im Rheinland und im Oberbergischen Kreis betrogen haben sollen. Nach Angaben der Staatsanwaltschaft Köln wird insgesamt gegen 4 Männer und eine Frau im Alter zwischen 18 und 28 Jahre ermittelt. Sie sollen Debit- und Kreditkarten ihrer Opfer gestohlen und anschließend Bargeld abgehoben oder Waren eingekauft haben.
1: Das Wetter in Nordrhein-Westfalen. In der Nacht 7 bis 12 Grad, am Tag dann freundlich und wärmer bei maximal 23 Grad. Und das war WDR aktuell.
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0: 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Die Nachrichten mit Mara Tellmann. Guten Morgen. Der Bund steigt in den deutsch-französischen Rüstungskonzern KNDS ein, offenbar mit 40%. Die deutsche und französische Regierung haben sich nach langen Verhandlungen über die künftige Machtverteilung geeinigt. Astrid Rolle für WDR aktuell.
1: Mit welcher Summe der Bund bei KNDS einsteigt, wurde nicht bekannt. Der Konzern stellt Waffensysteme wie den Kampfpanzer Leopard 2 und die Panzerhaubitze 2000 her. Zurzeit ist KNDS im Besitz der deutschen Krauss-Maffei-Wegmann GmbH und der französischen Regierung. Frankreich hält 50% an dem Unternehmen. Beide Länder haben laut Berichten gleiche Stimmrechte vereinbart. Das betrifft zum Beispiel Standortentscheidungen. In Deutschland hat KNDS 11 Standorte, unter anderem in Hamburg, Mülheim an der Ruhr und Ebeleben.
0: In Görlitz ist 2 Tage nach dem Einsturz eines Wohnhauses in den Trümmern die Leiche einer Frau gefunden worden. Nach den beiden anderen Vermissten wird weiterhin gesucht. Die Ursache des Unglücks ist noch unklar. Mithilfe eines neuen Internetportals sollen die Toiletten vieler Schulen bald besser aussehen. Die Seite Toiletten machen Schule glaubt, dass Schulklos sauber gehalten werden, wenn es dort Pflanzen oder warme Beleuchtung gibt. Das soll auch der Gesundheit helfen. Schmutzige Toiletten würden oft gemieden, mit der Folge, dass manche Schüler zu wenig essen und trinken. 3 Wochen vor Beginn der Fußball-Weltmeisterschaft gibt Bundestrainer Nagelsmann heute seinen Kader für die WM in den USA, Kanada und Mexiko bekannt. Mit Spannung wird seine Erklärung zum Torwartthema erwartet. Laut Medienberichten gibt Manuel Neuer von Bayern München sein Nationalmannschafts-Comeback. Er war nach der EM vor 2 Jahren zurückgetreten.
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0: Zum 4. Mal in diesem Jahr ist in der Nacht Atommüll von Jülich nach Ahaus gerollt. Der Castor-Transport war kurz vor 22 Uhr gestartet, begleitet von kleineren Protesten. Aus Ahaus Markus Holtrichter für WDR aktuell.
3: Mit Trillerpfeifen und Buhrufen, so wurde der Castor von Demonstranten kurz vor 1 Uhr in Ahaus empfangen. Sie hatten wieder eine Mahnwache organisiert und stellen die Sicherheit von Transporten und Brennelemente-Zwischenlager in Frage. Laut Polizei gab es keine wirklichen Störaktionen. Sie war wieder mit einem Großaufgebot entlang der 170 Kilometer langen Strecke im Einsatz. Und das für erneut nur einen Atommüllbehälter. Weitere 148 sollen bis Mitte des kommenden Jahres noch von Jülich nach Ahaus gebracht werden.
0: Das Wetter in Nordrhein-Westfalen. In der Nacht lassen die Schauer nach, dazu 7 bis 12 Grad. Am Tag erst noch viele Wolken, danach freundlich und wärmer. In Dortmund 21, in Rheine 22 und in Ratingen 23 Grad. Das war WDR aktuell.
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0: 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Die Nachrichten mit Mara Tellmann. Guten Morgen. 2 Tage nach dem Einsturz eines Wohnhauses in Görlitz in Sachsen ist in den Trümmern die Leiche einer Frau gefunden worden. Nach 2 weiteren Menschen wird noch gesucht. Lukas Meister für WDR aktuell.
1: Gegen 22.30 Uhr gab es traurige Gewissheit. Laut Polizei wurde eine der 3 verschütteten Personen geborgen. Erst einige Stunden später konnte sie aus den Trümmern befreit und identifiziert werden. Bei der gefundenen Person handelt es sich um die 25-jährige Rumänin, die gemeinsam mit ihrem Lebensgefährten und einer Freundin für einen Kurzurlaub nach Görlitz gekommen war. Ein Notarzt konnte nur noch den Tod der Frau feststellen. Die Angehörigen der Frau wurden umgehend informiert, darunter auch der Lebensgefährte, der sich während des Unglücks nicht im Haus aufhielt.
0: Der Bund steigt in den deutsch-französischen Rüstungskonzern KNDS ein, offenbar mit 40%. Der Konzern stellt unter anderem den Kampfpanzer Leopard 2 her, hat mehr als 11.000 Beschäftigte und einen Umsatz von knapp 4 Milliarden Euro. Zum 4. Mal in diesem Jahr ist am Abend Atommüll durch NRW gerollt. Der Castor-Transport war kurz vor 22 Uhr in Jülich gestartet und gegen 1 Uhr in Ahaus angekommen. Begleitet wurde er von kleineren Protesten. Die Polizei war wieder mit einem Großaufgebot entlang der 170 Kilometer langen Strecke im Einsatz. Fußball-Bundesligist SC Freiburg hat das Europa-League-Finale verloren. Die Freiburger unterlagen Aston Villa aus England klar mit 0:3. Bei der Eishockey-WM in der Schweiz hat Deutschland auch sein 4. Gruppenspiel verloren. Gegen die USA nach Penaltyschießen mit 3:4. Die Deutschen müssen die nächsten 3 Spiele gewinnen, um noch eine Chance aufs Viertelfinale zu haben.
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0: In Bayern hat die Polizei einen Mann festgenommen, der im Rheinland bereits seit längerem gesucht wurde und gegen den ein Haftbefehl vorlag. Er soll sich als falscher Polizist ausgegeben und so vor allem ältere Menschen betrogen haben. Lena Wensch, WDR Köln.
3: Der 18-Jährige ist bei einer Verkehrskontrolle bei Erlangen entdeckt und festgenommen worden. Er soll Mitglied einer mutmaßlichen Betrügerbande sein, die sich in mindestens 12 Fällen als falsche Polizisten ausgegeben und gezielt ältere Menschen im Rheinland und im Oberbergischen Kreis betrogen haben sollen. Nach Angaben der Staatsanwaltschaft Köln wird insgesamt gegen 4 Männer und eine Frau im Alter zwischen 18 und 28 Jahre ermittelt. Sie sollen Debit- und Kreditkarten ihrer Opfer gestohlen und anschließend Bargeld abgehoben oder Waren eingekauft haben.
0: Das Wetter in Nordrhein-Westfalen. Der Tag beginnt mit vielen Wolken, danach wird's aber freundlich und wärmer als zuletzt. In Lemgo 21, in Hamm 22 und in Düren 23 Grad. Das war WDR aktuell.
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1: Um 6 Uhr mit Denise Potzkei. Durch NRW ist dieses Jahr zum 4. Mal Atommüll gerollt, von Jülich bis nach Ahaus. Der Castortransport war gestern Abend, kurz vor 22 Uhr gestartet, begleitet von kleineren Protesten. Mehr dazu von Markus Holtrichter.
2: Mit Trillerpfeifen und Buhrufen, so wurde der Castor von Demonstranten kurz vor 1 Uhr in Ahaus empfangen. Sie hatten wieder eine Mahnwache organisiert und stellen die Sicherheit von Transporten und Brennelemente-Zwischenlager in Frage. Laut Polizei gab es keine wirklichen Störaktionen. Sie war wieder mit einem Großaufgebot entlang der 170 Kilometer langen Strecke im Einsatz. Und das für erneut nur einen Atommüllbehälter.
1: Bis Mitte 2027 sollen noch 148 weitere Behälter von Jülich nach Ahaus gebracht werden. Der Deutsche Tierschutzbund geht gegen die Bundesrepublik Deutschland vor und verklagt sie. Er wirft dem Staat vor, Tierheime nicht genug zu unterstützen, obwohl das eigentlich im Koalitionsvertrag steht. Die Tierschützer wollen mit ihrer Klage am Verwaltungsgericht Köln erreichen, die Frage der staatlichen Verantwortung für Tierschutz zu klären. Der Bund steigt in den deutsch-französischen Panzerkonzern KNDS ein, offenbar mit 40%. Der Konzern stellt unter anderem den Kampfpanzer Leopard 2 her und soll auch den Radpanzer Boxer für die Bundeswehr produzieren. Das Unternehmen hat mehr als 11.000 Beschäftigte und gehört einer deutschen Familie. In Berlin ist inzwischen auch die Familie des Ebola-Patienten aus den USA angekommen. Die Frau und die 4 Kinder wurden mit Spezialflugzeugen nach Deutschland gebracht und sind jetzt in der Charité auf der Isolierungsstation. Die Familie hatte in der Demokratischen Republik Kongo in Afrika Kontakt mit dem oft tödlichen Virus gehabt. Die USA hatten Deutschland bei der Behandlung um Hilfe gebeten. Es war das größte Spiel in der Vereinsgeschichte des SC Freiburg. Gestern Abend Europa-League-Finale gegen Aston Villa aus England. Freiburg war ohne Chance und hat 0-3 verloren. Matthias Ginter ist enttäuscht.
3: Was soll ich sagen? Wir haben, glaube ich, verdient verloren. Aber auch so hat man, glaube ich, gemerkt, dass einfach so ein bisschen was gefehlt hat. Einfach.
1: Gefeiert wird mit den Fans heute aber trotzdem. Am Nachmittag werden die Freiburger in der Stadt erwartet. Und das Wetter, heute scheint die Sonne und es bleibt trocken. Nur in Berlin sind heute Mittag immer mal wieder Schauer möglich. Dazu in Bremen bis 21 Grad, in Berlin 22 und Aachen kommt auf höchstens 23 Grad. Morgen sonnig und trocken. In Bremen und Berlin mischen sich auch mal ein paar Wolken dazu. Und es wird noch mal wärmer, zwischen 21 und 29 Grad dann. Und auch am Samstag viel Sonne und bis 30 Grad.
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1: Es ist 6:30, ich bin Denise Potzkai. Los geht's mit Verträgen in Fitnessstudios und wie man aus denen wieder rauskommt. Der Bundesgerichtshof beschäftigt sich heute damit, wie eine Online-Kündigung dafür aussehen muss. Mehr dazu von Linda Bachmann.
2: Verbraucherschützer sagen, dass das bei einer Fitnessstudio-Kette nicht fair gestaltet ist. Wenn man über die Webseite von FitX den Vertrag beenden will, bekommt man da zwei Optionen angezeigt. Das Formular zum Kündigen und einen Hinweis, dass man auch pausieren kann. Die Verbraucherzentrale sagt, das passt nicht zu den gesetzlichen Anforderungen, in denen steht, dass eine Online-Kündigung gleich zugänglich sein muss. FitX sagt, der Hinweis auf die Pause ist eine Option, die Kunden haben, und schließt die Kündigungsmöglichkeit nicht aus.
1: Insgesamt gilt, wer sich online bei einem Fitnessstudio anmelden kann, muss auch die Möglichkeit haben, online wieder zu kündigen. In der Nacht ist zum vierten Mal dieses Jahr ein Atommülltransport durch NRW gefahren, von Jülich im Rheinland nach Ahaus in Westfalen. Die Polizei war mit vielen Leuten entlang der Strecke im Einsatz, um den Transport zu schützen. Es gab keine Zwischenfälle, nur kleinere Proteste. Der S-Bahn-Verkehr in Berlin ist rund um den Bahnhof Treptower Park weiter gestört. Das betrifft aktuell noch die S8, S85 und S9. Die S8 fährt deshalb gerade nur zwischen Birkenwerder und Ostkreuz. Grund dafür ist ein Vorfall Anfang der Woche. Da wurden wichtige Kabel geklaut. Es wurden 3 Verdächtige zwischen 29 und 35 Jahren gefasst. Und dann noch was aus der Kategorie kann man gar nicht gebrauchen. Eine Autofahrerin saß gestern auf einer Toilette in einer Raststätte an der A43 fest. Die Klotür hatte sich verklemmt und die Frau kam nicht mehr raus. Die Feuerwehr Sprockhövel musste kommen und die Tür öffnen. Und das Wetter hat heute viel Sonne dabei. In Berlin kann es aber mittags auch noch mal Schauer geben. Dazu in Bielefeld bis 20 Grad, in Bremen 21 und Berlin kommt auf höchstens 22 Grad.
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1: Wir haben 7 Uhr, ich bin Denise Potzkai. Tierschutz ist in Deutschland kein Nice-to-have, sondern steht auch im Grundgesetz als Staatsziel. Der Tierschutzbund sagt jetzt aber, der Bund tut nicht genug. Deswegen klagt er vor dem Kölner Verwaltungsgericht. Linda Bachmann dazu.
2: Konkret geht es darum, dass Tierheime laut dem Verein nicht genug Geld von der Bundesregierung bekommen. Der Präsident des Tierschutzbunds sagt, dass Tierheime in vielen Orten mit dem Rücken zur Wand stehen. Grund ist, dass die Kosten in den letzten Jahren gestiegen sind, zum Beispiel durch einen strengeren Seuchen- und Arbeitsschutz und höhere Ausgaben für Tierärzte. Mit der Klage will der Tierschutzbund erstmal erreichen, dass ein Gericht klarstellt, dass der Bund durch das Grundgesetz verpflichtet ist, Geld für den Tierschutz bereitzustellen. Wie viel genau soll mit der Klage noch nicht geklärt werden.
1: Am Bundesgerichtshof geht es heute darum, wie eine Online-Seite aussehen muss, auf der man seinen Vertrag kündigen kann. Verbraucherschützer klagen gegen die Fitnessstudio-Kette FitX mit Sitz in Essen. Neben der Kündigung wird auch prominent darauf hingewiesen, dass man den Vertrag pausieren kann. Die Fitnesskette sagt, das ist eine rein sachliche Information. In Görlitz in Sachsen wird weiter nach 2 Vermissten in den Trümmern eines eingestürzten Wohnhauses gesucht. In der Nacht wurde die Leiche einer 25-Jährigen gefunden. Spürhunde hatten sie entdeckt. Das Wohnhaus war am Montagabend eingestürzt. Warum, ist noch nicht klar. In 3 Wochen startet die Fußball-WM in den USA, Mexiko und Kanada. Bundestrainer Nagelsmann will heute sagen, welche Spiele er mitnimmt. Mit Spannung wird seine Erklärung zum Torwartthema erwartet. Seit Tagen gibt es Berichte, dass Manuel Neuer von Bayern München zurück in die Nationalmannschaft kommt. Er war nach der EM vor 2 Jahren eigentlich zurückgetreten. Bei der Eishockey-WM in der Schweiz hat Deutschland auch sein 4. Gruppenspiel verloren gegen die USA nach Penaltyschießen mit 3-4. Spieler Freddy Tiffels bleibt trotzdem positiv.
3: Wir hätten natürlich gerne die 3 Punkte mitgenommen, beziehungsweise am Ende dann auch die 2. Nichtsdestotrotz, glaube ich, können wir mit einem besseren Gefühl nach Hause gehen und das Spiel sollte uns Mut machen für die weiteren Spiele.
1: Die Deutschen müssen jetzt die nächsten 3 Spiele gewinnen, um noch eine Chance aufs WM-Viertelfinale zu haben. Und das Wetter heute, scheint die Sonne und es bleibt trocken. Nur in Berlin sind heute Mittag immer mal wieder Schauer möglich. Dazu in Paderborn 20 Grad, in Bremen 21 und in Berlin 22 Grad. Morgen sonnig und trocken. In Bremen und Berlin mischen sich auch mal ein paar Wolken dazu. Und es wird noch mal wärmer, zwischen 21 und 29 Grad dann. Und auch am Samstag viel Sonne und bis 30 Grad.
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4: Geneiden und willkommen im Donnerstag, fast Wochenende, ja. Aber der Körper sagt, ich hätte trotzdem gern noch eine Stunde Schlaf. Ne? Durchhalten, Leute. Ich habe 2 Kaffee Vorsprung hier und Berichte aus eurer nahen Zukunft wird gleich flutschen. Vor allem mit diesem Duo im Ohr aus Mexiko, Catriel und Paco Amoroso.
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0: Snoosen ist nicht mehr drin, Leute. Aufwachen, 7.05 Uhr haben wir es schon. Guten Morgen zusammen. Wer von euch hat sich damals gedacht, ich gehe mal eben nach Oberhausen und tanz mal ein bisschen neben Anne Hathaway vor der Kamera? Mother Mary, der Film, der teilweise in den Turbinenhallen Oberhausen entstanden ist, kommt heute endlich in die Kinos. Und die Socials drehen durch, Leute. Marc Mühlenbrock aus dem Cosmo-Team liegt vor allem daran, wer alles mitgemacht hat.
1: Ja, denn Anne Hathaway spielt einen Popstar, so Ausmaß Taylor Swift, eben die erfundene Mother Mary, mit Riesenbühnenshow nachgestellt in den Turbinenhallen Oberhausen. Und deswegen hat man für den Film auch die allergrößten und angesagtesten der Popmusik dazugeholt, nämlich den langjährigen Produzenten von Taylor Swift, Jack Antonoff, der wichtigste Musikproduzent der letzten 5 Jahre. Zusammen geschrieben und produziert hat er die Songs für den Soundtrack mit Brad, Pop- und Style-Ikone Charlie XCX und R&B-Sängerin und Schauspielerin FKA Twigs hat auch noch mitgemischt für den Soundtrack und sie spielt auch eine wichtige Rolle im Film.
0: Mother Mary ist ein Drama, ne?
1: Genau, das
0: worum
1: stimmt.
0: Geht's genau?
1: Anne Hathaway, die spielt eben Mother Mary und die ist verzweifelt. Sie steht kurz vorm wichtigsten Auftritt ihrer Karriere und braucht dafür das passende Outfit. Sie nimmt den Overnight-Flug von L.A. nach Europa, wo sie ihre alte Designerin trifft. Sam heißt die und die hatte mit ihren Kleidern maßgeblichen Anteil am Erfolg von Mother Mary, wurde dann aber von ihr verstoßen und ist deswegen immer noch sauer. Für den neuen Entwurf muss sie nun wissen, zu welchem Song Mary das Kleid tragen wird.
2: Welchen Song singst du?
3: Ich spiele ihn dir vor, wenn du willst.
2: Ich will meine Phase nicht unterbrechen.
3: Welchen?
2: Die, in der ich mir deine Musik nicht anhöre.
0: Ups! Also so eine Art Beziehungsdrama?
1: Ja, sogar fast wie ein Theaterstück. Alles an Interaktionen findet statt im Atelier von Sam. Das befindet sich in so einem alten, rustikalen Schloss auf dem Land. Doch dann nimmt der Film eine ungeahnte Wendung. Mother Mary ist nicht nur wegen des Kleides zu Sam zurückgekommen.
2: Fang doch mal damit an, warum genau du hier bist.
3: Ich wusste nicht, wohin ich gehen soll. Wir haben eine Verbindung, die wir nicht erklären können.
2: Und du glaubst, da ist etwas in dir.
0: Uiuiui, was ist denn da in ihr?
1: Ja, das kann ich leider nicht verraten, denn das ist ja der Clou des Films. Aber ich kann nur so viel sagen, ab da entwickelt sich Mother Mary in eine Art Horrorfilm. Es geht um alte gälische Zaubersprüche und Ouija-Boards.
0: Klingt auf jeden Fall nach einer abgefahrenen Mischung. Popstar-Biopic, Kammerspiel, Horrorfilm. Der Hype auf Social Media ist auf jeden Fall schon real. Geht diese Kombi denn überhaupt auf?
1: Ja, ich muss leider sagen, für mich nicht so ganz. Die Konzertszenen sind auf jeden Fall super imposant, aber für so einen Arthouse-Film, das der Film sein will, doch sehr Mainstream. Die Dialoge zwischen Mother Mary und Sam sind super gut gespielt, aber häufig sehr lang. Der Horrorpart, der ist dann aber wirklich gute Routine. Alles zusammen wirkt aber so ein bisschen so, als hätte man einfach ein bisschen zu viel gewollt. Aber immerhin, der Soundtrack, der ist richtig gut.
0: Überzeugt euch selbst. Mother Mary mit Anne Hathaway. Ab heute in den Kinos in Kosmoland.
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1: Guten Morgen mit Peter Fox im Ohr. Was war denn da los, Leute, bei unseren Kollegen in England? Bei Radio Caroline, eine Breaking News unterbricht das Programm.
2: This is Radio Caroline. His Majesty King Charles III has passed away. As a mark of respect, we will now be playing suitable continuous music until further notice.
1: König Charles ist gestorben. Aus Respekt spielen wir angemessene Musik, sagt die Stimme. Dabei ist King Charles quicklebendig und nippt gerade wahrscheinlich an seinem Tee, während im Radio God Save the King läuft. War eine Automation, Leute. Es gibt da wohl so eine vorbereitete Durchsage, Notfallplan für den royalen Ernstfall. Und die ist, wie auch immer, durch einen Computerfehler plötzlich gestartet. Viertel nach sieben haben wir's, Cosmo hier, und wir melden ausdrücklich, King Charles lebt.

0: kickt genau da rein, wo der Wecker heute Morgen versagt hat. Monte Abort von Lazuli und Jayani. Der Sound der Welt aus Frankreich und Guyana um 7.18 Uhr. Schönen guten Morgen. Wann habt ihr eigentlich zuletzt was erlebt, das euch wirklich mitgenommen hat? Ausstellung, Konzert, irgendwas, das hängen bleibt. Die gute Nachricht heute Morgen gibt euch einen richtig guten Grund, das öfter zu tun.
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2: Kunst und Kultur halten jung.
1: Die Details.
2: Das geht an alle Kulturfans und die, die es noch werden wollen. Konzerte, Ausstellungen und das Set deines Lieblings-DJs können dein biologisches Altern verlangsamen. Das zeigt eine neue Studie von Forschenden aus London. Dabei gilt, wer sich mindestens einmal in der Woche mit Kunst oder Kultur beschäftigt, bleibt länger jung. Und es geht noch besser. Es muss nicht unbedingt ein teures Theater oder Konzert sein. Ein gutes Buch oder einfach deine Lieblingsplaylist können schon einen Effekt haben.
1: Die Bedeutung.
2: Möglichst lange leben und dabei noch fit bleiben. Wer will das nicht? So ein Longevity-Lifestyle kann aber manchmal ganz schön überfordernd sein. Gym, Bio-Tracking, die neuesten Supplements. Die Liste lässt sich gefühlt endlos fortführen. Dabei muss es gar nicht so kompliziert sein. Die Ergebnisse des Londoner Forschungsteams zeigen, wir können uns in unserem Alltag mit unseren liebsten Freizeitbeschäftigungen ganz easy was richtig Gutes tun. Die Forschenden haben nämlich herausgefunden, dass der Effekt von Kunst einfach ähnlich hoch sein soll, wie wenn Menschen aufhören zu rauchen. Richtig crazy. Also, anstatt dir ein völlig überteuertes Anti-Aging-Produkt zu kaufen, geh doch einfach mal wieder ins Museum. Oder was dich halt sonst so jung hält.
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1: Um 7:30 mit Denise Potzkai. In 3 Wochen kann gefühlt wieder jeder was zur Fußballnationalmannschaft sagen. Dann geht die WM los. Und heute sagt Bundestrainer Nagelsmann, welche Spieler für Deutschland mitfahren. In den letzten Tagen sind schon ein paar Namen durchgesickert. Linda Bachmann dazu.
2: Am meisten diskutiert wurde über Torwart Manuel Neuer. Er soll mit 40 Jahren ein Comeback feiern, vorausgesetzt seine Wade macht keine Probleme. Eigentlich sollte Oliver Baumann die Nummer 1 werden. Er wird jetzt wahrscheinlich erstmal auf der Bank sitzen. Außerdem sollen Said Elmalla aus Köln, Lennart Kahl aus München und Dennis Under vom VfL Stuttgart zum Team gehören. Erstmal werden 26 Spieler nominiert. Auf ein Ticket hofft zum Beispiel auch noch Felix Metscher von Borussia Dortmund.
1: Das erste WM-Spiel hat Deutschland dann am 14. Juni um 19 Uhr unserer Zeit gegen den Karibikstaat Curaçao. Das Match läuft in der US-Stadt Houston. Der Deutsche Tierschutzbund geht gegen die Bundesrepublik Deutschland vor und verklagt sie. Er wirft dem Staat vor, Tierheime nicht genug zu unterstützen, obwohl das eigentlich im Koalitionsvertrag steht. Die Tierschützer wollen mit ihrer Klage am Verwaltungsgericht Köln erreichen, die Frage der staatlichen Verantwortung für Tierschutz zu klären. Die USA klagen Kubas Ex-Staatschef Raúl Castro an. Vor 30 Jahren hatte die kubanische Luftwaffe 2 US-Flugzeuge abgeschossen, 4 Menschen starben. Castro war damals Verteidigungsminister. Trump macht schon länger Druck auf die Regierung in Kuba. Er will die sozialistische Diktatur auf der Insel abschaffen. Wer umzieht und sicher gehen will, dass seine Post bei der neuen Adresse ankommt, kann einen sogenannten Nachsenderauftrag stellen. Die Post warnt jetzt davor, dass Online-Anbieter das ausnutzen. Sie erstellen den Auftrag für andere bei der Post und kassieren deutlich mehr. 130 Euro für ein halbes Jahr statt 32 Euro direkt bei der Post. Und das Wetter hat heute viel Sonne dabei. In Berlin kann es aber mittags auch noch mal Schauer geben. Dazu in Bremen 21 Grad, in Berlin und Bochum bis 22.
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3: Krasse Frage. War Opa ein Nazi? Stellt euch vor, ihr tippt den Namen ein und plötzlich steht's da. Das, was vielleicht niemand in der Family je laut gesagt hat. Es gibt jetzt tatsächlich ein Tool, womit ihr das ganz schnell nachschlagen könnt. NSDAP-Mitgliedschaft in der eigenen Family. Cosmo-Kollegin Denis hat da was Krasses entdeckt, erzählt sie euch gleich von. In einer Viertelstunde. Günaydın Lars zusammen. Jetzt Kali Uchis mit Peso Pluma. Igual que un Angel.
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20 vor 8. Guten Morgen zusammen. Wir sind Cosmo und wir feiern diesen neuen, unverwechselbaren Sound.

0: Dua Saleh ist das, die queere Gen Z-Stimme mit dem Cosmo-Album der Woche. Of Earth and Wires ist Dua Salehs zweites Album. Klingt wie zwei Welten gleichzeitig. Organisch und erdig auf der einen und dann plötzlich total elektronisch aufgeladen. Dieser Song hier heißt Firestorm. Den hat Bon Iver produziert, sowie vier weitere Songs im Album. Aber der Ursprung von diesem Song, der liegt in einer der dunkelsten Nächte in Dua Salehs Wahlheimat L.A. Als es gebrannt hat damals, letztes Jahr im Januar.
1: Ich hatte buchstäblich Todesangst. Aber es war auch total rührend zu sehen, dass die Menschen auf einmal so viel Mitgefühl entwickelt haben. Denn manchmal wirkt L.A. etwas kalt und unpersönlich. Doch da habe ich gesehen, wie die Menschen füreinander da waren. Alle waren empathisch, haben sich ehrenamtlich engagiert, Spenden vorbeigebracht oder getan, was auch immer nötig war.
0: Aus einer Nacht voller Angst, ein Song voller Wärme. Dua Saleh jetzt mit Firestorm.
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0: Lost am Donnerstagmorgen. Seid ihr hoffentlich nicht. Frank Ocean ist es. 9 Minuten vor 8 haben wir es. Genau dann zusammen. Krasse Sache. Was, wenn ihr rausfindet, dass euer Opa oder Uropa NSDAP-Mitglied war?
1: Boah, schon sehr unangenehme Gefühle. Also ich weiß irgendwie gar nicht so richtig, was ich damit dann jetzt anfangen würde.
0: Ja, Lea aus Köln würde das erstmal raushauen, komplett verständlich. Und euch vielleicht wird es auch bald raushauen. Die US National Archives, die haben Millionen NSDAP-Mitgliederkarten online gestellt. Also von der Partei, die Deutschland unter Hitler zu einer Diktatur gemacht hat und circa 6 Millionen Juden auch ermordet hat. Denis Sadeh aus dem

0: Und über ihn wird bei uns zu Hause wirklich sehr oft gesprochen, weil mein Papa irgendwie total zu ihm aufgeschaut hat. Er war Anwalt und Notar und irgendwie sowas wie ein Ziehvater für ihn. Deswegen war ich bei ihm so direkt dran. Gleichzeitig war ich aber auch so, als ob der da jetzt wirklich auftaucht. Also immerhin waren auch nur knapp 20% der Deutschen überhaupt NSDAP-Mitglieder. Also klar, das sind super viele, aber eben längst nicht alle. Und dann sind dann auch noch wirklich viele Unterlagen bis heute verloren gegangen. Deswegen habe ich meinem Papa auch erstmal gar nichts davon erzählt, als ich ihn nach Opa Alus Daten gefragt habe.
1: Und was ist da jetzt rausgekommen?
0: Ja, das hat vielleicht 3 Minuten gedauert, weil ich bei der Schreibweise unsicher war. Also Alois mit I oder mit Y. Mhm. Aber dann war er da. Geboren 1908 im Sauerland. Eintritt in die NSDAP im Mai 1933. Da war der Anfang 20 und noch Gerichtsreferendar.
1: Das ist krass. Ja. Ne? Was hat das mit dir gemacht in dem Moment?
0: War irgendwie mega heftig, weil ich ihn ja auch nur so aus Familienerzählungen kannte und plötzlich taucht da diese direkte Verbindung zur NSDAP auf. Mhm. Das hat mich irgendwie anders betroffen gemacht und auch ein bisschen verwirrt, gerade weil er schon 1933 eingetreten ist. Das ist schon echt früh. Historiker sagen dazu, wer vor Hitlers Machtübernahme im Januar 33 beigetreten ist, der galt eher als überzeugter Nationalsozialist. Mhm. Menschen, die danach eingetreten sind, die waren dann eher Mitläufer oder Opportunisten, also Leute, die einfach auch ein Stück vom Kuchen wollten. Und genau in diese zweite Phase fällt auch Opa Alu.
1: Hast du deinen Stiefvater dann darauf angesprochen?
0: Ja, und der war irgendwie mega sass und meinte so, ja, den vollen Namen lässt du da aber bitte raus, war ja auch schließlich sowas wie mein Vater. Guck mal lieber bei der anderen Familienseite, da waren sie alle in der NSDAP, da findest du was. Weil das Ding ist ja, ich habe ja was gefunden, das wollte er nur irgendwie nicht so hören. Ist aber auch wirklich hart, sowas über jemanden zu erfahren, der einem so nah war.
1: Absolut. Am Ende war es auch kein Zwang, Parteimitglied zu sein, außer für Menschen im öffentlichen Dienst. Was dieser Parteibeitritt überhaupt bedeutet hat, das hört ihr hier in einer Dreiviertelstunde.
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1: Um 8 Uhr mit Denise Potzkei. Los geht's mit Verträgen in Fitnessstudios und wie man aus denen wieder rauskommt. Der Bundesgerichtshof beschäftigt sich heute damit, wie eine Online-Kündigung dafür aussehen muss. Mehr dazu von Linda Bachmann.
2: Verbraucherschützer sagen, dass das bei einer Fitnessstudio-Kette nicht fair gestaltet ist. Wenn man über die Webseite von FitX den Vertrag beenden will, bekommt man da zwei Optionen angezeigt. Das Formular zum Kündigen und einen Hinweis, dass man auch pausieren kann. Die Verbraucherzentrale sagt, das passt nicht zu den gesetzlichen Anforderungen, in denen steht, dass eine Online-Kündigung gleich zugänglich sein muss. FitX sagt, der Hinweis auf die Pause ist eine Option, die Kunden haben, und schließt die Kündigungsmöglichkeit nicht aus.
1: Insgesamt gilt, wer sich online bei einem Fitnessstudio anmelden kann, muss auch die Möglichkeit haben, online wieder zu kündigen. Fußball-Bundestrainer Nagelsmann gibt heute bekannt, mit welchen Spielern er zur WM fährt. Die ersten beiden hat der DFB gerade mit Clips bei Social Media veröffentlicht. Kapitän Joshua Kimmich und Stürmer Dennis Undaf. 10 weitere sollen vorab bis heute Mittag folgen. Größtes Diskussionsthema ist vor allem die mutmaßliche Rückkehr von Torwart Manuel Neuer. In der Türkei fängt heute der Prozess gegen einen Reporter des Senders Deutsche Welle an. Ihm wird vorgeworfen, dass er Präsident Erdogan beleidigt, irreführende Informationen verbreitet und die Türkei herabgewürdigt hat. Der Reporter sitzt seit Februar in U-Haft, er weist die Vorwürfe zurück. In Europa gibt es mehr Fälle von sexuell übertragbaren Krankheiten. Laut den aktuellsten Zahlen der EU-Gesundheitsbehörde wurden 2024 so viele Tripper- und Syphilis-Erkrankte registriert wie seit 10 Jahren nicht mehr. Am häufigsten stecken sich Leute mit Chlamydien an. Dagegen schützen kann man sich mit Kondomen. Der S-Bahn-Verkehr in Berlin ist rund um den Bahnhof Treptower Park weiter gestört. Das betrifft aktuell noch die S8, S85 und die S9. Die S8 fährt deshalb gerade nur zwischen Birkenwerder und Ostkreuz. Grund dafür ist ein Vorfall Anfang der Woche. Da wurden wichtige Kabel geklaut. Es wurden 3 Verdächtige zwischen 29 und 35 Jahren gefasst. Es war das größte Spiel in der Vereinsgeschichte des FC Freiburg. Gestern Abend Europa-League-Finale gegen Aston Villa aus England. Freiburg war ohne Chance und hatte 0:3 verloren. Matthias Grinter ist enttäuscht.
3: Was soll ich sagen? Wir haben, glaube ich, verdient verloren. Aber auch so hat man, glaube ich, gemerkt, dass einfach so ein bisschen was gefehlt hat. Einfach.
1: Gefeiert wird mit den Fans heute aber trotzdem. Am Nachmittag werden die Freiburger in der Stadt erwartet. Und das Wetter, heute scheint die Sonne und es bleibt trocken. Nur in Berlin sind heute Mittag immer mal wieder Schauer möglich. Dazu in Bremen 21 Grad, in Berlin und Duisburg 22. Morgen sonnig und trocken. In Bremen und Berlin mischen sich auch mal ein paar Wolken dazu. Und es wird noch mal wärmer, zwischen 21 und 29 Grad dann. Und auch am Samstag viel Sonne und bis 30 Grad.
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4: Gnadenlar, wer von euch mag Deutschrap, der nicht auf Hochglanz poliert ist?
5: Das größte Geschenk an die Menschheit sind betrunkene Männer, ja, betrunkene Männer.
4: Audio 88 und Yesin, das Duo aus Berlin, gerade unterwegs mit ihrer Zeit-zu-sterben-Tour. 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Juni, da sind sie in Bremen und wir setzen euch auf die Gästeliste. 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Na, wäre das was für euch?

0: Freedom hier von Wanda Benton, No Wahala. Schönen guten Morgen zusammen. 8:06 haben wir es.
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0: Wir wissen alle noch, Bad Bunny beim Super Bowl, komplett in weiß, absoluter Boss-Look.
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0: Und da haben viele gedacht, das, was er anhat, ist doch Designer, Luxus, unbezahlbar, Gucci vielleicht oder Chanel. Tja, das war von Zara, Leute. Und genau dieser Style kommt jetzt als neue Kollektion raus. Łukasz Tomaszewski aus dem Cosmo Musikteam. Benito Antonio, so heißt die Kollektion.
3: Ja, der puerto-ricanische Superstar und die spanische Modekette sind eine Kooperation eingegangen und es gibt jetzt im Online-Shop und auch in den Filialen eben diese Kollektion Benito Antonio. Das ist ja Bad Bunnys bürgerlicher Name. Sie besteht aus 150 Teilen. Auf der Homepage lesen wir, dass die Kollektion auf Puerto Rico entstanden ist und von Benitos Lieblingsorten inspiriert ist. Er selbst ist da auch als Model zu sehen auf Felsen vor dem Meer.
0: Ich habe mal reingeklickt. Das sieht ja alles ziemlich tragbar aus. Also keine außergewöhnlich krassen Styles oder Farben. Das wird man fast alles schon tragen können.
3: Eher so bunte Pastellfarben, gedeckt, nicht knallig, rosa oder grün, Streetwear. Ja, Basecaps sind bei Hoodies, Hemden, Shorts, aber auch eben dieser legendäre weiße Anzug von der Halftime Show. Auch übrigens der schwarze Anzug, den er zuletzt auf der Met Gala getragen hat. Auf manchen Shirts steht dann Nueva Y'all nach dem Song auf dem Album oder auch The Only Thing More Powerful Than Hate is love.
0: Amor, so heißt das T-Shirt dann. Ist ein kluger Move, ne? Gerade muss man schon sagen, wo Bad Bunny auf Tour ist.
3: Ja, ja, morgen spielt er ja in Barcelona, nächste Woche in Madrid und in einem Monat dann schon in Düsseldorf. Klar, und jetzt können Fans eben vorher in einen Store laufen und sich einkleiden. Ist schon ziemlich smart.
0: Es gibt aber auch Kritik. Stichwort Vorbildfunktion versus Fast Fashion.
3: Ja, auf jeden Fall, die gibt es, aber man muss auch zugutehalten, die Klamotten sind aus zertifizierter Biobaumwolle und nicht eben in Fernost, sondern in der Türkei produziert. Ob das Ganze noch nachhaltiger geht, das kann natürlich immer gut sein. Wäre es dann für viele erschwinglicher? Eher nicht.
0: Also Leute, wenn ihr schon immer rumlaufen wolltet wie Bad Bunny, seinen Style gibt es jetzt zu kaufen.
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0: Und das können wir nur zurückgeben, oder? Bei so einem Klassiker. Guten Morgen, Good night, Viertel nach acht ist es. Wir müssen jetzt mal über das Trinkgeld sprechen, Cosmoland. 5%, 10% aufrunden ist für viele nicht easy. Aber heute, am Welttrinkgeldtag, da haben wir einen digitalen Helfer für euch, damit der Trinkgeldstress ein Ende hat.
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2: 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Danke, Tippi. Das war interessant.
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0: Time of Your Life. Mensa in Cosmo, der britisch-ghanaische Rapper. Gleich 20 nach 8, einen fluffigen Donnerstagmorgen euch. Geht heute los, ne? Und wird jeden Tag krasser. Sonne, erst über 20 Grad, am Wochenende knacken wir sogar die 30. Und was packt ihr da in eure Tasche für diese Tage?
1: Ja, eine Cappy, die schützt so ein bisschen so von der Sonne.
2: Ja, ich nehme immer Sonnencreme mit und nehme eine Box. Das ist halt, also man muss halt Musik haben, um den Vibe richtig hoch zu pushen. Deswegen, ja.
3: Sonnenbrille, weil Sonne in den Augen geht auf jeden Fall gar nicht klar bei mir. Und Bluetooth-Speaker.
2: Wenn das Wetter schon gut ist und dann noch Freunde dabei sind, dann ist die Laune doppelt gut.
0: Freunde, ja, sehr wichtig. Und wenn ihr am Wochenende mit euren Leuten dann abhängt, plant mal zusammen euer Highlight diesen Sommer. Weil noch 3,5 Wochen bis zum Cosmo Festival.
4: Die Stimmung ist super, wir haben mega viel Spaß. Ja, das tut wieder so gut. Ich freue mich jedes Jahr, wenn es zu Ende ist, freue ich mich schon auf das nächste Jahr.
0: Das Line-Up steht, wir haben so einige Global Pop Artists für euch am Start zum Entdecken und zum Feiern. Ja.

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1: Um 8:30 mit Denise Potzkei. Tierschutz ist in Deutschland kein nice to have, sondern steht auch im Grundgesetz als Staatsziel. Der Tierschutzbund sagt jetzt aber, der Bund tut nicht genug. Deswegen klagt er vor dem Kölner Verwaltungsgericht. Linda Bachmann dazu.
2: Konkret geht es darum, dass Tierheime laut dem Verein nicht genug Geld von der Bundesregierung bekommen. Der Präsident des Tierschutzbunds sagt, dass Tierheime in vielen Orten mit dem Rücken zur Wand stehen. Grund ist, dass die Kosten in den letzten Jahren gestiegen sind, zum Beispiel durch einen strengeren Seuchen- und Arbeitsschutz und höhere Ausgaben für Tierärzte. Mit der Klage will der Tierschutzbund erstmal erreichen, dass ein Gericht klarstellt, dass der Bund durch das Grundgesetz verpflichtet ist, Geld für den Tierschutz bereitzustellen. Wie viel genau soll mit der Klage noch nicht geklärt werden.
1: In der Nacht ist zum vierten Mal dieses Jahr ein Atommülltransport durch NRW gefahren, von Jülich im Rheinland nach Ahaus in Westfalen. Die Polizei war mit vielen Leuten entlang der Strecke im Einsatz, um den Transport zu schützen. Es gab keine Zwischenfälle, nur kleinere Proteste. Am Bundesgerichtshof geht es heute darum, wie eine Online-Seite aussehen muss, auf der man seinen Vertrag kündigen kann. Verbraucherschützer klagen gegen die Fitnessstudio-Kette FitX mit Sitz in Essen. Neben der Kündigung wird auch prominent darauf hingewiesen, dass man den Vertrag pausieren kann. Die Fitnesskette sagt, das ist eine rein sachliche Information. Und dann noch was aus der Kategorie kann man gar nicht gebrauchen. Eine Autofahrerin saß gestern auf einer Toilette an einer Raststätte an der A43 fest. Die Klotür hatte sich verklemmt und die Frau kam nicht mehr raus. Die Feuerwehr Sprockhövel musste kommen und die Tür öffnen. Und das Wetter, heute früh noch ein paar Wolken, dann kommt die Sonne raus, dazu in NRW und Bremen trocken. In Berlin können mittags noch vereinzelt Schauer fallen. In Bremen werden es heute bis 21 Grad und in Berlin und Düsseldorf bis 22.
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3: Habt ihr heute Nacht gut geschlafen? Eine neue Studie sagt, wir brauchen zwischen 6,4 und 7,8 Stunden Schlaf am Tag. 6,4 bis 7,8. Wer das hinkriegt, eure Organe altern dann wohl langsamer. Und wer das nicht hinkriegt, tja, willkommen im Club. Good night,
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0: Bounce dir mit Mary J. Blige. Habt ihr in Cosmo gehört? Schönen guten Morgen zusammen, gleich 20 vor 9. Ihr kennt vielleicht diese Momente beim Familientreffen, wo das Gespräch über früher irgendwie nie so richtig weitergeht. Die Zeit und der Spiegel, die haben ein Tool gebaut, das zumindest einen Teil der Lücken füllen kann. NSDAP-Mitgliedschaft in der eigenen Family nachschlagen. Würdet ihr das ausprobieren?
1: Boah, schon sehr unangenehme Gefühle. Also ich weiß irgendwie gar nicht so richtig, was ich damit dann jetzt anfangen würde.
2: Ja, das ist Lea aus Köln, die da einmal gesagt hat, wie sie sich damit fühlt. Das war jetzt nicht der richtige Ton. Eigentlich hat sie noch dazu gesagt, dass sie das mal nachschlagen würde, um rauszukriegen, was ihre Familie sonst noch so gemacht hat. Infos, die sie sonst nicht über ihre Family kriegt.
0: Ja, genau. Aber Denisade aus dem Cosmo-Team, habt ihr gerade gehört, sie hat sich dieses Tool mal angeguckt. Was genau würde ihr das Tool denn anzeigen?
2: Erstmal gar nicht so viel. Dieses KI-gestützte Recherchetool, das fischt ja in einem riesigen Datensatz der originalen NSDAP-Mitgliedschaftskarteien, also der Partei, die Deutschland unter Hitler zu einer Diktatur gemacht hat und ca. 6 Millionen Juden ermordet hat. Also wenn du jetzt Opa Hermann in dieses Tool eingibst, dann findest du vor allem Basisinfos, Wohnort, Geburtsdatum, Beruf und Beitrittsdatum. Und hier wird's jetzt spannend, weil Historikerinnen sagen, der Zeitpunkt des Eintritts, der sagt viel. Wer schon vor Hitlers Machtübernahme dabei war, der galt eher als überzeugter Nazi. Und wer danach kam, oft eher als Mitläufer oder Opportunist. Die wurden früher dann auch Märzgefallene genannt. War auch eher beleidigend gemeint. Das Tool zeigt außerdem, wie krass die Partei zu dem Zeitpunkt gewachsen ist und liefert ein Video zum historischen Kontext.
0: Dieses Tool ist ja für viele gerade so eine Art Startschuss, sich mit der eigenen Familiengeschichte im Nationalsozialismus auseinanderzusetzen. Wofür genau interessieren sich Menschen eigentlich, wenn sie da anfangen zu recherchieren?
2: Dazu habe ich mich mal in Cosmoland umgehört.
3: Wie so die Familienhistorie ist und auch, also vor allem auch, wie meine Großeltern geprägt wurden, wie meine Eltern dadurch geprägt wurden und wie ich dann auch dadurch geprägt wurde.
4: Aufklärung, sich bewusst werden, dass NS-Historie nicht was irgendwie Weltfremdes ist, sondern halt irgendwie auch Teil von allen Menschen in Deutschland, der ihrer Vorfahren, dass man sich dessen bewusst werden muss, um sich das in den Kopf zu rufen, um halt auch irgendwie für die Zukunft vorzubeugen.
1: War so die krasse Ideologie wirklich in der Person drin oder war es eher so ein Mitläufertum?
2: Ja, diese Fragen beantwortet das Tool allein natürlich noch nicht, aber es kann ein erster Einstieg sein, um zum Beispiel über das Bundesarchiv weiter zu recherchieren. Für viele werden damit aus Familienmythen konkrete Infos.
0: Was bedeutet das denn eigentlich, wenn ich überhaupt keinen Treffer bekomme?
2: Und zwar zum Beispiel bei Felix aus Köln der Fall.
5: Ja, das ist gar nicht weit von hier auf den Ring. Da hat ein Onkel von mir einen Café betrieben, direkt nach dem Krieg wieder alles aufgebaut, als hier alles in Schutt und Asche lag. Und da wurde nachgesagt, dass der glühende Nationalsozialist war, aber ich weiß nicht, ob das stimmt und ob der in der Partei war. Ich habe dann auch in dem Register geguckt und ihn nicht gefunden tatsächlich. Da war ich dann stolz drauf natürlich.
2: Ist natürlich erstmal beruhigend, aber auch keine Garantie. Kein Treffer heißt nämlich nicht automatisch, dass die Person kein Parteimitglied war. Einige Daten sind nämlich verloren gegangen oder wurden gar nicht erst dort archiviert. Heißt also, kein Treffer kann entlastend wirken, ist aber auch kein eindeutiger Freispruch.
0: Du hast dich ja selbst mal durch das Tool geklickt, den Namen von deinem Stiefuropa eingegeben und da gab's einen Treffer. Tatsächlich. Sprechen wir in der nächsten Stunde drüber.
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0: Tanzt ihr da nicht alle innerlich mit? Love and Vantity. CK, habt ihr in Cosmo gehört. Manchmal ist der Sound wichtiger als die Bedeutung. Findet auch Gökçe.
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2: Hi, ich bin Gökçe. Meine Eltern kommen aus der Türkei. Da liegen meine Wurzeln. Ich selbst komme aus Bochum. Das Wort, das ich gerne mag, ist Krusche. Also auf Englisch bedeutet das Wort entscheidend. Und ich mag es. Ich habe es irgendwann mal in einem Video gehört. Und der einzige Grund, warum ich das mag, ist tatsächlich der Klang. Es hört sich so dramatisch an. Und es war irgendein Video vor über 10 Jahren, worum es tatsächlich um Perioden ging und wie eine Frau sich dabei fühlt. Ich erinnere mich fast an gar nichts anderes mehr aus diesem Video, nur wie diese Person das gesagt hat, das hat mich umgehauen und das ist dann seitdem im Kopf geblieben. Es ist ein ausschlaggebendes Wort und es hört sich richtig gut an, finde ich. Aber ich versuche es immer, wenn ich irgendwas auf Englisch sage, mit einfließen zu lassen. Ist schon ein Wort mit Power. Wenn ich das Wort sage, dann fühlt sich das so an, als wäre ich so eine richtig starke Frau. Man kann da nicht mehr gegen einkommen. Es war ein Punkt und fertig. Kuschel ist ein geiles Wort.

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1: Gleich 9 Uhr mit Denise Potzkei. Wer fährt für Deutschland zur Fußball-Weltmeisterschaft in 3 Wochen? Das gibt Bundestrainer Julian Nagelsmann heute bekannt. Mehr dazu von Linda Bachmann.
2: Gerade wurden schon die ersten Nominierungen veröffentlicht über Videoclips bei Insta. Auf dem ersten sieht man den Kapitän der Nationalmannschaft. Es wird Joshua Kimmich. Außerdem sind Dennis Undaff von Stuttgart und Nico Schlotterbeck von Dortmund dabei. In den letzten Tagen wurde schon viel über den möglichen Torwart diskutiert. Das soll wohl Manuel Neuer werden. Der würde dann mit 40 Jahren seinen Comeback feiern. Eigentlich sollte Oliver Baumann die Nummer 1 werden. Er wird jetzt wahrscheinlich erstmal auf der Bank sitzen.
1: Die Spieler im Kader werden jetzt nach und nach veröffentlicht. Das erste WM-Spiel hat Deutschland am 14. Juni um 19 Uhr unserer Zeit gegen den Karibikstaat Curaçao. Das Match läuft in der US-Stadt Houston. Viele Tierheime in Deutschland stehen vor großen finanziellen Problemen. Laut Deutschem Tierschutzbund liegt das auch daran, dass sie nicht genug von der Bundesregierung unterstützt werden. Der Tierschutzbund klagt jetzt vor dem Kölner Verwaltungsgericht gegen die Bundesrepublik Deutschland. Der Verein will erreichen, dass Tierheime mehr Geld vom Staat erhalten. In Görlitz in Sachsen wird weiter nach 2 Vermissten in den Trümmern eines eingestürzten Wohnhauses gesucht. In der Nacht wurde die Leiche einer 25-Jährigen gefunden. Spürhunde hatten sie entdeckt. Das Wohnhaus war am Montagabend eingestürzt. Warum, ist noch nicht klar. In Berlin ist inzwischen auch die Familie des Ebola-Patienten aus den USA angekommen. Die Frau und die 4 Kinder wurden mit einem Spezialflugzeug nach Deutschland gebracht und sind jetzt in der Charité auf der Isolierungsstation. Die Familie hatte in der Demokratischen Republik Kongo Kontakt mit dem oft tödlichen Virus. Die USA hatten Deutschland bei der Behandlung um Hilfe gebeten. Bei der Eishockey-WM in der Schweiz hat Deutschland auch sein 4. Gruppenspiel verloren gegen die USA nach Penalty-Schießen mit 3:4. Spieler Freddy Tiffels bleibt trotzdem positiv.
3: Wir hätten natürlich gerne die 3 Punkte mitgenommen, beziehungsweise am Ende dann auch die 2. Nichtsdestotrotz, glaube ich, können wir mit einem besseren Gefühl nach Hause gehen und das Spiel sollte uns Mut machen für die weiteren Spiele.
1: Die Deutschen müssen jetzt die nächsten 3 Spiele gewinnen, um noch eine Chance aufs WM-Viertelfinale zu haben. Und das Wetter heute wird sonnig und in Bremen und NRW auch trocken. In Berlin kann es heute Mittag noch mal nass werden. Dazu in Bremen 21 Grad, in Berlin und Düsseldorf 22. Morgen in Bremen und Berlin dann Mix aus Sonne und Wolken. In NRW auch sonnig und trocken, dazu dann zwischen 21 und 29 Grad. Und auch am Samstag sonnig und bis 30 Grad.
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4: Günaydınlar, schönen guten Morgen. Und der wird gleich besonders schön für Deutschrap-Fans in Bremen. Wir laden euch heute ein zu Audio 88 und Yassin direkt nach Marie Freuchs und Komodo.

0: 9.05 Uhr ist es, gleich schönen Donnerstagmorgen. Deutschrap-Fans in und um Bremen herum. Jetzt aufgepasst.
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0: Für Audio 88 und Jessin in Bremen.
2: Das größte Geschenk an die Menschheit.
0: Zeit zu sterben, so heißt ihr neues Album. Und wer die beiden kennt, weiß, der Titel ist eigentlich typisch für ihren Humor, ihren trockenen Humor. Das Berliner Duo macht Hip-Hop, der nicht poliert ist, nicht auf Hochglanz oder so. Nein, Lo-Fi-Beats mit Texten, die auch sitzen. Und am 25. Juni, da sind sie live in Bremen für euch, im Modernes. Jetzt anrufen. Und schon free dabei sein, Leute. 0800 567 4 mal die 8. Das ist die kostenlose Cosmo Hotline für Audio 88 und Yassin in Bremen. 0800 567 4 mal die 8. Ein winziger Anruf und ihr kommt auf die Cosmo Gästeliste für Audio 88 und Yassin. 0800 567 4 mal die 8. Und jetzt als Appetizer ihr Song Betrunkene Männer.
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0: The Soul. Seven Nation Army. 9:12 gleich. Guten Morgen.
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0: Für Audio 88 und Yasin.
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0: Das Berliner Hip-Hop-Duo ist unterwegs mit der Zeit zu sterben Tour und am 25. Juni, da machen sie Station in Bremen. Und das wird Sarah Kasumovic aus Düsseldorf nicht verpassen. Schönen guten Morgen, Glückwunsch, Sarah.
3: Ja, moin, geil.
0: Du bist gerade auf der Cosmo-Gästeliste gelandet. Wie ist die Stimmung so?
3: Ja, ich freue mich.
0: Oh, ist doch klar. Sag mal, bist du vorbereitet auf den Sommer, der jetzt ansteht?
3: Nö,
0: meistens
3: bin ich spontan.
0: Bin ich nämlich auch nicht. Ich hab, mein Schrank ist noch voller Winterklamotten. Ich muss die Flipflops und die Shorts und so weiter rauskramen. Okay. Ja. Aber fürs Wochenende hast du dir schon was Schönes vorgenommen, nehme ich an. Nö.
3: Ja, die Sonne gibt chillt, es wird warm.
0: Ja. Es wird heiß. Ja. Du, Sarah, jetzt rufst du ja aus Düsseldorf an, aber für Audio 88 und Yasin fährst du auch nach Bremen, ja?
3: Ja, kann man auch machen, oder nicht?
0: Ja, natürlich kann man das machen, aber warum macht man das? Weil man Fan ist oder weil man neugierig ist?
3: Neugierig, spontan, Bock.
0: Genau das brauchen wir auch dafür. Perfekt. Einen fantastischen Cosmo-Abend dir dann in Bremen, liebe Sarah. Mach's schön. Ciao.
3: Ja, cool. Ja, ciao.
0: Ciao, ciao. 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

0: Falls ihr gerade merkt, bin doch zu warm angezogen für dieses Wetter, das ist auch Melodrama. This is in Cosmo mit Theodora, beide aus Frankreich. Guten Morgen zusammen. Wer von euch hat sich damals gedacht, ich gehe mal eben nach Oberhausen und tanz mal ein bisschen neben Anne Hathaway vor der Kamera? Mother Mary, der Film, der teilweise in den Turbinenhallen Oberhausen entstanden ist, der kommt heute endlich in die Kinos und die Socials drehen voll durch, liegt vor allem daran, wer alles mitgemacht hat, hat vorhin Marc Mühlenbrock aus dem Cosmo-Team erzählt.
1: Ja, denn Anne Hathaway spielt einen Popstar, so Ausmaß Taylor Swift, eben die erfundene Mother Mary, mit Riesenbühnenshow nachgestellt in den Turbinenhallen Oberhausen und deswegen hat man für den Film auch die allergrößten und angesagtesten der Popmusik dazugeholt, nämlich den langjährigen Produzenten von Taylor Swift, Jack Antonoff, der wichtigste Musikproduzent der letzten 5 Jahre. Zusammen geschrieben und produziert hat er die Songs für den Soundtrack mit Brad, Pop- und Style-Ikone Charlie XCX und R&B-Sängerin und Schauspielerin FKA Twix hat auch noch mitgemischt für den Soundtrack und sie spielt auch eine wichtige Rolle im Film.
0: Mother Mary ist ein Drama, ne?
1: Genau, das
0: worum
1: stimmt.
0: Geht's genau?
1: Anne Hathaway, die spielt eben Mother Mary und die ist verzweifelt. Sie steht kurz vorm wichtigsten Auftritt ihrer Karriere und braucht dafür das passende Outfit. Sie nimmt den Overnight-Flug von L.A. nach Europa, wo sie ihre alte Designerin trifft. Sam heißt die und die hatte mit ihren Kleidern maßgeblichen Anteil am Erfolg von Mother Mary, wurde dann aber von ihr verstoßen und ist deswegen immer noch sauer. Für den neuen Entwurf muss sie nun wissen, zu welchem Song Mary das Kleid tragen wird.
2: Welchen Song singst du?
3: Ich spiele ihn dir vor, wenn du willst.
2: Ich will meine Phase nicht unterbrechen.
3: Welchen?
2: Die, in der ich mir deine Musik nicht anhöre.
0: Ups! Also so eine Art Beziehungsdrama?
1: Ja, sogar fast wie ein Theaterstück. Alles an Interaktionen findet statt im Atelier von Sam. Das befindet sich in so einem alten, rustikalen Schloss auf dem Land. Doch dann nimmt der Film eine ungeahnte Wendung. Mother Mary ist nicht nur wegen des Kleides zu Sam zurückgekommen.
4: Fang doch mal damit an, warum genau du hier bist.
3: Ich wusste nicht, wohin ich gehen soll. Wir haben eine Verbindung, die wir nicht erklären können.
4: Und du glaubst, da ist etwas in dir.
0: Uiuiui, was ist denn da in ihr?
1: Ah, das kann ich leider nicht verraten, denn das ist ja der Clou des Films. Aber ich kann nur so viel sagen, ab da entwickelt sich Mother Mary in eine Art Horrorfilm. Es geht um alte gälische Zaubersprüche und Ouija-Boards.
0: Klingt auf jeden Fall nach einer abgefahrenen Mischung. Popstar-Biopic, Kammerspiel, Horrorfilm. Der Hype auf Social Media ist auf jeden Fall schon real. Geht diese Kombi denn überhaupt auf?
1: Ich muss leider sagen, für mich nicht so ganz. Die Konzertszenen sind auf jeden Fall super imposant, aber für so einen Arthouse-Film, das der Film sein will, doch sehr Mainstream. Die Dialoge zwischen Mother Mary und Sam sind super gut gespielt, aber häufig sehr lang. Der Horrorpart, der ist dann aber wirklich gute Routine. Alles zusammen wirkt aber so ein bisschen so, als hätte man einfach ein bisschen zu viel gewollt. Aber immerhin, der Soundtrack, der ist richtig gut.
0: Überzeugt euch selbst. Mother Mary mit Anne Hathaway ab heute in den Kinos in Cosmoland.
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1: 9:30 ist es, ich bin Denise Potzkei. Die Post warnt vor unnötig hohen Kosten für Menschen, die sich ihre Briefe nachsenden lassen wollen. Zum Beispiel, weil sie umziehen. Dafür kann man einen Auftrag stellen und immer mehr Online-Anbieter nutzen das aus. Wie genau, das erklärt Linda Bachmann.
2: Die Anbieter erstellen den sogenannten Nachsendeauftrag für andere, indem sie einfach die Daten weitergeben. Und sie kassieren dafür deutlich mehr als die Post selbst. Teils 130 Euro für ein halbes Jahr statt rund 32 Euro. Ungefähr jeder fünfte Nachsendeauftrag, der online gestellt wird, kommt von einem Drittanbieter. Ein Sprecher der Post sagt, dass das Unternehmen gesetzlich verpflichtet ist, die Anträge auch von Drittanbietern anzunehmen. Die Verbraucherzentrale rät allen, die sich online um die Weitersendung ihrer Briefe kümmern, Impressum checken. Wenn da nicht die Post steht, sollte man sich gut überlegen, ob man den Auftrag wirklich darstellt.
1: Im Bundestag geht es heute darum, ob die Ticketsteuer bei Flügen zum 1. Juli gesenkt wird. Das soll die Flugbranche entlasten. Theoretisch könnten auch Passagiere dann ein paar Euro sparen. Je nach Fluglänge geht es um 2,50 Euro bis maximal 11 Euro. Die Fluggesellschaften sind aber nicht verpflichtet, die Steuersenkung weiterzugeben. Die USA klagen Kubas Ex-Staatschef Raúl Castro an. Vor 30 Jahren hatte die kubanische Luftwaffe 2 US-Flugzeuge abgeschossen. 4 Menschen starben. Castro war damals Verteidigungsminister. Trump macht schon länger Druck auf die Regierung in Kuba. Er will die sozialistische Diktatur auf der Insel abschaffen. In 3 Wochen ist Fußball-WM. Heute Mittag will Bundestrainer Nagelsmann sagen, welche 26 Spieler er mitnimmt. Die ersten Namen hat der DFB schon mit Clips bei Insta veröffentlicht. Zum Beispiel Kapitän Joshua Kimmich, Dennis Undav, Nico Schlotterbeck und Kai Havertz. Weitere Spieler sollen vorab bis zum Mittag noch kommen. Und das Wetter heute früh noch ein paar Wolken, dann kommt die Sonne raus, dazu in NRW und Bremen trocken. In Berlin können mittags noch vereinzelt Schauer fallen. In Bremen werden es bis 21 Grad und in Berlin und Gelsenkirchen bis 22.
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3: War Uropa ein Nazi? Das ist schon eine krasse Frage. Stellt euch vor, ihr tippt seinen Namen ein und plötzlich steht's da. Es gibt jetzt tatsächlich ein Tool, womit ihr das sehr schnell nachschlagen könnt. NSDAP-Mitgliedschaft in der eigenen Family. Cosmo-Kollegin Dennis hat da was Krasses entdeckt. Erzählt sie euch gleich von, in einer Viertelstunde. Good night and night.
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Ready or not, Fugees in Cosmo 9:39 haben wir es jetzt. Schönen Donnerstagmorgen euch. Eine Welt, in der Superhelden an der Spitze stehen und sich um die Sicherheit des Landes kümmern. Klingt erstmal gut, ne? Aber nicht in the

0: bekomme ich ja direkt Gänsehaut. Ja, bei The Boys, da gibt's Machtmissbrauch, Korruption, Extremismus. Nach 7 Jahren jetzt das große Finale der Serie. Gehört zu den meistgeschauten auf Prime Video. Einige vergleichen den Erfolg der Serie sogar mit Breaking Bad. Falls ihr noch nichts davon gehört haben solltet. Da werden Superhelden von einem riesigen Konzern kontrolliert und wie Influencer und Politiker vermarktet. Und das steigt den meisten halt zu Kopf. Der gefährlichste Superheld von allen da, Homelander.
1: Ich mache keine Fehler. Ich bin nicht einfach wie der Rest von euch. Ich bin stärker. Ich bin schlauer. Ich bin besser. Ich bin besser!
0: Eine Anspielung auf Trump, sagen einige für Homelander. Sagen wir es mal so, die Rhetorik ist tatsächlich ziemlich ähnlich. Und dann gibt's eben The Boys, eine Undercover-Einheit, die Homelander und diesen ganzen Superhelden-Wahnsinn stoppen will. Die Serie ist allerdings nichts für schwache Nerven, Leute. Es gibt sehr viel Gewalt, sehr viel Blut und einen ganz eigenen Humor.
2: Hörst du das?
3: Fahr vielleicht mal das Kiffen runter, hä?
2: Und du fahr zur Hölle und lutsch mir die Eier.
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0: Doechii. Für euren Donnerstagmorgen. 9 Minuten noch, dann haben wir es 10 Uhr in Kosmoland. Günaydın live zusammen. Krasse Sache. Was, wenn ihr rausfindet, dass euer Opa oder Uropa NSDAP-Mitglied war?
1: Boah, schon sehr unangenehme Gefühle. Also ich weiß irgendwie gar nicht so richtig, was ich damit dann jetzt anfangen würde.
0: Ja, Lea aus Köln würde das erstmal raushauen, komplett verständlich. Und euch haut es vielleicht auch bald raus. Die US National Archives, die haben Millionen NSDAP-Mitgliederkarten online gestellt. Also von der Partei, die Deutschland unter Hitler zu einer Diktatur gemacht hat und circa 6 Millionen Juden ermordet hat. Wie ihr checken könnt, ob jemand aus eurer Familie in der NSDAP war, das hat Denis Sade aus dem Kosmo-Team heute früh erzählt.
2: Es ging bis vor kurzem nur übers Bundesarchiv, also mit Anfragestellen, Warten und dann einer Tonne Rechercheaufwand. Jetzt haben die Zeit und der Spiegel, also die Magazine, aus diesen alten Datensätzen eigene Recherchetools gebaut. Und das macht die Suche wirklich extrem einfach. Also es reichen schon Name und vielleicht noch Geburtsjahr oder auch Geburtsort. Und weil das ganze KI-gestützt ist, verzeiht diese Suche sogar Tippfehler und schlägt dann ähnliche Treffer direkt mit vor.
0: Du hast das Tool ja auch selbst ausprobiert. Wen hast du da eingegeben?
2: Ja, den Alois, also von meinem Stiefvater auch sehr liebevoll Opa Alu genannt. Das ist der Opa meines Stiefvaters. Und über ihn wird bei uns zu Hause wirklich sehr oft gesprochen, weil mein Papa irgendwie total zu ihm aufgeschaut hat. Er war Anwalt und Notar und irgendwie sowas wie ein Ziehvater für ihn. Deswegen war ich bei ihm so direkt dran. Gleichzeitig war ich aber auch so, als ob der da jetzt wirklich auftaucht. Also immerhin waren auch nur knapp 20% der Deutschen überhaupt NSDAP-Mitglieder. Also klar, das sind super viele, aber eben längst nicht alle. Und dann sind dann auch noch wirklich viele Unterlagen bis heute verloren gegangen. Deswegen habe ich meinem Papa auch erstmal gar nichts davon erzählt, als ich ihn nach Opa Alus Daten gefragt habe.
0: Und? Was ist da jetzt rausgekommen?
2: Ja, das hat vielleicht 3 Minuten gedauert, weil ich bei der Schreibweise unsicher war. Also Alois mit I oder mit Y. Aber dann war er da. Geboren 1908 im Sauerland. Eintritt in die NSDAP im Mai 1933. Da war der Anfang 20 und noch Gerichtsreferendar.
0: Das ist krass, ja. Ne? Was hat das mit dir gemacht? Macht in
2: das
0: dem Moment.
2: War ihm

0: Den vollen Namen lässt du da aber bitte raus, war ja auch schließlich sowas wie mein Vater. Guck mal lieber bei der anderen Familienseite, da waren sie alle in der NSDAP, da findest du was. Aber das Ding ist ja, ich habe ja was gefunden, das wollte er nur irgendwie nicht so hören. Ist aber auch wirklich hart, sowas über jemanden zu erfahren, der einem so nah war.
1: Absolut. Am Ende war es auch kein Zwang, Parteimitglied zu sein, außer für Menschen im öffentlichen Dienst. Was dieser Parteibeitritt überhaupt bedeutet hat, das hört ihr hier um 11:30.
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1: Um 10 Uhr mit Denise Potzkei. Wer fährt für Deutschland zur Fußball-Weltmeisterschaft in 3 Wochen? Das gibt Bundestrainer Julian Nagelsmann heute bekannt. Mehr dazu von Linda Bachmann.
2: Gerade wurden schon die ersten Nominierungen veröffentlicht über Videoclips bei Insta. Auf dem ersten sieht man den Kapitän der Nationalmannschaft. Es wird Joshua Kimmich. Außerdem sind Dennis Undaff von Stuttgart und Nico Schlotterbeck von Dortmund dabei. In den letzten Tagen wurde schon viel über den möglichen Torwart diskutiert. Das soll wohl Manuel Neuer werden. Der würde dann mit 40 Jahren seinen Comeback feiern. Eigentlich sollte Oliver Baumann die Nummer 1 werden. Er wird jetzt wahrscheinlich erstmal auf der Bank sitzen.
1: Die Spieler im Kader werden jetzt nach und nach veröffentlicht. Das erste WM-Spiel hat Deutschland am 14. Juni um 19 Uhr unserer Zeit gegen den Karibikstaat Curaçao. Das Match läuft in der US-Stadt Houston. Der Deutsche Tierschutzbund geht gegen die Bundesrepublik Deutschland vor und verklagt sie. Er wirft dem Staat vor, Tierheime nicht genug zu unterstützen, obwohl das eigentlich im Koalitionsvertrag steht. Die Tierschützer wollen mit ihrer Klage am Verwaltungsgericht Köln erreichen, die Frage der staatlichen Verantwortung für den Tierschutz zu klären. Wer umzieht und sicher gehen will, dass seine Post bei der neuen Adresse ankommt, kann einen sogenannten Nachsenderauftrag stellen. Die Post warnt jetzt davor, dass Online-Anbieter das ausnutzen. Sie erstellen den Auftrag für andere bei der Post und kassieren deutlich mehr, 130 Euro für ein halbes Jahr statt 32 Euro direkt bei der Post. Tech-Milliardär Elon Musk will mit seinem Raumfahrtunternehmen SpaceX an die Börse. Er plant einen der größten Börsengänge der Geschichte und das könnte ihn zum ersten Billionär der Welt machen. Das Geld daraus soll für neue Raumfahrtprojekte sein. Derzeit macht das Unternehmen allerdings milliardenschwere Verluste. In Europa gibt es mehr Fälle von sexuell übertragbaren Krankheiten. Laut den aktuellsten Zahlen der EU-Gesundheitsbehörde wurden 2024 so viele Tripper- und Syphilis-Erkrankte registriert wie seit 10 Jahren nicht mehr. Am häufigsten stecken sich Leute mit Chlamydien an. Dagegen schützen kann man sich mit Kondomen. Der Bund steigt in den deutsch-französischen Panzerkonzern KNDS ein, offenbar mit 40%. Der Konzern stellt unter anderem den Kampfpanzer Leopard 2 her und soll auch den Radpanzer Boxer für die Bundeswehr produzieren. Das Unternehmen hat mehr als 11.000 Beschäftigte und gehört einer deutschen Familie. Und das Wetter heute wird sonnig und in Bremen und NRW auch trocken. In Berlin kann es heute Mittag noch mal regnen. Dazu in Bremen 21 Grad, in Berlin und Mahl bis 22. Morgen in Bremen und Berlin dann Mix aus Wolken und Sonne. In NRW auch den ganzen Tag sonnig und trocken. Dazu dann zwischen 21 und 29 Grad. Und am Samstag weiter sonnig und bis 30 Grad.
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3: Habt ihr gehört, ne? Von Denise. Ab morgen wieder Sommer in Cosmoland. Wir knacken am Wochenende sogar die 30 Grad. Heißt jetzt akut Winterklamotten weg und Sommerklamotten raus. Tja, und dann die Frage, ob die Shorts vom letzten Jahr noch passen. Naja, inshallah, sage ich nur. Geht ein und nach Cosmoland.

0: Mit diesem Song hat er gerade sein neues Album angekündigt. Łukasz Tomaszewski aus dem Cosmo Musikteam, God and Time, so heißt der Track und so soll auch das Album heißen.
1: Der Titelsong God in Time ist draußen samt Musikvideo und hier sehen wir auch schon, dass der Sänger eigentlich seine eigene Leidensgeschichte erzählen will. Ganz simpel heruntergebrochen. Der Glaube an Gott hat ihn die lange Gefängnisstrafe überstehen lassen. Er hat's überlebt. Das alles wirkt symbolisch sehr aufgeladen. Die Knastjahre, die werden da mit großen Wanduhren dargestellt oder auch durch ein Wiedersehen mit der Familie nach der Haftentlassung. Natürlich spielen auch einzelne Szenen in einer Kirche, Heiligenstatuen, Kreuze, Kerzen, alles mit am Start.
0: Weiß man denn schon, wie das neue Album klingen wird?
1: Vibeskartell selbst sagt, der Flow wird anders sein und ich habe das Album God in Time genannt, weil das ein Slang-Ausdruck ist, der in Jamaika schon seit unserer Kindheit beliebt ist. Viele Global-Pop-Kollaborationen sollen mit drauf sein, zum Beispiel mit Farruko, Shenzi oder auch Skilly Bang. Es ist das dritte Album, seitdem er auf freiem Fuß ist und die beiden Vorgänger waren jeweils für den Grammy nominiert.
0: Kurz nochmal zur Erinnerung für alle, die nicht wissen, wer Vibeskartell ist.
1: Vibes Cartel ist ein jamaikanischer Dancehall-Star. Er hat schon Songs mit Beyoncé und Rihanna gemacht, auch mit Kitschkrieg aus Deutschland. Er wurde im Sommer 2024 nach 13 Jahren Haft entlassen. Sein Mordurteil wurde damals für ungültig erklärt, weil es eben Verfahrensfehler im ursprünglichen Prozess gab. Vibes Cartel hat eine Beteiligung an dem ihm nachgesagten Mord immer bestritten.
0: Neuanfang für Vibes Cartel mit dem Album God in Time kommt schon Anfang Juni raus.
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1: Euer Donnerstagvormittag mit Coily Ray und Tokisha. 20 nach 10 haben wir es in Cosmo. Er ist Comedian, er ist Satiriker und sieht aus wie ein Türsteher. Habt ihr in Cosmoland zumindest über Abdelkader Shahin gesagt, als er bei uns die beste Radioshow ever moderiert hat? Hat er damals nicht so passend gefunden.
2: Wenn ich Türsteher wäre, ich würde jeden reinlassen, Alter. 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Hallo, was geht ab?
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2: 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Wenn ich zu der Zeit gekifft hätte, hätte ich mich in eine Psychose gekifft. Wenn ich gekokst hätte, hätte ich mich kaputt gekokst. Ey, keine Kohle dafür. Aber so, wir haben halt gezockt und das war dann so das Loch, wo ich reingegangen bin.
1: Und auch heute noch. Wenn er schlechte Nachrichten bekommt, dann hat er einfach das Bedürfnis zu zocken, weil er der Realität entfliehen möchte.
2: Also die schlimmste Peak-Time, die ich hatte, war wirklich zwischen 1920 bis 26 circa. So, und da, das war wirklich eine schlimme Zeit. Warum? Du baust dir ein Lügenkonstrukt auf, du enttäuschst Freunde, du leihst dir überall Kohle, das ist auch nicht schön. Viele wissen, was dein Problem ist, aber du willst es natürlich nicht zugeben, ist ja so schambehaftet.
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0: Die funktionieren einfach immer perfekt zusammen. Kendrick Lamar. If this world were mine. Mit César habt ihr in Cosmo gehört. Hallo zusammen. Manche Menschen wirken einfach, als wären sie nicht aus demselben Stoff wie der Rest von uns. Immer neugierig, immer dabei, immer frisch. Die gute Nachricht heute Morgen verrät, woran es vielleicht liegt.
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1: Die Schlagzeile.
2: Kunst und Kultur halten jung.
1: Die Details.
2: Das geht an alle Kulturfans und die, die es noch werden wollen. Konzerte, Ausstellungen und das Set deines Lieblings-DJs können dein biologisches Altern verlangsamen. Das zeigt eine neue Studie von Forschenden aus London. Dabei gilt, wer sich mindestens einmal in der Woche mit Kunst oder Kultur beschäftigt, bleibt länger jung. Und es geht noch besser. Es muss nicht unbedingt ein teures Theater oder Konzert sein. Ein gutes Buch oder einfach deine Lieblingsplaylist können schon einen Effekt haben.
1: Die Bedeutung.
2: Möglichst lange leben und dabei noch fit bleiben. Wer will das nicht? So ein Longevity-Lifestyle kann aber manchmal ganz schön überfordernd sein. Gym, Bio-Tracking, die neuesten Supplements. Die Liste lässt sich gefühlt endlos fortführen. Dabei muss es gar nicht so kompliziert sein. Die Ergebnisse des Londoner Forschungsteams zeigen, wir können uns in unserem Alltag mit unseren liebsten Freizeitbeschäftigungen ganz easy was richtig Gutes tun. Die Forschenden haben nämlich herausgefunden, dass der Effekt von Kunst einfach ähnlich hoch sein soll, wie wenn Menschen aufhören zu rauchen. Richtig crazy. Also, anstatt dir ein völlig überteuertes Anti-Aging-Produkt zu kaufen, geh doch einfach mal wieder ins Museum. Oder was dich halt sonst so jung hält.
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0: Kurztrip ans Meer mit Indossare il Mare. Habt ihr in Cosmo gehört? Hallo zusammen. Kennt ihr eigentlich Vavonita? Das ist eine junge Sängerin aus Köln mit tamilischen Wurzeln. Sie hat einen ganz besonderen Sound. Der ist so zwischen Hip-Hop, Indie, Pop und Global. I'm an icon, living unter Denkmalschutz, singt sie hier. Denkmalschutz heißt auch ihr neues Album. Und darauf gibt's eben öfter diesen wilden Sprachenmix, wie hier auf Icon Living.
1: Bei dem Song wusste ich ehrlich gesagt nicht, wo es hingeht. Ich habe einfach drauf losgeschrieben und war auch nicht in einer sehr ernsten Mood, wie man hört. Genau, und ich dachte, vielleicht wird das so ein Albumende, also so ein kleines Outro. Aber irgendwie fanden wir das dann alle so catchy und waren so, okay, vielleicht kann das so die Lead-Single sein. Und ich finde das auch sehr, irgendwie auch ein bisschen, ja, so ein bisschen mit einem Schmunzeln, wenn man so einen sehr deutschen Titel hat, Denkmalschutz, und dann stellt man sich was extrem Politisches vor, nur politische Statements, und dann ist es aber einfach eine tamilische Musikerin. Und ja, das gehört irgendwie alles mit dazu, und ich mag das immer so ein bisschen mit diesen Erwartungshaltungen auch zu spielen.
0: Über ein Dutzend Singles hat Vavonita seit 2020 veröffentlicht, dann noch eine EP und jetzt mit Denkmalschutz ihr zweites Album. Und über all die Jahre hat sie an dem gefeilt, was sie machen möchte und für was sie eigentlich stehen möchte.
1: Also ich glaube, ich habe in den letzten Jahren einfach für mich so rausgefunden, was so meine Identität ist, also als Privatperson, aber auch als Künstlerin. Und mittlerweile lasse ich einfach alles mit einfließen und habe auch keine Angst davor und fühle mich auch sehr, sehr sicher damit. Und also grundsätzlich für mich gehört das Tamil-Sein einfach mit dazu, aber auch meine deutsche Seite, oder ich habe früher auch viel auf Englisch geschrieben, und also all diese Einflüsse, auch Musik, versuche ich auch wirklich Weltmusik zu hören aus allen möglichen Kulturen und das alles mit reinzubringen, weil ich finde, Musik ist auch, also über Sprachen hinaus funktioniert das gut.
0: Vavonita sehnt sich nach Kontakt mit ihren Roots, hat sie uns erzählt. Sie würde gern mal wieder nach Sri Lanka reisen, das ist die Heimat ihrer Eltern. Aber das ist nicht so einfach, denn die haben das Land als politische Geflüchtete verlassen.
1: Also viele sind ja wirklich wegen des Krieges geflüchtet. Bei meiner Mutter war das auch so. Sie war auch sehr politisch aktiv und auch aus dem Ausland raus. Und ich glaube, für sie ist es auf jeden Fall nochmal ein entfernter Schritt, da nochmal hinzugehen, weil man das ja auch nicht riskieren möchte. Und ich war da als Kind mit meiner Mama auch dort, und seitdem war ich auch nicht mehr dort und sehne mich sehr danach, weil ich mit vielen Leuten gesprochen habe, die das jetzt wieder erlebt haben, aber auch erzählt haben, dass es auch wirklich ein bisschen entzaubernd ist und auch ein bisschen traurig ist, das jetzt so zu sehen.
0: Auch wenn sie nicht so einfach hinreisen kann nach Sri Lanka, Vavonita wollte ihre Roots in ihren Songs wenigstens ehren. Deswegen baut sie auch Elemente aus tamilischer Musik mit ein oder eine tamilische Gastsängerin. Und auch sie selbst wollte tamilisch singen.
1: Es ist auf jeden Fall mittlerweile sehr bewusst. Der Anfang, dahin zu kommen, war ein bisschen, habe ich mich noch nicht so ganz getraut. Also vor allem auf der Sprache, das ist eine sehr poetische Sprache, und die geschriebene Sprache ist nochmal anders als die gesprochene Sprache. Und dann habe ich mich nicht so ganz getraut, weil ich dachte, so gut kann ich das nicht. Und ich habe es mir dann einfach mal zugetraut und habe dann gemerkt, ach so, nee, das gehört auch zu mir und ich kann das auch. Und das ist auch ein Skill, den man einfach auch lernen kann. Und jetzt hier im Album war das auf jeden Fall auch bewusst.
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1: Um 11 Uhr mit Denise Potzkai. Jetzt geht's um mutmaßliche Korruption in einem Gefängnis in Euskirchen in NRW. Darüber wurde in den letzten Tagen schon viel berichtet. Es geht um mögliche Bestechung. Linda Bachmann dazu.
2: Die Staatsanwaltschaft hat jetzt bestätigt, ein Mann, der Freigang hatte, wurde zum Beispiel in einem Auto geblitzt, als er eigentlich in seiner Zelle hätte sitzen sollen. In der JVA Euskirchen hatte es auch eine Durchsuchung gegeben. Wärter sollen ein ganzes System aufgebaut haben, über das Häftlinge sich Vorteile kaufen konnten. Auch zwei elektronische Generalschlüssel sind verschwunden. Die Staatsanwaltschaft ermittelt gegen mindestens 8 Mitarbeiter der JVA und gegen 3 Häftlinge.
1: Beim WDR hat sich auch ein ehemaliger Häftling der JVA Euskirchen gemeldet. Er saß dort vor gut 20 Jahren ein und sagt, auch damals gab es schon Bestechung in dem Gefängnis. Laut NRW-Justizminister Limbach ist aus dieser Zeit kein Bestechungsverdacht bekannt. Bei Google, Insta oder TikTok gibt es in letzter Zeit viel Werbung für dubiose Finanzsachen. Zum Beispiel Geldanlagen ohne Risiko oder Coachings zum richtigen Umgang mit Geld. Zwischen Dezember und März wurden fast 900 verdächtige Anzeigen gemeldet. Nur knapp jede vierte davon wurde gelöscht. Verbraucherschützer sagen, dass das nicht reicht und bereiten eine offizielle Beschwerde vor. Kanzler Merz schlägt vor, dass die Ukraine einen Sonderstatus in der EU bekommen soll. Das Land will der EU beitreten, das Aufnahmeverfahren ist aber kompliziert und dauert noch. Merz schlägt den Sonderstatus vor, damit die Ukraine trotzdem schon an Treffen der EU teilnehmen darf. Bei Abstimmungen soll sie aber weiter nicht mitmachen dürfen. Bald ist Fußball-WM und heute stellt Trainer Julian Nagelsmann den Kader der deutschen Mannschaft vor. Nach und nach werden gerade Videos bei Insta gepostet. Den kompletten Kader gibt's dann heute Mittag. In den letzten Tagen sind viele Namen aber schon durchgesickert. Zum Beispiel soll wohl Manuel Neuer als Torwart in die DFB-Elf zurückkehren. In Großbritannien ist einem Radiosender was ziemlich Peinliches passiert. Er hat König Charles für tot erklärt. Mitarbeitern ist es aufgefallen, als es plötzlich eine Gedenkminute im Radio gab. Der Sender sagt, dass es wohl einen technischen Fehler gab, der dann eine Kettenreaktion ausgelöst hat. Und das Wetter in NRW und Bremen: scheint heute den ganzen Tag die Sonne. In Berlin auch sonnig, da sind heute Nachmittag aber auch noch Schauer möglich. Dazu in Bremen 21 Grad, in Berlin 22 und Bonn kommt auf 23 Grad. Morgen auch wieder sonnig in Bremen und Berlin, kann sich auch mal eine Wolke dazwischen schieben. Es bleibt aber trocken, dazu in der Spitze dann bis 29 Grad. Und am Samstag knacken wir dann auch die 30 Grad Marke.
3: Sag's bitte nochmal.
1: Am Samstag werden es bis zu 30 Grad.
3: Yes!
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3: Was war denn da los, Leute? Bei unseren Kollegas in England, bei Radio Caroline. Breaking News mitten im Programm.
4: This is Radio Caroline. His Majesty King Charles III has passed away. As a mark of respect, we will now be playing suitable continuous music until further notice.
3: König Charles ist gestorben. Aus Respekt spielen wir angemessene Musik, sagt er. Dabei ist King Charles quicklebendig und nippt gerade wahrscheinlich an seinem Tee, als er das im Radio hört, wenn er es überhaupt gehört hat. War eine Automation, Leute. Es gibt da wohl so eine vorbereitete Durchsage, Notfallplan für den royalen Ernstfall. Und die ist wie auch immer plötzlich gestartet. Wir melden ausdrücklich, King Charles lebt, falls es euch juckt.

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0: Mutter. Wie im Krimi, Leute, nur echt. Cosmo hier, hallo zusammen, in der JVA Euskirchen. Da sollen Wärter Vorteile an Häftlinge verkauft haben. Tipps vor Kontrollen, manipulierte Türschlösser, Freigang gegen Bezahlung. Ein Häftling wurde sogar im Rolls Royce geblitzt. Da hätte er eigentlich drin sein müssen. Hat für mächtig viel Wirbel in der NRW-Politik gesorgt. Ist heute auch Thema im Innenausschuss. Jetzt zeigen WDR-Recherchen, ähnliche Fälle könnte es schon vor mehr als 20 Jahren gegeben haben. Cosmo-Reporter Christian von Stöbnagel hat in diesem Fall recherchiert. Was hast du herausgefunden, Christian?
1: Ja, bei uns hat sich ein Mann gemeldet, den wir in unserer Berichterstattung Thomas Reifenhäuser nennen. Er war 2004 selbst in der JVA Euskirchen inhaftiert und er berichtet davon, dass man sich schon damals gegen Geld ja sehr viele Privilegien kaufen konnte. Er hat damals in der Kleiderkammer der JVA gearbeitet, war also im Grunde dafür zuständig, ja, Wäsche zu sortieren oder auch einkommende Lieferungen von zum Beispiel Waschpulver in so Lagerräume einzuräumen und sowas. Ja, und das Ganze ist im offenen Vollzug nichts Ungewöhnliches, dass die Häftlinge solche Arbeiten übernehmen. In dieser Kleiderkammer, da hat er dann aber Folgendes erlebt.
2: Ein Gefangener ist zu einem der höheren Beamte in der Kleiderkammer gekommen und hat eben dort Geld übergeben. Manchmal im Briefumschlag, manchmal eben direkt auf die Hand. Und derjenige hat ihm dann eben bestätigt, ist okay, am Wochenende kannst du raus. Oder danach die Woche.
1: Genau, und diese Einkaufsausgänge oder diese Hafturlaube, die sind eigentlich nichts Ungewöhnliches. Darauf haben Häftlinge im offenen Vollzug auch unter bestimmten Umständen tatsächlich gesetzlichen Anspruch. Aber eigentlich braucht man einen Antrag dafür. Nur scheint es, dass man in der JVA Euskirchen dafür auch einfach Scheine auf den Tisch legen konnte.
0: Was für Summen geht es denn da?
1: Also er sagt, dass man sich damals für 250 Euro einen Einkaufsausgang besorgen konnte und für 500 Euro durfte man dann tatsächlich auch über Nacht nach Hause für einen sogenannten Hafturlaub. Allein zwei Beamte in der Kleiderkammer, so sagt er, hätten in den paar Monaten, in denen er in der JVA Euskirchen inhaftiert war, wahrscheinlich rund 60.000 bis 100.000 Euro auf diese Weise eingenommen. Wow. Er sagt aber, ihm alleine hätten auch noch weitere Beamte, insgesamt 5 Beamte der JVA angeboten. Du kriegst Erleichterungen gegen Geld. Dafür hatte er aber das Geld tatsächlich nicht. Deswegen hat er diese Angebote nicht angenommen. Und er sagt, er hat das Ganze damals bei der Polizei gemeldet und dann sei Folgendes passiert.
2: Am Ende von diesem Ausgang wurde ich festgenommen in der JVA Euskirchen und wurde verlegt in den geschlossenen Vollzug.
3: Was vermuten Sie? Was steigt denn dahinter?
2: Der Beamte, dem ich anscheinend auf die Füße getreten bin.
1: Ja, also weil er auspacken wollte, wurde er verlegt, so beschreibt es zumindest Thomas Reifenhäuser.
0: Was sagen denn jetzt die JVA und die Polizei dazu?
1: Ja, dort heißt es, Fälle von Bestechlichkeit in der JVA 2004, die seien bisher nicht bekannt. Allerdings könne man von heute auch nicht mehr sagen, ob es die damals gegeben habe, weil das Ganze liegt so lange zurück, dass man das einfach nicht mehr nachvollziehen könnte. Die entsprechenden Akten seien schon gelöscht. Da gibt es für solche Fälle wohl auch Löschfristen, die sind schon abgelaufen. Und von da ist es jetzt auch relativ unwahrscheinlich, dass dann noch einmal wirkliche strafrechtliche Konsequenzen auf die Betroffenen zukommen, weil das Ganze eben mittlerweile 22 Jahre zurückliegt.
0: Wirbel um die JVA Euskirchen. Haben Häftlinge schon vor mehr als 20 Jahren gegen Geld Vorteile bekommen?

0: übers Trinkgeld sprechen, Kosmoland. 5%, 10% aufrunden. Ist ja für viele nicht easy, aber heute am Welttrinkgeldtag, ja, den gibt's. Heute haben wir einen digitalen Helfer für euch, damit der Trinkgeldstress endlich ein Ende hat.
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3: Lauf. Ich habe das SEK gerufen und behauptet, hier wäre eine Geiselnahme.
2: Hol dir Tippi, das smarte Trinkgeld-Assistenzsystem, damit dein Stimmt so ab jetzt wirklich stimmt. Danke, Tippi. Das war interessant.
3: Hast du nicht was vergessen? 10% von deinem Gehalt.
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0: mit Blöthukan und Hanoi Café. Richtung Mittag hier. Cosmo in eurem Radio. Melbourne halt zusammen. Ihr kennt vielleicht diese Momente beim Familientreffen, wo das Gespräch über früher, über die Nazi-Zeit irgendwie nie so richtig weitergeht. Die Zeit und der Spiegel, die haben jetzt ein Tool gebaut, das zumindest einen Teil der Lücken füllen kann. NSDAP-Mitgliedschaft in der eigenen Familie. Die kann man jetzt nachschlagen. Aber würdet ihr das ausprobieren?
1: Ja, safe. Um da wirklich mal ein paar Informationen vielleicht herauszubekommen, die man vielleicht über die eigene Familie gar nicht so unbedingt bekommen würde.
0: Lea aus Köln ist das. Sie will was über den Bruder von ihrem Uropa herausfinden. Was genau ihr das Tool anzeigen würde, das hat uns Denis Sade aus dem Cosmo-Team heute früh erzählt.
2: Erstmal gar nicht so viel. Dieses KI-gestützte Recherchetool, das fischt ja in einem riesigen Datensatz der originalen NSDAP-Mitgliedschaftskarteien, also der Partei, die Deutschland unter Hitler zu einer Diktatur gemacht hat und circa 6 Millionen Juden ermordet hat. Also wenn du jetzt Opa Hermann in dieses Tool eingibst, dann findest du vor allem Basisinfos, Wohnort, Geburtsdatum, Beruf und Beitrittsdatum. Und hier wird's jetzt spannend, weil Historikerinnen sagen, der Zeitpunkt des Eintritts, der sagt viel. Wer schon vor Hitlers Machtübernahme dabei war, der galt eher als überzeugter Nazi. Und wer danach kam, oft eher als Mitläufer oder Opportunist. Die wurden früher dann auch Märzgefallene genannt. War auch eher beleidigend gemeint. Das Tool zeigt außerdem, wie krass die Partei zu dem Zeitpunkt gewachsen ist und liefert ein Video zum historischen Kontext.
0: Dieses Tool ist ja für viele gerade so eine Art Startschuss, sich mit der eigenen Familiengeschichte im Nationalsozialismus auseinanderzusetzen. Wofür genau interessieren sich Menschen eigentlich, wenn sie da anfangen zu recherchieren?
2: Dazu habe ich mich mal in Cosmoland umgehört.
1: Wie so die Familienhistorie ist und auch, also vor allem auch, wie meine Großeltern geprägt wurden, wie meine Eltern dadurch geprägt wurden und wie ich dann auch dadurch geprägt wurde.
3: Aufklärung, sich bewusst werden, dass NS-Historie nicht was irgendwie Weltfremdes ist, sondern halt irgendwie auch Teil von allen Menschen in Deutschland, der ihrer Vorfahren, dass man sich dessen bewusst werden muss, um sich das in den Kopf zu rufen, um halt auch irgendwie für die Zukunft vorzubeugen.
1: War so die krasse Ideologie wirklich in der Person drin oder war es eher so ein Mitläufertum?
2: Ja, diese Fragen beantwortet das Tool allein natürlich noch nicht, aber es kann ein erster Einstieg sein, um zum Beispiel über das Bundesarchiv weiter zu recherchieren. Für viele werden damit aus Familienmythen konkrete Infos.
0: Was bedeutet das denn eigentlich, wenn ich überhaupt keinen Treffer bekomme?
2: Das war zum Beispiel bei Felix aus Köln der Fall.
4: Ja, das ist gar nicht weit von hier auf den Ring. Da hat ein Onkel von mir einen Café betrieben, direkt nach dem Krieg wieder alles aufgebaut, als hier alles in Schutt und Asche lag. Und da wurde nachgesagt, dass der glühender Nationalsozialist war, aber ich weiß nicht, ob das stimmt und ob der in der Partei war. Ich habe dann auch in dem Register geguckt und ihn nicht gefunden tatsächlich. Da war ich dann stolz drauf natürlich.
2: Ist natürlich erstmal beruhigend, aber auch keine Garantie. Kein Treffer heißt nämlich nicht automatisch, dass die Person kein Parteimitglied war. Einige Daten sind nämlich verloren gegangen oder wurden gar nicht erst dort archiviert. Heißt also, kein Treffer kann entlastend wirken, ist aber auch kein eindeutiger Freispruch.
0: Aber vielleicht bringt genau diese Suche Familien dazu, offener über ihre eigene Vergangenheit zu sprechen, auch wenn nicht jede Antwort bequem ist.
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0: Frage, Kosmoland. Woher stammen Orangen?
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0: Ja, unser kochender DJ, der Costa, der meint es zu wissen, fragt aber besser nochmal nach bei seiner heutigen Gastgeberin Katharina aus der Algarve.
2: Als Kind dachte ich, dass die Orangen aus Portugal kommen, denn auf Bulgarisch Orange heißt Portugal. Und du kommst aus dem portugiesischen Süden, da wo die besten Orangen wachsen.
3: Sim, costumam dizer que somos a capital da laranja, porque de facto temos...
4: Ja, man sagt, dass wir die Hauptstadt der Orangen sind. Wegen des Klimas und der günstigen Lage sind unsere Orangen sehr süß, werden riesig und davon haben wir sehr viele.
3: E são grandes, são gigantes. Temos muitas.
2: Es ist also kein Zufall, dass du für mich einen Orangenkuchen gebacken hast. Du meintest, es sei ein Kuchen, der dir sehr viel bedeutet.
3: Sim, este bolo de laranja não é só bolo de laranja.
4: Das ist nicht irgendein Orangenkuchen. Für mich ist es Kindheitserinnerung pur. Er wurde immer sonntags gebacken. Normalerweise besuchten wir Freunde oder Freunde kamen zu uns. Der Kuchen war aber immer dabei. Es war schön, die Kinder spielten, die Erwachsenen quatschten. Wir alle kriegten aber vom Orangenkuchen je ein, zwei Scheiben, manchmal mehr und einen Kaffee dazu.
3: Eine Fatia oder duas oder mais e Kaffee acompanhar.
2: Auf den ersten Blick sieht der Kuchen trocken aus. Wenn man den aber anschneidet, merkt man, er ist richtig saftig.
3: É também assim, mais crocante por fora e por dentro é muito fofo.
4: Knusprig von außen und richtig fluffig drin, so muss er sein. Ja, er sieht trocken aus, aber dann umso größer die Überraschung von der Mitte. Es ist eine ausgezeichnete Mischung von Texturen und Geschmäckern.
3: Aqui uma mistura de texturas e de sabores. Excelente.
2: Und was am besten dazu passt, ist ein portugiesischer starker Kaffee. Und den hast du auch extra aus Portugal mitgebracht.
4: Portugiesen und Portugiesinnen können nicht ohne Kaffee. Jeden Tag, zu jeder Tageszeit. Aber am liebsten nach einer ausgiebigen Mahlzeit, um den Magen anzuregen. Kaffee geht immer.
3: Sempre, Kaffee.
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0: Was für eine Energie. Cardi B und Bruno Mars bringen Finesse in euren Donnerstag. Hello zusammen. Heute geht's los, ne? Wird jeden Tag krasser dann auch noch, Leute. Viel, viel Sonne. Erst über 20 Grad. Am Wochenende knacken wir sogar die 30. Und was packt ihr da in eure Tasche für diese Tage?
1: Ja, eine Cappy, die schützt so ein bisschen so von der Sonne.
2: Ja, ich nehme immer Sonnencreme mit und nehme eine Box. Das ist halt, also man muss halt Musik haben, um den Vibe richtig hoch zu pushen. Deswegen, ja.
3: Sonnenbrille, weil Sonne in den Augen geht auf jeden Fall gar nicht klar bei mir. Und Bluetooth-Speaker.
2: Wenn das Wetter schon gut ist und dann noch Freunde dabei sind, dann ist die Laune doppelt gut.
0: Yes, Freunde. Ohne sie geht's nicht. 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Ich bin Evelyn Zajdovic. Freue mich, wenn ihr morgen früh wieder am Start seid hier. Macht's schön. Hi, tschüss.
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1: Um 12, ich bin Florian Peter. In der Türkei hat es eine Razzia bei bekannten Musikern, Schauspielern und Social-Media-Stars gegeben. Bei den Ermittlungen geht es um Handel und Konsum von Kokain. Mehrere mutmaßliche Dealer wurden festgenommen. Mehr aus der Türkei von Phyllis Kükrikol.

0: weiteren Ermittlungen ist die Generalstaatsanwaltschaft nach eigenen Angaben auf die Namen der Personen gekommen, die die Drogen selbst nutzen sollen oder deren Konsum ermöglicht haben sollen. Verdächtigt werden 25 Kulturschaffende, vor allem Schauspielerinnen, Social-Media-Stars und Musikerinnen und Musiker. Einer von ihnen ist nach übereinstimmenden Medienberichten der Popstar Mabel Matisse. Ihn hatte ein Gericht erst kürzlich vom Vorwurf, obszöne Songtexte verbreitet zu haben, freigesprochen.
1: Vor 6 Jahren hat sich die Pflegeausbildung in NRW geändert und das führt offenbar dazu, dass die immer mehr Leute machen. Letztes Jahr waren es knapp 41.000, fast 10% mehr als 2024. Die meisten machen ihre Ausbildung im Krankenhaus und 2/3 der Auszubildenden in NRW sind Frauen. Vielen, die regelmäßig im Stadtverkehr unterwegs sind, ist das vielleicht schon aufgefallen. Viele Busse in Deutschland haben Mängel. Der TÜV sagt, dass fast jeder 5. bei der Hauptuntersuchung in den letzten Jahren durchgefallen ist. Das betrifft Linien- und Reisebusse. Die Zahlen haben in den letzten Jahren zugenommen. Der TÜV sagt, dass viele Unternehmen bei Sicherheit sparen. Seit ein paar Tagen sprechen wir über Korruptionsverdacht in einem Gefängnis in Euskirchen in NRW. Jetzt hat die Staatsanwaltschaft ein neues Detail bestätigt. Jemand, der eigentlich in einer Zelle sitzen sollte, wurde in einem Luxusauto geblitzt. Er hatte sich offenbar freigekauft. Wärter sollen in der JVA Euskirchen ein System aufgebaut haben, über das Häftlinge sich Vorteile kaufen konnten. In Görlitz in Sachsen wird weiter nach 2 Vermissten in den Trümmern eines eingestürzten Wohnhauses gesucht. In der Nacht wurde die Leiche einer 25-Jährigen gefunden. Spürhunde hatten sie entdeckt. Das Wohnhaus war am Montagabend eingestürzt. Warum, ist noch nicht klar. Tech-Milliardär Elon Musk will mit seinem Raumfahrtunternehmen SpaceX an die Börse. Er plant einen der größten Börsengänge der Geschichte und das könnte ihn zum ersten Billionär der Welt machen. Das Geld aus dem Börsengang soll für neue Raumfahrtprojekte sein. Im Moment macht SpaceX aber Milliardenverluste. Und das Wetter, der Nachmittag bringt in NRW und Bremen immer mehr Sonne. In Berlin sind auch wieder Schauer möglich. Dazu sind diese Höchstwerte angesagt. In Bremen 21, in Berlin und Münster 22 Grad. Morgen Sonne und Wolken im Wechsel. In NRW viel blauer Himmel bei 21 bis 29 Grad. Am Samstag wird's ganz ähnlich, dann bei bis zu 30 Grad. 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
1: Es ist 13 Uhr, ich bin Florian Peter. Viel Geld mit Anlegen verdienen, aber dafür null Risiko eingehen. Wenn für so etwas geworben wird, stimmt was nicht. Verbraucherschutzorganisationen aus ganz Europa wollen dagegen vorgehen mit einer Beschwerde bei der EU. Einzelheiten von Raphael Krämer.
2: Es geht gegen die Unternehmen hinter Google, Insta und TikTok. Denn da läuft vieles, was die Verbraucherschützer als Betrugsmasche sehen. Sie sagen, auch wenn sie die Online-Plattformen darauf hinweisen, passiert oft nichts. Sie haben in der Zeit von Dezember bis März 900 Werbeanzeigen gemeldet, hinter denen sie Betrug sehen. Gelöscht wurde dann aber nur rund ein Viertel davon. Es geht um komplexe Finanzgeschäfte, bei denen das Risiko verschwiegen wird. Außerdem um unseriöse Finanzcoachings und Fake-Shops. Die Verbraucherschützer sagen, eigentlich wäre es für die Plattformen leicht, Anzeigen mit ähnlichen Inhalten zu löschen und Wiederholungstäter zu sperren.
1: Mehrere Prominente in der Türkei sollen in Drogengeschäfte verwickelt sein. Die Polizei hat deswegen

0: heute ihre Wohnungen durchsucht. Es geht um insgesamt 25 verdächtige Musiker, Schauspieler und Social-Media-Stars und um Kokain. In Istanbul wurden Drogenlabore aufgedeckt und mehrere Dealer festgenommen. Der Ausbruch des gefährlichen Ebola-Virus im Kongo hat jetzt auch Folgen für den Fußball. Die Nationalmannschaft des Landes hat ein Trainingslager und eine Abschiedsveranstaltung mit Fans in der Hauptstadt Kinshasa abgesagt. Das Team will sich jetzt im Ausland auf die WM in Nordamerika vorbereiten. Durch den Ebola-Ausbruch sind im Kongo bisher wohl mehr als 130 Menschen gestorben. In Europa gibt es mehr Fälle von sexuell übertragbaren Krankheiten. Laut den aktuellsten Zahlen der EU-Gesundheitsbehörde wurden 2024 so viele Tripper- und Syphilis-Erkrankte registriert wie seit 10 Jahren nicht mehr. Am häufigsten stecken sich Leute mit Chlamydien an. Dagegen schützen kann man sich mit Kondomen. In Methelen im Münsterland steht jetzt der größte Batteriespeicher in NRW. Das ist eine Art Powerbank in Containern, die speichert überschüssige Solar- und Windenergie. Und wenn keine Sonne scheint oder es windstill ist, gibt der Speicher in Methelen die Energie wieder frei. Das Ganze ist so groß wie ein Fußballfeld. Berlin muss mehr Straßenbäume pflanzen, um nicht gegen ein Gesetz für mehr Klimaschutz zu verstoßen. Aktuell sind es pro Jahr 1.200. Bis Ende nächsten Jahres müssen es aber wohl mindestens 5.000 dazukommen. Das sogenannte Klimaanpassungsgesetz in Berlin setzt auch auf Straßenbäume, um Hitze auszugleichen. Und das Wetter ist immer häufiger sonnig, vor allem in Bremen und NRW. In Berlin können auch wieder Schauer dabei sein. In Bremen dazu bis 21 Grad, Berlin und Siegen kommen auf 22. Morgen oft blauer Himmel, in NRW nur wenige Wolken, in Bremen und Berlin ein paar mehr. Dann zwischen 21 und 29 Grad. Auch der Sonntag bringt eine Sonne-Wolke-Mischung und bis zu 30 Grad.
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1: Um 14 Uhr, ich bin Florian Peter. Torwart Manuel Neuer ist bei der Fußball-WM in Mexiko, den USA und Kanada dabei. Bundestrainer Nagelsmann hat jetzt offiziell bestätigt, dass der 40-Jährige im Kader ist, genauso wie 25 andere Spieler. Mehr von Tim Brockmeier.
2: So darf sich Youngster Lennart Karl auf die Reise zur WM freuen. Nicht dagegen der Kölner Said Elmaler, der zuletzt auch oft als WM-Fahrer genannt wurde. Der zuletzt viel diskutierte Dennis Undorf im Sturm ist ebenso dabei wie etwas überraschend Angreifer Maxi Bayer. Sonst finden sich im Grunde die bekannten und erwartbaren Namen wie Kimmich, Musiala, Tah oder auch Schlotterbeck. Die DFB-Elf fliegt am 2. Juni in die USA. Am 14. Juni steigt dann das erste WM-Spiel gegen Curaçao.
1: Bei Google, Insta oder TikTok gibt es in letzter Zeit viel Werbung für dubiose Finanzsachen, zum Beispiel Geldanlagen ohne Risiko oder Coachings zum richtigen Umgang mit Geld. Zwischen Dezember und März wurden fast 900 verdächtige Anzeigen gemeldet. Nur knapp jede vierte davon wurde gelöscht. Verbraucherschützer sagen, dass das nicht reicht und bereiten eine offizielle Beschwerde vor. Kanzler Merz schlägt vor, dass die Ukraine einen Sonderstatus in der EU bekommen soll. Das Land will der EU beitreten, das Aufnahmeverfahren ist aber kompliziert und dauert noch. Merz schlägt den Sonderstatus vor, damit die Ukraine trotzdem schon an Treffen der EU teilnehmen darf. Bei Abstimmungen soll sie aber weiter nicht mitmachen dürfen. Israel hat damit angefangen, hunderte Gaza-Aktivisten abzuschieben. Die meisten sollen mit Flugzeugen in ihre Heimatländer zurück. Die Aktivisten waren Anfang der Woche auf dem Meer gestoppt und nach Israel gebracht worden. Gerade sorgt auch ein Video des rechtsextremen Polizeiministers international

0: für Empörung, weil die Gaza-Unterstützer darin gedemütigt werden. Die Berliner Olympiabewerbung hat den nächsten Schritt gemacht. Das Abgeordnetenhaus hat dafür gestimmt, dass die Hauptstadt für die Sommerspiele ab 2036 eine Bewerbung einreicht. Aus Deutschland wollen das auch Köln mit der Rhein-Ruhr-Region, München und Hamburg machen. Wer sich für Deutschland bewerben darf, entscheidet sich im Herbst. In einigen Städten in Deutschland sind Brunnen gerade grün gefärbt, wegen einer Protestaktion der Gruppe Extinction Rebellion. Es geht um die Energiepolitik der Bundesregierung. Die hat vor kurzem neue Gaskraftwerke auf den Weg gebracht. Extinction Rebellion will, dass zum Beispiel mehr auf Wind- oder Sonnenenergie gesetzt wird. Und das Wetter: der Nachmittag bringt in NRW und Bremen immer mehr Sonne. In Berlin sind auch wieder Schauer möglich. Dazu sind diese Höchstwerte angesagt: in Bremen und Solingen 21, in Berlin 22 Grad. Morgen Sonne und Wolken im Wechsel. In NRW viel blauer Himmel bei 21 bis 29 Grad. Am Samstag ähnlich, dann bei bis zu 30 Grad.
1: Flo, die Meldung des Tages von dir.
0: Meine Meldung des Tages? Das Wetter.
1: Manuel Neuer ist 14. Ja. Ich wusste, dass er ein Geheimnis versteckt.
0: In Gedanken ist er 14.
1: Im Herzen sind wir alle Teenies.
0: So ist es.
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1: Jawohl, es wird auch langsam immer heißer. Also von daher Jacke weg, Tuch weg, Tanktop raus. Style-Tipp aus Italien gerade.
3: Canottiera, Pantaloncini o infradito.
1: Also Tanktop, kurze Flipsflops und eine kurze Hose. Meine Hose ist lang, dauert noch ein bisschen. Also 30 Grad, dann wird meine Hose auch kurz. Aber hey, Luft nach oben. Es wird wärmer. Wir genießen diesen warmen Donnerstag.

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1: Denn seine Playlist, die kennen wir alle, hat er schon oft gezeigt. Der ehemalige US-Präsident Barack Obama. Guter Musikgeschmack hat auf jeden Fall, würde ich sagen, ist zufällig mit Jay-Z und Beyoncé befreundet. Und seine jährliche Sommer-Playlist, die wird sowieso von Millionen Menschen geteilt. Vukas Tomaszewski aus dem Cosmo Musikteam hat sich das alles mal genauer angeguckt. Denn jetzt hat Barack Obama ein Essay für die Musikzeitschrift Rolling Stone geschrieben. Es geht um die Bedeutung von Musik in der Geschichte der USA.
2: Ja, es ist ein Beitrag aus der Reihe American Icons. Sie erscheint zum 250-jährigen Bestehen der USA am 4. Juli. Verschiedene Promis, die beschäftigen sich da mit typischen kulturhistorischen Eigenschaften der USA. Und Barack Obama, der hat sich eben mit der Bedeutung von Musik beschäftigt, gerade eben in Umbruchsphasen. Und er startet sehr subjektiv und erinnert sich an seinen ersten Präsidentschaftswahlkampf. Damals habe er auf dem Weg zum Wahlkampf Auftritt immer Eminem und Jay-Z gehört im Auto. Ja, und das habe ihn eben geerdet, ihm gezeigt, dass er die einfache Sprache und die Bilder des Hip-Hop benutzen könne, um sich zu erinnern an das, was ihm eigentlich wichtig sei, nämlich auch seine Familie und seine Freunde.
1: Also voll die privaten Einblicke und der private Bezug. Und wie kriegt er den Bezug zur Geschichte?
2: Naja, er schreibt, wenn man eigentlich die 250 Jahre des amerikanischen Lebens verstehen wolle, dann müsse man einfach der Musik zuhören, die darüber berichtet. Er geht da auch ziemlich chronologisch historisch vor, also angefangen mit den Spirituals der schwarzen Sklaven. Sie seien deren Botschaft an die Welt gewesen, eine Art auf der Menschlichkeit auch einzufordern. Die Sklavenhalter eben versuchten, den Sklaven zu verweigern. Denselben Geist hätten dann die Frauenwahlrechtsbewegungen getragen mit den damals typischen Songs, die einfach wichtig waren für Märsche und auch Streikposten. Während der Weltwirtschaftskrise haben dann Folkpioniere wie zum Beispiel Woody Guthrie die Hymne This Land Is Your Land geschrieben, um zu zeigen, dass dieses Land eben auch genauso den Ausgegrenzten gehört wie den Privilegierten.
1: Also heißt das, Obama beschreibt Musik als Werkzeug eben der Benachteiligten und der Unterdrückten.
2: Ganz klar, We Shall Overcome habe dann die Bürgerrechtsbewegung getragen und später hätten dann Protestlieder gegen den Vietnamkrieg, wie zum Beispiel Blowing in the Wind von Bob Dylan, die Gesellschaft zur Veränderung angeschubst regelrecht. Natürlich landet er dann irgendwann beim Hip-Hop und dann beschreibt er ihn als so eine Form von Journalismus für junge Schwarze und Latino-Kids aus der Bronx. Und er nennt dabei auch ganz explizit The Message von Grandmaster Flash und sagt, damals habe man einfach eine Realität beschrieben, mit der sich die meisten Länder noch nie auseinandersetzen mussten. Und in den nächsten Jahrzehnten sei dann eben mit ganz viel Würde und Respekt die beliebteste Musik der Welt daraus entstanden.
1: Schön, wie der das alles so beschreibt. Und das Schönste ist eigentlich, wie vielseitig das alles ist, ne?
2: Ja, Obama sagt auch in einer Art Fazit, dass all diese Entwicklungen miteinander zusammenhängen und sich ständig gegenseitig erneuern. Die Kraft der US-amerikanischen Popmusik, die erwachse eben aus den vielsprachigen und vielseitigen Aspekten der US-Gesellschaft. Da gäbe es alles von afrikanischen Rhythmen bis hin zu irischer Folkmusik. Und darum wäre sie auch international einfach so beliebt, weil sie eben ganz viele Elemente aus aller Welt enthalte.
1: Barack Obama schreibt ein Essay über die Musik. Den Essay verlinken wir euch natürlich gleich zum Nachlesen später auf kosmoradio.de.
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0: Drake mit Signs. Erkennt ihr gerade die Signs? Schön warm, Hitze. Und alle Filmfans haben einen Sign gerade gefühlt und denken, es sind gerade die Anne Hathaway-Festspiele. Gerade erst in den Kinos, Der Teufel trägt Prada 2 mit ihr. Und ab heute Mother Mary, Anne Hathaway als Popstar. Marc Mühlenbrock lächelt schon. Er ist da aus dem Cosmo-Kino-Team. Du hast den Film schon gesehen. Die Musik geht auf jeden Fall voll nach vorne.
1: Ja, dafür hat man sich auch zusammengetan mit den allergrößten und angesagtesten, die diesen Soundtrack eben bereitgestellt haben. Denn Mother Mary, so heißt der Film und so heißt auch die Hauptfigur. Die ist im Film ein gefeierter Popstar vom Ausmaß einer Taylor Swift. Auch die Bühnenshow und wie Anne Hathaway sie spielt, erinnern stark an Taylor Swift. Und deswegen hat man sich für den Soundtrack eben den langjährigen Produzenten von Taylor Swift mit ins Boot geholt, Jack Antonoff. Ist das. Und das ist so der wichtigste Musikproduzent überhaupt auf der Welt der letzten 5 Jahre. Er hat mir im Interview erzählt, wie es war, diesmal eben nicht mit einem klassischen Popstar, sondern mit Anne Hathaway zusammenzuarbeiten.
2: Oh, very, very natural. An amazing singer. I mean, absolutely wonderful.
1: Er sagt, sie ist eine tolle Sängerin. Anne habe das Singen einfach ganz von Natur aus in sich gehabt. Zusammen geschrieben und produziert hat Antonoff die Songs übrigens mit einem anderen Riesenpopstar gerade, Charlie XCX.
0: Jo, und die ist ja seit dem Brad Summer vielleicht so der heißeste Popstar der vergangenen 2 Jahre. Also beste Voraussetzung für ganz großes Kino.
1: Ja, und das Besondere, der Film wurde hier in NRW gedreht. Die Konzertaufnahmen für den Popstar, den Anne Hathaway spielt, in den Turbinenhallen Oberhausen und die eigentliche Geschichte dann in einer Burg in Wachtberg südlich von Bonn.
0: Also, großes Kino in Wachtberg und in der Turbinenhalle in Oberhausen, muss ich als Ruhrgebietskind doch nochmal fett unterstreichen. Was Mother Mary, der Film, so alles kann, hört ihr gleich hier im Kurs.

0: mit Rihanna und uns in Cosmo 1435. Es ist schönen Donnerstagnachmittag. Cosmo Screens an eurem Kino-Tag mit, klar, Mother Mary Film über einen fiktiven Popstar, gespielt von Anne Hathaway. Cooler Sound, ne? Ja, die Musik stammt ja auch von Jack Antonoff, dann ist Charlie XCX dabei und FKA Twigs. Also die ganz große Nummer, die spielen nämlich auch mit KISS. Cosmo-Kinomann Marc Mühlenbrock, erzähl, worum geht's in Mother Mary?
1: Ja, das ist ein Drama. Anne Hathaway ist als Popstar Mother Mary verzweifelt. Sie steht kurz vorm wichtigsten Auftritt ihrer Karriere und braucht dafür das passende Outfit.
0: Okay.
1: Das klingt erstmal so ein bisschen lächerlich, ist ja aber in der Popwelt, wo es nur um Ästhetik geht, eben super wichtig. Und das transportiert der Film auch. Mother Mary nimmt dann den Overnight-Flug nach Europa, wo sie ihre alte Designerin trifft. Sam heißt die. Die hatte mit ihren Kleidern großen Anteil am Erfolg von Mother Mary. Doch wenn es nun um das, und wurde dann aber von ihr geschasst, wenn es um das neue Kleid für die Präsentation des neuen Songs geht, dann merkt man schon direkt, da sind heftige Spannungen in der Luft. Sam ist nämlich sauer auf Mother Mary.
2: Welchen Song singst du?
3: Ich spiele ihn dir vor, wenn du willst.
2: Ich will meine Phase nicht unterbrechen.
3: Welchen?
2: Die, in der ich mir deine Musik nicht anhöre.
0: Boah. Zack. Fies. Warum ist sie so sauer?
1: Ja, Sam, die wird übrigens gespielt von Michaela Cole, bekannt aus dem zweiten Black Panther-Teil. Die wurde im Film vor 10 Jahren recht unsanft von jetzt auf gleich von Mother Mary verstoßen. Man hat fast das Gefühl, die beiden waren damals sogar ein Paar, so okay, sehr wie Sam ihr Vorwürfe macht, verlassen worden zu sein. Aber das soll wirklich nur diese super krass enge Zusammenarbeit von Popstar und Designerin verdeutlichen. Der Film wirkt dann wie die Hälfte, würde ich sagen, so wie so ein kammerartiges Beziehungsdrama. Alles an Interaktion findet statt im Atelier von Sam. Das befindet sich in so einem rustikalen alten Schloss auf dem Land. Doch dann nimmt der Film so eine ungeahnte Wendung. Mother Mary ist nämlich nicht nur wegen des Kleides zu Sam gekommen.
2: Fang doch mal damit an, warum genau du hier bist.
3: Ich wusste nicht, wohin ich gehen soll. Wir haben eine Verbindung, die wir nicht erklären können.
2: Und du glaubst, da ist etwas in dir...
0: Oh, gruselig. Was ist denn da in ihr?
1: Ja, das kann ich leider nicht verraten, denn das ist der Clou des Films.
0: Klar.
1: Ab da entwickelt sich Mother Mary aber in so eine Art Horrorfilm. Es geht um alte gälische Zaubersprüche und Ouija-Boards.
0: Okay, Horrorfilm, da bin ich kurz raus, aber die Mischung ist voll abgefahren. Popstar-Biopic, Kammerspiel, Horrorfilm. Interessante Kombi, wie geht das?
1: Ja, für mich geht es leider tatsächlich nicht so auf am Ende, muss ich sagen. Die Konzertszenen, die immer, wenn wir sie eingeblendet sehen, ja, sind schon wirklich großes Kino, aber für so einen Arthouse-Film, was der Film eigentlich sein will, sind die schon ein bisschen zu sehr Mainstream. Die Dialoge zwischen Mother Mary und Sam sind super gut gespielt, aber doch etwas langatmig und man hat eben die ganze Zeit das Gefühl, man hätte was verpasst, weil der eigentliche Streit oder die Ursache des Streits ja Vorgeschichte des Films ist. Der Horrorpart, also das, was du eigentlich nicht so magst, der ist dann wirklich super gut gelungen, super gute Überroutine, würde ich sagen. Alles zusammen wirkt aber so, als hätte Regisseur und Drehbuchautor David Lowery zu viel gewollt, aber immerhin der Soundtrack, der ist richtig gut. Eben was für Fans von Charlie XCX und FKA Twigs.
0: Also sowas wie Mother Mary eher was für euren Musikstreaming-Dienst als fürs Kino.
1: Würde ich sagen.
0: Schaut es euch an, macht euch eure eigene Meinung. Mother Mary ab heute in den Kinos in Cosmoland.

0: verzweifelte Suche nach dem Papa. Und zwar in Echtform, nicht die KI-Version von Stromae hier in Cosmo für euch. 3:10 ist es gleich. Ihr alle, die wir Roots haben in anderen Ländern und mit anderen Sprachen groß werden, wir lieben es, oder? Egal ob italienische, türkische, kroatische Roots, immer flutscht irgendwie so ein Bella, Hoşça Kalın oder Merhaba raus. Gökçe hat türkische Roots und feiert dieses typische Migra-Wort. Crucial.
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2: Hi, ich bin Gökçe. Meine Eltern kommen aus der Türkei. Da liegen meine Wurzeln. Ich selbst komme aus Bochum. Das Wort, das ich gerne mag, ist crucial. Also auf Englisch bedeutet das Wort entscheidend. Und ich mag es. Ich habe es irgendwann mal in einem Video gehört. Und der einzige Grund, warum ich das mag, ist tatsächlich der Klang. Es hört sich so dramatisch an. Und es war irgendein Video vor über 10 Jahren, worum es tatsächlich um Perioden ging und wie eine Frau sich dabei fühlt. Ich erinnere mich fast an gar nichts anderes mehr aus diesem Video. Nur wie diese Person das gesagt hat, das hat mich umgehauen und das ist dann seitdem im Kopf geblieben. Es ist ein ausschlaggebendes Wort und es hört sich richtig gut an, finde ich. Aber ich versuche es immer, wenn ich irgendwas auf Englisch sage, mit einfließen zu lassen. Das ist schon ein Wort mit Power. Wenn ich das Wort sage, dann fühlt sich das so an, als wäre ich so eine richtig starke Frau. Man kann da nicht mehr gegen einkommen. Es war ein Punkt und fertig. Crucial ist ein geiles Wort. Nutzt das fleißig.

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1: Es ist 15 Uhr, hier ist Florian Peter. Die Hauptuntersuchung beim TÜV kann nicht nur das Ende für das eigene Auto bedeuten, wenn das nicht mehr ganz so fit ist. Auch Reise- und Linienbusse fallen regelmäßig durch. Laut TÜV-Verband deutlich öfter als noch vor ein paar Jahren. Mehr von Raphael Krämer.
2: In den letzten 2 Jahren sind 20% der Busse nicht durch den TÜV gekommen, also jeder 5. Nochmal 11% haben kleine Mängel gehabt. Was auch auffällt, oft sind die Busse noch gar nicht so alt. Der TÜV vermutet, dass Busunternehmen und Verkehrsbetriebe bei der Wartung sparen, vielleicht weil sie wirtschaftlich unter Druck stehen. Denn normalerweise sind viele Probleme wohl leicht zu entdecken, wenn der Bus regelmäßig gecheckt wird.
1: Grundsätzlich betont der TÜV aber, dass Busse sicher sind. Wenn es zu schweren Unfällen komme, gingen die meisten auf menschliche Fehler zurück. Trotzdem kann es in brenzligen Situationen eine Rolle spielen, dass die Technik in Ordnung ist. Der Iran wollte offenbar in Deutschland Anschläge auf jüdische Geschäfte und Prominente verüben. Jetzt hat die Bundesanwaltschaft einen mutmaßlichen Spion angeklagt. Ein Däne soll Orte für Mord- und Brandanschläge ausgespäht haben. Er wurde im letzten Sommer festgenommen. Der Spiegel schreibt, dass es zum Beispiel ein Attentat auf den Präsidenten des Zentralrats der Juden geben sollte. Weil sie für einen Flugzeugabsturz mit fast 230 Toten verantwortlich gemacht werden, müssen Air France und Airbus eine Geldstrafe zahlen. Ein Gericht in Frankreich verurteilte beide wegen fahrlässiger Tötung zu jeweils 225.000 Euro. Das Airbus-Flugzeug war vor 17 Jahren in den Atlantik gestürzt, wohl weil Geräte zur Tempomessung vereist waren. Seit ein paar Tagen sprechen wir über Korruptionsverdacht in einem Gefängnis in Euskirchen in NRW. Jetzt hat die Staatsanwaltschaft ein neues Detail bestätigt. Jemand, der eigentlich in einer Zelle sitzen sollte, wurde in einem Luxusauto geblitzt. Er hatte sich offenbar freigekauft. Wärter sollen in der JVA Euskirchen ein System aufgebaut haben, über das Häftlinge sich Vorteile kaufen konnten. Das deutsche Team für die Fußball-WM steht. Bundestrainer Julian Nagelsmann hat gesagt, welche 26 Spieler er mitnimmt. Auch Torwart Manuel Neuer ist mit 40 Jahren wieder dabei.
3: Da haben wir uns dafür entschieden, dass zu den besten 3 Torhütern des Landes der Alex, der Olli und der Manu gehört. Und deswegen haben wir uns dafür entschieden, ihn zu kontaktieren und ihn zu fragen.
1: Angeführt wird das deutsche WM-Team wieder von Kapitän Joshua Kimmich, einer von insgesamt 7 Bayern-Spielern. Auch der 18-jährige Lennart Karl fährt mit. Und das Wetter ist immer häufiger sonnig, vor allem in Bremen und NRW. In Berlin können auch wieder Schauer dabei sein. In Bremen dazu bis

0: 21 Grad, in Berlin und Leverkusen 22. Morgen oft blauer Himmel, in NRW nur wenige Wolken, in Bremen und Berlin ein paar mehr, dann zwischen 21 und 29 Grad. Auch der Samstag bringt eine Sonne-Wolken-Mischung und bis zu 30 Grad.
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2: Yeah, yeah, yeah. Wunderschönen guten Tag. Ciao, ragazzi. Ich bin nicht alleine. Scuff Barbie in the house. Hello.
3: Was geht ab?
2: Yeah. Ey, bei dir geht vor allem die Sonne auf, wenn du reinkommst.
3: Ah, danke schön. Aber es liegt an euch, wirklich. Ihr macht mir so gute Laune.
2: Ja, wir lieben dich. Du magst uns. Und wir mögen dich so sehr, dass wir dich zum Festival eingeladen haben. Du bist eine unserer Headlinerinnen auf unserem Cosmo Festival. Und du hast einiges mit uns vor.
3: Eine Ehre für mich. Ich habe einiges mit euch vor. Es wird nämlich, habe ich gehört, ein bisschen abgezappelt.
2: Yeah, und das erzählst du uns gleich alles hier in Cosmo Scuff Barbie.

Trees mit Sunshine. Was hat er euch eingeheizt vor ein paar Jahren auf unserem Cosmo-Festival? Stand plötzlich oben auf den Boxen, unten auf den Boxen. Die ganze Bühne war voll bei Trees und alle haben ihn gefeiert. Und die nächste, die ihr feiert werdet, bin ich mir sicher, ist Scuff Barbie. Das ist ihr

0: in Dortmund im Junkyard. Freust du dich?
1: Ich bin super aufgeregt und super gespannt auf die Menschen, die da sein werden. Ich glaube, das wird eine ganz, ganz tolle Energie werden.
0: Du, die Cosmo Crowd ist wirklich, hat echt immer eine besondere Energie. Aber auch du auf der Bühne, du arbeitest schon fleißig an deiner Show.
1: Absolut. Also ich freue mich einfach nur, dass mein ganzes Team dieses Mal dabei sein wird. Ich habe super coole Support-Acts auch geplant. Also es wird eine fette, fette, fette Show. Und ich hoffe auch ein bisschen tränenreich. Natürlich nur die Glückstränen.
0: Klar. Ja, die coolen dann einfach nur so runter. Zu dir kann man sagen, du hast schon sowas wie eine steile Karriere hinter dir, oder?
1: Ich denke mal, meine steile Karriere fängt erst jetzt richtig an, ne?
0: Auf jeden Fall warst du schon auf ganz vielen Festivals, auch in Berlin hast du vor tausenden Menschen zum Beispiel gespielt. Die Menschen kennen dich, du hast viele Projekte, du sprudelst so vor ganz vielen Ideen und Dingen, die du tust. Wie ist das so für dich, plötzlich vor ganz vielen Menschen zu sitzen, zu stehen, zu tanzen, zu singen?
1: Ich sag, wie es ist, so wenn man in diesem Szenario drin ist, du merkst das gar nicht. Ich habe das erst gerafft, als ich die Videos gesehen habe und gesehen, oh mein Gott, das bin ich. Ja, das bin ich vor 15.000 Leuten. Das waren wirklich 15.000 Leute da, 1. Mai in Berlin. Das war völlig crazy. Aber genauso liebe ich das ja.
0: Oh, schön. Was kriegen wir denn bei dir auf deiner Show zum Beispiel?
1: Auf meiner Show wird es natürlich ordentlich abgezappelt, getanzt. Und vielleicht werden 1, 2 oder 3 aus dem Publikum mich da auch begleiten.
0: Da kommen wir gleich noch zu, ganz ausführlich. Das ist nämlich eine mega Idee. Ja.
1: Und ich hoffe, die Leute haben auch Bock, sich darauf einzulassen. Ne?
0: Sag mal deinen Sound, weil wie würdest du ihn beschreiben? Ist er so ein bisschen, also angefangen hast du mit Hip-Hop und R&B.
1: Genau.
0: Und jetzt?
1: Und jetzt ist es ballernder, dröhnender, Drum and Bass, voller Energie, voller Ekstase.
0: Okay, ballernd hast du gesagt. Jetzt haben wir nochmal einen Song. Scuff Barbie, Cockpit.
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0: nämlich so.
1: Aus dem Modus.

0: Und ja, du wirst auf der Bühne sein.
1: Es wird wild.
0: Es wird sehr wild, hast du gerade schon versprochen. Und vor allem hast du schon was angedeutet. Es wird ein Workshop mit dir geben.
2: Uiuiui. Und es wird heiß hergehen, würde ich sagen. Es geht nämlich um Tanz, Körpergefühl, yeah. Empowerment und sich einfach gut fühlen, da wo du gerade bist, die Musik genießen. Und das Ganze dürfen wir dann gemeinsam während meiner Show performen.
0: Boah, ey, das ist, finde ich, eine große Ansage. Und mein italienisches Herz, das ja auch mit viel Tanzen groß geworden ist, ist direkt dabei und denkt so, ey, geil. Das heißt aber, was passiert in dem Workshop genau? Also du nimmst auch Leute, die zum Beispiel noch nicht so tanzen können.
2: 100%. Also es geht darum, dass Anfängerpersonen, aber auch Personen, die schon ein bisschen Erfahrung sammeln konnten, sich in meinem Workshop, ich sag mal, nochmal neue Choreografien aneignen können. Und das Ganze mache ich zusammen mit einer aus meiner Dance-Crew, die Dancing Red Flags natürlich.
0: Geiler Name.
2: Und gemeinsam bringen wir den Teilnehmenden eine Choreografie bei und die werden wir dann zusammen auf meiner Show performen.
0: Ist das ein bestimmter Style oder alles drin?
2: Da ist alles drin, von Hip-Hop zu Twerk. Und Afro-Dance, nenne ich das jetzt mal so. Also da wird alles miteinander vermischt. Hauptsache, die Leute fühlen sich gut und selbstverständlich bin ich oder wir auch offen für Ideen. Wenn jemand also noch ein bisschen Sauce dazu geben möchte, immer her damit.
0: Immer her mit der Sauce. 5 Plätze hast du exklusiv geblockt.
2: Mhm.
0: Wahnsinn. Die 5 Glücklichen auf jeden Fall anmelden unter kosmoradio.de. Die sind nämlich sehr, sehr begehrt. Und dann das Tolle, du hast gerade gesagt, die dürfen dann mit dir ab auf die Bühne.
2: Auf jeden Fall.
0: Direkt und ins kalte Wasser.
2: Die dürfen einmal den Team Spirit von uns mitgenießen und ich denke, das wird eine ganz, ganz geile Sache, weil das stärkt ja auch das Selbstbewusstsein, definitiv, das Selbstwertgefühl und ich denke mal, die Erfahrung generell auf so einer riesigen Bühne zu stehen und vor so vielen Menschen einfach mal zu tanzen und loszulassen, das ist einmalig und ich kann es wirklich nur jedem empfehlen. Wie gesagt, höchste Form der Ekstase ist genau das.
0: Wow, ich kriege jetzt schon Gänsehaut. Was machst du denn, wenn jemand Lampenfieber hat und sagt, nein, ich traue mich nicht mehr?
2: Ja, dann werde ich die Person einfach in den Arm nehmen und sagen so, ey, wir gehen da gemeinsam durch. Es ist ja total egal, ob da jetzt vielleicht ein Fehler passiert oder so. Es geht einfach darum, Spaß zu haben, loszulassen, die Energie des Publikums mitzunehmen und der Leute, die eben mit gemeinsam auf der Bühne stehen. So, Fehler sind erlaubt, denn nur so können wir besser werden.
0: Sehr schön. Scuff Barbie, nicht nur auf der Bühne, sondern auch exklusiv in einem Workshop wird sie euch beibringen, wie es ist so, wenn ihr dann updance mit ihr auf der Bühne. Vielleicht auch zu diesem Song hier.
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Lachen lieben wir, oder? Irgendwie immer wieder. Gorillas feel good. Und das Lachen von dir, Scarf Barbie, lieben wir auch. Und noch mehr dein Sound.

0: In dem Song Funke geht es einfach nur darum, dass man einfach mal ausbrechen darf. Dass aus einem Funke auf einmal ein ganzes Feuer ausbricht. So. Und darum geht es mir halt auch in dem, generell im Songs schreiben, Songs vermitteln, so einfach ausbrechen, aus der Haut fahren und einfach mal richtig durchdrehen.
1: Wie so ein riesiges Feuerwerk, wunderbar. Und hier in dem Song ist dabei SK83.
0: Exakt.
1: Ein richtig guter, bekannter DJ, erzähl.
0: Den SK habe ich tatsächlich und witzigerweise über TikTok kennengelernt.
1: Wie das so ist heute.
0: Für mich ist etwas ganz Unselbstverständliches tatsächlich.
1: Ah, tatsächlich?
0: Ja, ich bin noch nicht so ganz krass im TikTok-Game drin. So.
1: Okay.
0: Und ich habe da halt zu der Zeit so ein bisschen angefangen und der hat mich entdeckt und gesagt so, ey, voll coolen Sound, den du hast. So. Und dann habe ich so gesehen, das ist der SK, oh mein Gott. Hey. Ganz stumpf und direkt habe ich gefragt, hast du nicht ein paar Beats, auf denen ich vielleicht was schreiben darf? So. Und mein Glück, er hat gesagt, ja klar, hier, ich schicke dir mal ein Paket so und such dir mal was aus. So.
1: Wie cool.
0: Und so entstand die Zusammenarbeit und der Track. Und ich bin super dankbar, super happy, dass ich diese Möglichkeit bekommen habe, sowas Schönes mit ihm zusammen zu produzieren.
1: Und das Ganze ist direkt Teil eines Releases. Red Flag Kapitel 1 heißt das Ganze. Das ist ja auch eine klare Ansage. Was ist das?
0: Was soll ich sagen, ne? Das geht an den Typen da draußen, der mich beim letzten Date eine Red Flag genannt hat. Jetzt mache ich es zu meiner Marke.
1: Jetzt kommt die bittersüße Rache von dir.
0: Exactly.
1: In Form von Sounds. Also, jetzt, du hast noch einen brandneuen Song mitgebracht.
0: Mm-hmm.
1: Du beschenkst uns mit ganz vielen Premieren. Und zwar der Song Now the Deal.
0: Know the Deal. Oh, das wird so ein guter Track. Der kommt ja nächste Woche raus. Aber ich habe gehört, vielleicht können wir den auch schon vorab spielen.
1: Definitiv. Wir haben eine Premiere gleich hier für euch. Wir spielen den Song. Sag nochmal kurz, der Song ist zusammen mit Wunso. Das ist ein Kumpel von dir, oder wer ist das?
0: Genau, Wunso ist ein sehr guter Freund von mir hier aus Köln. Mit eines der Gründe, warum ich überhaupt nach Köln gezogen bin. Wir haben uns in Münster kennengelernt. Und zwar bei der Lionpaw Party. Das ist im Triptychon in Münster. Mhm. Das war die erste Begegnung mit ihm und mit Loy, sprich Jaromir DMD, meinen aktuellen Produzenten. Da schließt sich der Kreis. Und das waren so herzliche, tolle Männer, die ich einfach treffen durfte, die mir so viel Verständnis von Freundschaft gegeben haben und von echter Leidenschaft und Hingabe für die Musik. Und die haben mir wirklich vom Anfang an gesagt, so, du gehörst nach Köln.
1: Ach,
0: du
1: cool.
0: gehörst nach Köln. Und irgendwann war ich so, weißt du was?
1: Hier bin ich.
0: Ja, genau. Hier bin ich und ich werde auch nicht so einfach wieder gehen.
1: Da bist du, Scuff Barbie. Du wirst nicht gehen. Hier ist gleich dein neuer Song. Du bist am 13. Juni bei unserem Cosmo Festival. Ein wunderbares Workshop. Workshop hast du dir ausgedacht für uns auch zum Tanzen. Also hast einiges vor mit uns.
0: Einiges vor und ich hoffe, ihr seid dabei. Ein bisschen Spaß haben.
1: Genau. Vielen Dank, Scuff. Und komm bald wieder.
0: Auf jeden Fall.
2: Yes,
0: hallo.
2: Yes, yes.
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0: Was macht ihr alles, um jung zu bleiben? Tonnenweise Cremes ins Gesicht, ganz viel Sport. Wie wär's mit Kunst?
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1: Die Schlagzeile.
2: Kunst und Kultur halten jung.
1: Die Details.
2: Das geht an alle Kulturfans und die, die es noch werden wollen. Konzerte, Ausstellungen und das Set deines Lieblings-DJs können dein biologisches Altern verlangsamen. Das zeigt eine neue Studie von Forschenden aus London. Dabei gilt, wer sich mindestens einmal in der Woche mit Kunst oder Kultur beschäftigt, bleibt länger jung. Und es geht noch besser. Es muss nicht unbedingt ein teures Theater oder Konzert sein. Ein gutes Buch oder einfach deine Lieblingsplaylist können schon einen Effekt haben.
1: Die Bedeutung.
2: Möglichst lange leben und dabei noch fit bleiben. Wer will das nicht? So ein Longevity-Lifestyle kann aber manchmal ganz schön überfordernd sein. Gym, Biotracking, die neuesten Supplements. Die Liste lässt sich gefühlt endlos fortführen. Dabei muss es gar nicht so kompliziert sein. Die Ergebnisse des Londoner Forschungsteams zeigen, wir können uns in unserem Alltag mit unseren liebsten Freizeitbeschäftigungen ganz easy was richtig Gutes tun. Die Forschenden haben nämlich herausgefunden, dass der Effekt von Kunst einfach ähnlich hoch sein soll, wie wenn Menschen aufhören zu rauchen. Richtig crazy. Also, anstatt dir ein völlig überteuertes Anti-Aging-Produkt zu kaufen, geh doch einfach mal wieder ins Museum. Oder was dich halt sonst so jung hält.
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2: Um 16 Uhr, hier ist Florian Peter. Weil sie in Deutschland Anschläge im Auftrag des Iran geplant haben sollen, hat die Bundesanwaltschaft zwei Männer in Hamburg angeklagt. Laut den Ermittlern hatten sie konkret Juden und Unterstützer Israels in Berlin als Ziel. Einzelheiten von Holger Schmidt.
3: Dabei soll es einerseits um jüdische Geschäfte, darunter ein Supermarkt, in Berlin gegangen sein. Es soll aber auch um die Ermordung von Repräsentanten des jüdischen Lebens in Deutschland gegangen sein. Ganz konkret auch um den früheren Bundestagsabgeordneten und grünen Politiker Volker Beck, der Vorsitzender der Deutsch-Israelischen Gesellschaft ist. Konkret vorgeworfen wird den Angeklagten unter anderem die Anstiftung zur Begehung eines Verbrechens, nämlich des Mordes. Der eigentliche Mörder für einen Anschlag in Berlin sollte allerdings laut den Ermittlungen erst noch gefunden werden. Das Oberlandesgericht Hamburg muss nun über die Zulassung der Anklage und die Eröffnung des Hauptverfahrens entscheiden.
2: Israel hat hunderte Gaza-Aktivisten abgeschoben. Sie waren Anfang der Woche auf dem Meer gestoppt und nach Israel gebracht worden, weil sie gegen die Seeblockade des abgeriegelten Gazastreifens verstoßen wollten. Gerade sorgt auch ein Video des rechtsextremen israelischen Polizeiministers international für Empörung, weil die Gaza-Unterstützer darin gedemütigt werden. Mehrere Prominente in der Türkei sollen in Drogengeschäfte verwickelt sein. Die Polizei hat deswegen heute ihre Wohnungen durchsucht. Es geht um insgesamt 25 verdächtige Musiker, Schauspieler und Social-Media-Stars und um Kokain. In Istanbul wurden Drogenlabore aufgedeckt und mehrere Dealer festgenommen. In Görlitz in Sachsen ist in den Trümmern eines eingestürzten Hauses eine zweite Leiche gefunden worden. Letzte Nacht war eine erste Tote geborgen worden. Eine weitere Person wird noch gesucht. Das Haus in Görlitz war am Montagabend eingestürzt, vermutlich wegen einer Gasexplosion. In Methelen im Münsterland steht jetzt der größte Batteriespeicher in NRW. Das ist eine Art Powerbank in Containern. Die speichert überschüssige Solar- und Windenergie. Und wenn keine Sonne scheint oder es windstill ist, gibt der Speicher in Methelen die Energie wieder frei. Das Ganze ist so groß wie ein Fußballfeld. Vielen, die regelmäßig im Stadtverkehr unterwegs sind, ist das vielleicht schon aufgefallen. Viele Busse in Deutschland haben Mängel. Der TÜV sagt, dass fast jeder fünfte bei der Hauptuntersuchung in den letzten Jahren durchgefallen ist. Das betrifft Linien und Reisebusse. Die Zahlen haben in den letzten Jahren zugenommen. Der TÜV sagt, dass viele Unternehmen bei Sicherheit sparen. Und das Wetter: der Abend wird meistens trocken, in Bremen mehr Wolken und in Berlin auch etwas Regen, dazu noch 14 bis 20 Grad. Der Tag morgen bringt in NRW häufig Sonne, in Bremen und Berlin sind auch einige Wolken dabei, es bleibt aber überall trocken. Für Bremen sind maximal 24 Grad morgen drin, in Berlin und Köln bis 28. Am Samstag wird's ähnlich und bis 30 Grad heiß.
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4: Schönen guten Tag. Buenas tardes, amigos. Steht euch auf eurer Bucketlist Reisen auch Machu Picchu, ganz weit oben, Weltwunderruinenstadt in Peru. Die Band Camilo widmet Machu Picchu diesen Song hier.

0: steht ja auch nur La Metà, also ganz viel Italienisch. Meister des Trap, da Supreme ist das und Sprachakrobat. Ganz viel Italienglisch mixt oder kürzt direkt einfach die Wörter ab. Raga, eccoci qua, wir sind's. Cosmo, buon pomeriggio. Einmal mit eurem großen Vorbild einen Track machen. Großer Traum, der in Erfüllung gegangen ist für Dua Saleh. Heißt dieser Song. Hier hört ihr Dua Saleh mit Künstler Bon Iver, ist vielleicht der wichtigste Indie-Künstler der 10er Jahre, steht für Folk mit Elektronik, für warme, melancholische Sounds. Sehr geschätzt Bon Iver in der Black Community, Jay-Z, Kanye West haben schon mit ihm zusammengearbeitet. Ein absoluter Held für Dua Saleh.
1: We made probably like 6 to 7 tracks that day.
2: Wir haben an einem einzigen Tag innerhalb von nur etwa 4 Stunden 6 oder 7 Tracks aufgenommen. Das war absoluter Wahnsinn. Meine Texte habe ich erst später geschrieben, weil ich zu sehr unter Depression gelitten habe. Ich wusste nicht genau, worüber er singt, aber ich wusste, was er gerade durchgemacht hat, weil wir als Freunde darüber gesprochen haben.
1: I mean, I did know what he was experiencing just as a friend. You know what I mean? We talked to each other.
0: Wow, und dann direkt connected. Off Earth and Wires heißt das aktuelle Album von Dua Saleh, unser Album der Woche. Alles, was wir dazu wichtig finden, haben wir euch gepackt auf cosmoradio.de. Und so wie sich das Album anhört, hört ihr jetzt mit dem Song Flute. Dua Saleh, Bon Iver in Cosmo, auch am Donnerstagnachmittag.

0: ein bisschen nach Gefühl eigentlich.
1: Ja, das klassische Aufrunden. Wenn man Geld hat, 10% Trinkgeld gibt.
2: Nee, eigentlich nicht. Ich habe kein Geld, so deswegen ist es immer schwer.
3: Kommt drauf an. Also, wenn Leute halt freundlich sind.

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0: Vincent Cosmo an eurem Donnerstagnachmittag bei besten warmen Temperaturen. Alle sitzen wir gerade, wahrscheinlich gerade im Café, genießen die Sonne und dann kommt der Moment, wo ihr überlegt, okay, wie viel Trinkgeld gebe ich denn gleich?
1: So ein bisschen nach Gefühl irgendwie eigentlich.
2: Ja, das klassische Aufrunden. Okay, wenn man Geld hat, 10% Trinkgeld gibt.
3: Nee, eigentlich nicht. Ich habe kein Geld, so deswegen ist es immer schwer.
4: Kommt drauf an. Also, wenn Leute halt freundlich sind.
0: Gemischte Antworten auf jeden Fall. Von nix bis 10% alles dabei. Mirjan Cankeles aus dem Cosmo-Team, du hast dich mal umgehört. Sag uns heute am Welttrinkgeldtag, was ist denn ein gutes Trinkgeld?
5: Also, ungeschriebenes Gesetz sind ja schon diese bekannten 10%.
0: Genau.
5: Ich habe mit Adrian aus Bottrop gequatscht. Er arbeitet neben dem Studium in einer Bar und macht gutes Trinkgeld von seiner eigenen Performance auf der Arbeit abhängig.
6: Trinkgeld ist für mich eigentlich pro Monat immer irgendwas zwischen 200 und 300 Euro. Wenn ich das Gefühl habe, ich habe meine Arbeit gut gemacht und ich habe mein Bestmögliches dazu getan, dass der Gast hier eine gute Zeit hat und das Trinkgeld dann am Ende des Tages genauso auch aussieht, erfahrungsgemäß, dann ist das für mich gutes Trinkgeld.
0: Also 200 bis 300 Euro einfach so on top ist auf jeden Fall echt richtig gut. Kann man einiges von machen, richtig?
5: Auf jeden Fall. Adrian ist also an sich nicht so drauf angewiesen. Er spart sein Trinkgeld zum Beispiel für Sachen wie Urlaub und das Festgehalt kümmert sich dann um die Fixkosten.
1: So ein bisschen nach Gefühl eigentlich.
2: Ja, das klassische Aufrunden. Okay, wenn man Geld hat, 10% Trinkgeld gibt.
3: Nee, eigentlich nicht. Ich habe kein Geld, so deswegen ist es immer schwer.
0: Also, ein monatlicher Extrapuffer quasi.
5: Genau, weil in der Gastro kriegen die Mitarbeitenden in der Regel leider nur den Mindestlohn. Das hat Adrian mir noch verraten. Das heißt, die werden so im Durchschnitt eher schlechter bezahlt. Und das Trinkgeld ist dann quasi das, was da draufkommt und diesen Beruf so attraktiv macht. Das ist ein monatlicher Extrapuffer. Und hier in Deutschland sind tatsächlich nicht alle Service-Mitarbeitende so ganz davon abhängig wie in den USA zum Beispiel. Da ist der Fixlohn so niedrig, dass Menschen ein Trinkgeld von 20% wirklich brauchen, um über die Runden zu kommen. Hier ist das anders. Peter arbeitet in einem Restaurant in Köln und sagt, dass sein Trinkgeld einfach nice to have ist.
7: Ich glaube, ich würde schon noch klarkommen ohne das Trinkgeld, aber ich müsste sehr aufs Geld achten. Das Trinkgeld nimmt mir schon die Sorge, dass ich jetzt immer auf das Geld achten muss.
5: Ja, Trinkgeld ist schon sowas wie ein kleiner Luxus, sag ich mal, zum eigentlichen Lohn.
0: Ja, und jetzt wird es noch viel einfacher, Trinkgeld zu geben, wenn man zum Beispiel beim Bezahlen dann nur noch einfach so Kartenlesegerät klick und dann geht's los, oder?
5: Ja, schon, aber Peter als Gastromitarbeiter findet das gar nicht so gut. In dem Restaurant, in dem er arbeitet, gibt es auch die Möglichkeit, diese Funktion beim EC-Gerät auszuschalten.
7: Ich benutze nicht so gerne diese Antipp-Optionen, weil die meisten Leute sagen es auch trotzdem direkt, wie viel sie geben, wenn man den Preis nennt. Und ich finde immer, das so hinzuhalten, dass man was antippen muss, da fühle ich mich immer ein bisschen so, jetzt kein gutes Wort, also schnorrend.
5: Peter hat mir außerdem noch gesagt, dass er das Gefühl hat, seine Gäste auch etwas unter Druck zu setzen, wenn er ihnen das Gerät so unter die Nase hält. In Deutschland ist Trinkgeld geben ja auch keine Pflicht, sondern eher ein kleines Danke für guten Service.
0: Ja, und ein schönes Danke auf jeden Fall. Trinkgeld als Luxusbonus zum Festgehalt. Ich hoffe trotzdem, dass heute am Welttrinkgeldtag alle Service-Mitarbeitende, egal wo draußen, gutes Trinkgeld bekommen.

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1: Und dieses Coucou, das sagt jede immer meine französische Cousine, wenn die mich begrüßt, anstatt Hallo, Salut zusammen.
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1: Amigos Lindos, schnappt euch euer Handy, exklusive Gästelisteplätze jetzt für euch hier in Cosmo.
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1: Genau, und zwar zu diesen Sounds hier.

Das ist Camilo mit La Borda, ein Star in Lateinamerika, einer der bekanntesten Bands, der schon Grammy nominiert und gewonnen hat in Lateinamerika und Spanien, waren die Fans schon mega begeistert. Logisch, dass Camilo jetzt auch den Rest von Europa erobern möchte, und zwar euch in Berlin am 22. Juni in der Uber Eats Music Hall ist er. Gästeliste, wenn ihr jetzt anruft, seid ihr dabei auf unsere Kosten. 0800 567 4x8. 0800 567 4x8. Camilo kommt nach Berlin und verzaubert euch mit diesen Sounds hier. Es geht um eine Hochzeit. Schön romantisch.

0: Weltkulturerbe, ein Denkmal. Machu Picchu heißt der Song von Camilo aus Kolumbien. Dann noch romantische Texte, die verzaubern einen direkt. Habe ich euch schon gesagt, dass ich den Song sehr cool finde und die Band sowieso. Aber mal schauen, was Victoria dazu sagt. Hola!
1: Oh! Ay, gut!
0: Hola, hola, du möchtest unbedingt zu Camilo am 22. Juni.
1: Wow, das wäre super.
0: Oh, ich schön.
1: Kann mir das passieren?
0: Was verbindest du denn mit Camilo?
1: Oh, ich bin so momentan so
0: aufgeregt.
1: Ja, also mein Sohn liebt auch die Lieder von Camilo und ich höre das auch fast jede Woche.
0: Oh.
1: Die ganze Mischung, dass er macht, auch manchmal mit anderen. Beispiel afrikanische Beats oder er hat so coole Mischungen und er singt mit einem meiner Lieblingskünstler in Spanien, El Kanka.
0: El Kanka, okay. Oh, aus Malaga. Aus genau. Malaga kommst du nämlich auch, ne?
1: Ich komme aus Malaga.
0: Oh wow, genau. Dann sieht man das natürlich nochmal ganz besonders. Und wie ist der Song mit El Kanka?
1: Ja, ich bin momentan so nervös, ich kann nur ein paar Lieder von Manos de Tijeras oder Vida de Rico, das ist am meisten, was ich höre mit meinem Sohn.
0: Aha.
1: Aber ich bin ein bisschen aufgeregt.
0: Ja, du, das macht gar nichts. Es ist so schön. Es ist auf jeden Fall ein Match, weil du so sehr Camilo liebst und jetzt auch noch hingehst. Wie schön.
1: Ja, das ist ein Traum.
0: Oh, schön. Und sag mal, wenn du so bei so einem Latino-Konzert bist, was ist das, was dich so am meisten catcht oder was ist das, was noch mehr die Emotionen in dir hochgehen lässt? Kannst du das
1: beschreiben? Natürlich, ich kann das auch singen und ich liebe jeden Rhythmus, Ich liebe einfach, was er macht und natürlich meine Sprache ist auch Spanisch.
0: Klar.
1: Ich glaube, das hat immer eine andere Verbindung. Ne, mit
0: ja, dann versteht man das auch. Und du kennst auch den Moment, ich kenne das so mit meinem mexikanischen Herzen, wenn dann Camilo plötzlich anfängt, alle Länder zu rufen und alle sind irgendwie direkt in so einem Wahn. Kannst du das auch nachvollziehen und alle so, yeah, sí, aquí estoy, hier bin ich.
1: Genau, das fühle ich auch so, und gerade weil er mit El Kanka gesungen hat, fand ich das ganz cool. Und
0: er verbindet über die Grenzen hinweg. Wie schön, Victoria, du bist dabei am 22. Juni, das musst du noch so ein bisschen organisieren, aber yeah, divertete.
1: Dankeschön.

0: 5 ist es. Genießt die Sonne mit uns und wo es langsam wärmer wird. Liebe Leute, wurdet ihr schon mal gefriendbombt? Genau, Friendbombing. So wie Lovebombing, nur in Freundschaften.
1: Like you'll meet a girl and they'll be like obsessed with you from the jump and they'll want to be your best friend. They'll literally tell you, I want to be your best friend. And they'll make so much effort to hang out with you and
0: also
1: like just
0: viele
1: like develop
0: Komplimente,
1: this close
0: teure Geschenke,
1: but then like
0: so
1: after a year,
0: übermäßiges Verlangen nach Aufmerksamkeit, nach außen,
1: or you have like a huge fight with them.
0: Perfekte Freundschaft. Aber der Haken, Friendbomber sind eben nur online deine Best Friends, aber im echten Leben gar nicht so dolle bei euch.
2: They like to show a lot of outward affection. That's for the sake of other people seeing it. When you actually have expectations as a friend for them, inwardly, that not a lot of people would know about, this is when they don't show up.
0: Don't show up, das ist nämlich das Ding, das Fiese. Das sagt Jesse im Hey Sis Podcast. Also, wenn du sie dann wirklich brauchst, die Friends, dann sind die Friend-Bomber nämlich weg. Also, falls ihr gerade so ein paar Friend-Bomber euch einfallen, ich würde sagen, macht einfach Schluss auf Italienisch.

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1: Es ist 17 Uhr, ich bin Florian Peter. Torwart Manuel Neuer ist bei der Fußball-WM in Mexiko, den USA und Kanada dabei. Bundestrainer Nagelsmann hat jetzt offiziell bestätigt, dass der 40-Jährige im deutschen Kader ist, genauso wie 25 andere Spieler. Mehr von Tim Brockmeier.
2: So darf sich Youngster Lennart Kahl auf die Reise zur WM freuen. Nicht dagegen der Kölner Said Elmaler, der zuletzt auch oft als WM-Fahrer genannt wurde. Der zuletzt viel diskutierte Dennis Undorf im Sturm ist ebenso dabei wie etwas überraschend Angreifer Maxi Bayer. Sonst finden sich im Grunde die bekannten und erwartbaren Namen wie Kimmich, Musiala, Tah oder auch Schlotterbeck. Die DFB-Elf fliegt am 2. Juni in die USA, am 14. Juni steigt dann das erste WM-Spiel gegen Curaçao.
1: Der Iran wollte offenbar in Deutschland Anschläge auf jüdische Geschäfte und Prominente verüben. Jetzt hat die Bundesanwaltschaft einen mutmaßlichen Spion angeklagt. Ein Däne soll Orte für Mord- und Brandanschläge ausgespäht haben. Er wurde im letzten Sommer festgenommen. Es sollte zum Beispiel ein Attentat auf den Präsidenten des Zentralrats der Juden geben. In der EU gelten bald strengere Asylregeln. Das Europaparlament hat sich mit Vertretern der Mitgliedstaaten geeinigt. Es geht zum Beispiel um Abschiebezentren in Ländern außerhalb der EU. In diesen Zentren sollen abgelehnte Asylbewerber kommen, die nicht in ihre Herkunftsländer zurückgebracht werden können. Weil sie für einen Flugzeugabsturz mit fast 230 Toten mitverantwortlich gemacht werden, müssen Air France und Airbus eine Geldstrafe zahlen. Ein Gericht in Frankreich verurteilte beide wegen fahrlässiger Tötungen zu jeweils 225.000 Euro. Das Airbus-Flugzeug war vor 17 Jahren in den Atlantik gestürzt, wohl weil Geräte zur Tempomessung vereist waren. Berlin muss mehr für Straßenbäume tun, um nicht gegen ein Gesetz für mehr Klimaschutz zu verstoßen. Aktuell werden pro Jahr 1.200 gepflanzt. Bis Ende nächsten Jahres müssen aber wohl mindestens 5.000 dazukommen. Mein Gott, verschluck ich mich noch. Das sogenannte Klimaanpassungsgesetz in Berlin setzt auch auf Straßenbäume, um Hitze auszugleichen. In Leverkusen gibt's Probleme mit einer besonders engen Straße. Anwohner haben Sorge vor Unfällen. Autofahrer fahren nämlich schon über den Bürgersteig, weil es so eng ist. Die Straße in Leverkusen wird viel genutzt, auch weil Navis sie als Abkürzung zur Autobahn anzeigen. Die Stadt hat schon eine Ausweichroute gebaut, aber das bringt aber offenbar nicht wirklich was. Und das Wetter, der Abend bringt teilweise noch einige Wolken. In Berlin kann es leichten Regen geben, sonst bleibt es trocken bei 14 bis 20 Grad. Morgen in Berlin und Bremen eine Mischung aus Sonne und Wolken, in NRW häufiger sonnig. Die Höchstwerte in Bremen morgen 24 Grad, in Dortmund 26 und in Berlin 28 Grad. Am Samstag noch ein bisschen wärmer bei bis zu 30 Grad.
3: Flo, meine große italienische Frage, stai bene, geht's dir gut?
1: Ja, ja, den Umständen entsprechend.
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3: Einen wunderschönen guten Tag, Chico y Chicas. Darf ich vorstellen, nombre completo, por favor?
4: Mein Name ist Benito Antonio Martinez Ocasio.
3: Ja, Benito Antonio Martinez Ocasio, a.k.a. Bad Bunny. Seit heute ist eine Kollektion raus für eine große Modekette mit seinen zwei Vornamen, Benito Antonio. Kleidung, die uns wirklich sehr am Herzen liegen, aus unseren Ursprungsländern und nicht nur so ein Modeding. Die kriegt ihr gleich hier von uns. Schauen wir drauf in Cosmo.

0: 19.12 Uhr ist es, Viertel nach 12 an diesem warmen, immer wärmer werdenden Donnerstag. Und egal wie heiß die Temperaturen sind, eine Sache bleibt heute an, nämlich das Hemd. Es ist schließlich das Lieblingsstück aus der Heimat. Für Menschen aus der Ukraine ist das die Vishivanka, ein traditionell besticktes Hemd. Genau das wird heute gefeiert am Tag der Vishivanka. Und Cosmo-Reporterin Lena Krohmal ist da. Wow, du trägst so ein schönes, so eine bestickte Bluse, Hemd.
1: Ja, genau. Die hier ist noch von meiner Ur-Uroma und ist über 100 Jahre alt.
0: Wahnsinn. Und sie sieht voll schön aus, schlicht. Die hat so weiße Ärmel, lange Ärmel vor allem. Vorne um den Hals ist es bestickt, bunte Stickereien. Genau. So die Farben ist so...
1: So dunkelgrün, dunkelrot, etwas hellblau noch dazwischen.
0: Ein bisschen auch an den Ärmeln, geometrische Muster, Rauten. Ach, wie schön. Was bedeutet dir deine Vishivanka?
1: Du weißt so sehr, sehr viel. Für mich, sie ist wie ein Kunstwerk, aber ein Kunstwerk mit einer sehr persönlichen Geschichte. 5 Generationen, kannst du dir vorstellen, 5 Generationen
0: Wahnsinn.
1: Haben sie getragen. Und sie ist das einzige Teil eigentlich aus meiner Familie, die so lange überlebt hat.
0: Wow.
1: Ich sage dir, wenn meine Wohnung irgendwann brennen soll, ich hoffe nicht, aber würde ich sie als erstes retten.
0: Wow, ey, das ist ein Statement.
1: Ja.
0: Aber wie ist das? Wann wird ein Hemd zu einer Vishivanka?
1: Sobald die traditionellen geometrischen Mustern, so wie bei mir, aufgestickt sind und diese Ornamente sehen wie kleine Pixel aus. Sie geben Pflanzen, Tiere oder Motive aus der Mythologie wieder. Mhm. Und der Name an sich kommt vom ukrainischen Vishivate, also Sticken auf Deutsch ist das.
0: Passt.
1: Es ist egal, ob es von Hand oder mit einer Maschine gestickt ist. Von Hand ist natürlich wertvoller, aber beides geht.
0: Unterscheiden sich die Muster je nach Region?
1: Ja. Total. Jede Region der Ukraine hat ihren eigenen Stil und eigene Farben. Trotzdem verbindet die Vishivanka alle. Das hat mir Alexander gesagt.
2: Für Ukrainer ist die Vishivanka ein Symbol des Kampfes, der Stärke und auch der Liebe. Früher in sowjetischen Zeiten haben Menschen damit auch ihre politische Haltung gezeigt.
1: Ja, so wollten sie damals signalisieren, dass sie für eine unabhängige Ukraine sind. Mhm. Alexander, den wir gerade gehört haben, hat den Tag der Vishivanka vor rund 20 Jahren mit ins Leben gerufen.
0: Und heute feiern wir ihn, den Vishivanka-Tag. Warum extra ein Tag für dieses Kleidungsstück es jetzt gibt, das hört ihr gleich hier in Cosmo.

0: Jeanne aus Frankreich. Schade, dass sie gar keinen aktuellen Song hat, aber mit dem ist sie auf jeden Fall in aller unserer Ohren. Makeba in Kosmos. Schönen Donnerstagnachmittag zusammen. Ihr trefft euch mit Friends und bei einer Person leuchten ganz besonders die Augen, denn sie hat das Lieblingskleidungsstück an. Das wird heute gefeiert. Ein traditionell besticktes Hemd wie Schivanka. Heute ist der Tag. Wird in der Ukraine seit 20 Jahren gefeiert. Kosmo-Reporterin Lena Kromal. Du hast eine wie Schivanka natürlich an. Hast auch leuchtende Augen.
1: Danke.
0: Und du kennst einen der Mitbegründer des Vichy Schivanka-Tages persönlich. Warum hat er den Tag gestartet?
1: Also die Idee war total spontan, hat mir Alexander, einer der Mitgründer, wie du erwähnt hast, erzählt. Es war also so, Mai 2006, die Stadt Tschernivtsi im Südwesten der Ukraine. Ein Student kommt in Schivanka zur Uni, andere finden das cool und sagen, ja, lass uns doch mal alle die Tage so kommen. Warum nicht, ja? 20 Jahre später machen Millionen Menschen mit.
2: Dass dieses Fest von unten entstanden und so groß geworden ist, zeigt, wie wichtig die Schivanka für Ukrainerinnen und Ukrainer ist. Sonst hätte die Idee niemals so lange durchgehalten.
1: Ja, auch Zelensky, viele ukrainische Promis und Politiker, sie alle tragen heute eine Schivanka.
0: Ja, das Teil ist so richtig Teil der Popkultur geworden, ne?
1: Yes, voll. Designer wie Jean-Paul Gaultier oder Gucci haben sich auch davon inspirieren lassen. Auch ukrainische Labels zeigen ihre Schivanka-Kollektion inzwischen auch bei Fashion Weeks in Paris oder New York.
0: Mhm. Und jetzt vor allem bleibt die Schivanka als symbolische Bedeutung sehr, sehr stark, gerade im Krieg.
1: Ja, auf jeden Fall. Das zeigt auch die Geschichte von David, einem Soldaten aus der Ukraine. Er hat vor ein paar Jahren im Gebiet Kharkiv mehrere Schivankas aus einer halb zerstörten Schule gerettet. Die Region Kharkiv steht seit Beginn des russischen Großinvasions unter ständigem Beschuss. Da wird erzählt.
3: Ich bin reingegangen und plötzlich war da so eine ruhige Atmosphäre, dass ich für einen Moment vergessen habe, dass Krieg ist. Ich habe mich entschieden, alles mitzunehmen. Mir taten die Menschen leid, die diese Kleidung gestickt und bewahrt haben. Und dass so eine Sammlung dort in der Kharkiver Region war, hat mir noch einmal gezeigt, der Osten gehört zur Ukraine und nicht zu Russland.
1: David selbst hat noch keine Schivanka, will aber bald auf jeden Fall eine besorgen.
0: Okay. Wie ist das hier in Deutschland? Wird der Tag hier auch gefeiert?
1: Ja, die ukrainische Community organisiert jetzt gerade Workshops, Treffen in Berlin, Hamburg, auch in Köln. Man erkennt sich auch einfach so auf der Straße, weil andere eine Schivanka tragen. Auch Anastasia aus Berlin hat heute eine an. Sie stammt aus der ukrainischen Halbinsel Krim, die Russland 2014 völkerrechtswidrig annektiert hat.
4: Die Schivanka ist ein Teil meiner Identität. Ich bin stolz darauf und schätze es, dass ich durch diese traditionelle Kleidung, wo auch immer ich bin, ohne Worte sagen kann, dass ich Ukrainerin bin.
1: Für Anastasia ist auch wichtig, dass die Schivanka nicht in einem Museum bleibt, sondern getragen wird. Gerade in Zeiten des russischen Vernichtungskrieges gegen die Ukraine, sagt sie.
0: Jedes Jahr am dritten Donnerstag im Mai, also heute, tragen Millionen Ukrainerinnen und Ukrainer ihre Schivanka, weil falls ihr jetzt Freunde habt, die auch eine tragen, dann macht ihr noch einfach ein schönes Kompliment, oder?
1: Ja,
0: das freut immer.

0: Ganz viele Good Vibes von ihm für euch in Cosmo. Buon pomeriggio, buon tardi, gente.
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0: Mit Costa unterwegs an der Algarve. Seine Gastgeberin Katharina hat extra ihren Lieblingskuchen gebacken.
2: Als Kind dachte ich, dass die Orangen aus Portugal kommen. Denn auf Bulgarisch Orange heißt Portugal. Und du kommst aus dem portugiesischen Süden, da wo die besten Orangen wachsen.
3: Sim, costumam dizer que somos a capital da laranja, porque de facto temos...
4: Ja, man sagt, dass wir die Hauptstadt der Orangen sind. Wegen des Klimas und der günstigen Lage sind unsere Orangen sehr süß, werden riesig und davon haben wir sehr viele.
3: São grandes, são gigantes. Temos muitas.
2: Es ist also kein Zufall, dass du für mich einen Orangenkuchen gebacken hast. Du meintest, es sei ein Kuchen, der dir sehr viel bedeutet.
3: Sim, este bolo de laranja não é só bolo de laranja.
4: Das ist nicht irgendein Orangenkuchen. Für mich ist es Kindheitserinnerung pur. Er wurde immer sonntags gebacken. Normalerweise besuchten wir Freunde oder Freunde kamen zu uns. Der Kuchen war aber immer dabei. Es war schön, die Kinder spielten, die Erwachsenen quatschten. Wir alle kriegten aber vom Orangenkuchen je ein, zwei Scheiben, manchmal mehr und einen Kaffee dazu.
3: Uma fatia ou duas ou mais e café a acompanhar.
2: Auf den ersten Blick sieht der Kuchen trocken aus. Wenn man den aber anschneidet, merkt man, er ist richtig saftig.
3: É também assim, mais crocante por fora e por dentro é muito fofo.
4: Knusprig von außen und richtig fluffig drin, so muss er sein. Ja, er sieht trocken aus, aber dann umso größer die Überraschung von der Mitte. Es ist eine ausgezeichnete Mischung von Texturen und Geschmäckern.
3: Aqui uma mistura de texturas e de sabores. Excelente.
2: Und was am besten dazu passt, ist ein portugiesischer starker Kaffee. Und den hast du auch extra aus Portugal mitgebracht.
4: Portugiesen und Portugiesinnen können nicht ohne Kaffee. Jeden Tag, zu jeder Tageszeit. Aber am liebsten nach einer ausgiebigen Mahlzeit, um den Magen anzuregen. Kaffee geht immer.
3: Sempre Kaffee.
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0: habe ich neu in Köln angefangen und ich sage, wie es ist, ich bereue es kein Stück.
1: Ihr auch nicht, wunderbar. Wunderbare Künstlerin bist du, trittst auf unserem Cosmo-Festival Samstag, 13. Juni, Dortmund im Junkyard, eine ziemlich abgefahrene Location, ein ehemaliger Schrottplatz. Und ja, du wirst auf der Bühne sein.
0: Es wird wild.
1: Es wird sehr wild, hast du gerade schon versprochen. Und vor allem hast du schon was angedeutet, es wird ein Workshop mit dir geben.
0: Uiuiui, und das wird heiß hergehen, würde ich sagen. Es geht nämlich um Tanz, Körpergefühl, yeah. Empowerment und sich einfach gut fühlen, da wo du gerade bist, die Musik genießen. Und das Ganze dürfen wir dann gemeinsam während meiner Show performen.
1: Boah, ey, das ist, finde ich, eine große Ansage. Aber mein italienisches Herz, das ja auch mit viel Tanzen groß geworden ist, ist direkt dabei und denkt so, ey, geil. Das heißt aber, was passiert in dem Workshop genau? Also du nimmst auch Leute, die zum Beispiel noch nicht so tanzen können.
0: 100%. Also es geht darum, dass Anfängerpersonen, aber auch Personen, die schon ein bisschen Erfahrung sammeln konnten, sich in meinem Workshop, ich sag mal, nochmal neue Choreografien aneignen können. Und das Ganze mache ich zusammen mit einer aus meiner Dance-Crew, die Dancing Red Flags natürlich.
1: Geiler Name.
0: Und gemeinsam bringen wir den Teilnehmenden eine Choreografie bei und die werden wir dann zusammen auf meiner Show performen.
1: Ist das ein bestimmter Style oder alles drin?
0: Da ist alles drin, von Hip-Hop zu Twerk. Und Afro-Dance, nenne ich das jetzt mal so. Also da wird alles miteinander vermischt. Hauptsache, die Leute fühlen sich gut und selbstverständlich bin ich oder wir auch offen für Ideen. Wenn jemand also noch ein bisschen Sauce dazugeben möchte, immer her damit.
1: Immer her mit der Sauce. 5 Plätze hast du exklusiv geblockt.
0: Mhm.
1: Wahnsinn. Die 5 Glücklichen auf jeden Fall anmelden unter cosmoradio.de. Die sind nämlich sehr, sehr begehrt. Und dann das Tolle, du hast gerade gesagt, die dürfen dann mit dir ab auf die Bühne.
0: Auf jeden Fall.
1: Direkt und ins kalte Wasser.
0: Die dürfen einmal den Team Spirit von uns mitgenießen und ich denke, das wird eine ganz, ganz geile Sache, weil das stärkt ja auch das Selbstbewusstsein, das Selbstwertgefühl und ich denke mal, die Erfahrung generell auf so einer riesigen Bühne zu stehen und vor so vielen Menschen einfach mal zu tanzen und loszulassen, das ist einmalig und ich kann es wirklich nur jedem empfehlen. Wie gesagt, höchste Form der Ekstase ist genau das.
1: Wow, ich kriege jetzt schon Gänsehaut. Was machst du denn, wenn jemand Lampenfieber hat und sagt, nein, ich traue mich nicht mehr?
0: Ja, dann werde ich die Person einfach in den Arm nehmen und sagen so, ey, wir gehen das gemeinsam durch. Es ist ja total egal, ob da jetzt vielleicht ein Fehler passiert oder so. Es geht einfach darum, Spaß zu haben, loszulassen, die Energie des Publikums mitzunehmen und der Leute, die eben mit gemeinsam auf der Bühne stehen. So, Fehler sind erlaubt, denn nur so können wir besser werden.
1: Sagt Scuff Barbie im Cosmo-Interview.
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0: Heimlich, ja?
1: Außen im Modus.

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1: Um 18 Uhr, ich bin Florian Peter. Ein deutscher Journalist ist in der Türkei aus dem Gefängnis freigekommen. Alican Uludag von der Deutschen Welle hatte 3 Monate in Haft verbracht, unter anderem wegen angeblicher Beleidigung von Präsident Erdogan. Ihm wird deswegen seit heute der Prozess gemacht. Mehr aus der Türkei von Phyllis Kükrikol.
2: Mit der heutigen Freilassung ist Uludag noch nicht freigesprochen. Allerdings, so hieß es, lägen alle Beweise vor und es bestehe keine Fluchtgefahr. Die Verhandlung soll am 18. September fortgesetzt werden. Darüber zeigte sich die Intendantin der Deutschen Welle Massing beunruhigt. Sie fordert die Einstellung des Verfahrens. Uludag sei 92 Tage grundlos in Haft gewesen und das überwiegend in Einzelhaft. Das zeige, so Massing, wie kritische Stimmen in der Türkei eingeschüchtert und zum Schweigen gebracht werden sollen.
1: Israel hat hunderte Gaza-Aktivisten abgeschoben. Sie waren Anfang der Woche auf dem Meer gestoppt und nach Israel gebracht worden, weil sie gegen die Seeblockade des abgeriegelten Gazastreifens verstoßen wollten. Gerade sorgt auch ein Video des rechtsextremen israelischen Polizeiministers international für Empörung, weil die Gaza-Unterstützer darin gedemütigt werden. Wie überall sind auch in Großbritannien viele Sachen teurer geworden durch die Inflation. Die Regierung da will Familien jetzt entlasten, unter anderem mit billigerer Schokolade. Und zwar indem die Zölle auf Schokolade gesenkt werden. Außerdem soll die Ticketsteuer für Freizeitparks runtergehen. An einem Gymnasium in Ostwestfalen in NRW soll ein Seelsorger Abtreibungen mit dem Holocaust gleichgesetzt haben, also mit der Vernichtung von Millionen von Juden. Das Ganze ist wohl im katholischen Rallye-Unterricht passiert. Das Erzbistum Paderborn sagt, dass eine Untersuchung gegen den Seelsorger läuft und er erstmal nicht mehr arbeiten darf. Das deutsche Team für die Fußball-WM im Sommer steht. Bundestrainer Julian Nagelsmann hat gesagt, welche 26 Spieler er mitnimmt. Auch Torwart Manuel Neuer ist mit 40 Jahren wieder dabei.
3: Da haben wir uns dafür entschieden, dass zu den besten 3 Torhütern des Landes der Alex, der Olli und der Manu gehört. Und deswegen haben wir uns dafür entschieden, ihn zu kontaktieren und ihn zu fragen.
1: Angeführt wird das deutsche WM-Team wieder von Kapitän Joshua Kimmich, einer von insgesamt 7 Bayern-Spielern. Auch der 18-jährige Lennart Kahl ist dabei. Und das Wetter, der Abend wird meistens trocken, in Bremen mehr Wolken und in Berlin auch etwas Regen, dazu noch 14 bis 20 Grad. Der Tag morgen bringt in NRW häufig Sonne, in Bremen und Berlin sind auch einige Wolken dabei, es bleibt aber überall trocken. Für Bremen sind maximal 24 Grad drin, in Wuppertal bis 27 Grad morgen und in Berlin bis 28. Am Samstag wird's ähnlich und bis 30 Grad heiß.
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4: Wunderschönen guten Tag, ragazzi. Team Kaffee oder Team Matcha? Kriegen wir überall.
5: Matcha Schokolade, genau Matcha Smoothie.
6: Eis Matcha, Matcha Cocktail, Matcha Keks, Kuchen mit Matcha, Matcha Creme, Wellness mit Matcha, Shampoo, Matcha Wee, Matcha Fatale, Matcha Fatale.
4: Die Matcha Freaks unter euch wissen Matcha ist nicht gleich Matcha. Checken wir gleich.

0: runterkurbeln, Nase raushalten, warme Sonne genießen auf eurem Weg in den Feierabend. Vielleicht chillt ihr da auch schon. 18.10 Uhr ist es 10 nach 6.
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0: Einige von euch haben ihn schon gesehen, den neuen Film King of Pop über das Leben von Michael Jackson, was ja oft kritisiert wurde. Der Film, der endet 1988, also bevor die Vorwürfe wegen Kindesmissbrauch gegen Michael Jackson aufgetaucht sind. Anna Krawczykowa aus dem Cosmo Musikteam ist da. Anna, das Ganze soll jetzt nochmal aufgerollt werden.
2: Ja, aber nicht in einem zweiten Teil vom Film oder so, wie auch spekuliert wurde, sondern mit einer kompletten neuen Netflix-Serie. Michael Jackson The Verdict heißt die Serie. Das Urteil, und der Trailer ist gerade draußen.
3: He's the most famous man in the world, being accused of the most heinous crime in the world.
4: An arrest warrant for Mr. Jackson has been issued on multiple counts of child molestation.
2: Ja, es heißt da im Trailer, er ist die bekannteste Person der Welt und wird beschuldigt mit dem schwersten Verbrechen der Welt, Kindesmissbrauch.
0: Wie können wir uns die Serie dann jetzt vorstellen?
2: Es ist eine Doku-Serie mit 3 Folgen, je 50 Minuten, und es dreht sich alles um seinen Prozess im Jahr 2005. 2 Jahre vorher wurde Michael Jackson wegen 7 Fällen von mutmaßlichem Kindesmissbrauch und wegen der angeblichen Verabreichung von Alkohol an Minderjährige angeklagt. Und es war so ein richtiger Jahrhundertprozess. Also ich erinnere mich noch, ich war ein kleines Kind, aber es war in allen Headlines
0: überall
2: ein Megaskandal. Hunderte Menschen immer vor dem Gerichtsgebäude. Und in der Doku kommen Menschen zu Wort, die damals 2005 direkt selber im Gerichtssaal dabei waren. Also zum Beispiel Geschworene, Zeugen, Ankläger und Verteidiger. Und der Trailer liefert am Ende schon mal ein Versprechen. Wir werden Antworten bekommen, was Schuld und Unschuld angeht.
0: Okay, hol uns nochmal ab. Der Prozess ist wie geendet?
2: Ja, nach 4 Monaten Prozess wurde Michael Jackson in allen Anklagepunkten freigesprochen. Die Geschworenen stellten die Glaubwürdigkeit der Zeugen in Frage und der mutmaßlichen Opfer und folgten der Verteidigung, dass die mutmaßlichen Opfer nur Geld von Michael Jackson wollten. Er entging damit also einer Möglichkeit, Haftstrafe von bis zu 20 Jahren. Trotzdem gab es danach noch viele Fragezeichen.
0: Ja, und 2009 ist Michael Jackson ja gestorben.
2: Ja, und trotzdem gab es immer wieder Klagen und gibt es auch immer noch von mutmaßlichen Opfern, auch über seinen Tod hinaus. Die mutmaßlichen Opfer haben sich dann an das Nachlassteam von Michael Jackson gewendet. Bis heute werden die Anschuldigungen kontrovers diskutiert. Es kommen auch immer wieder neue Fakten und auch neue Dokus ans Licht, wie zum Beispiel erst letztes Jahr eine ZDF-Doku.
0: Und jetzt eine neue Doku-Serie, die will den Prozess gegen Michael Jackson näher beleuchten. Die heißt Michael Jackson The Verdict. Ab dem 3. Juni seht ihr sie auf Netflix.
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0: Hello, hello, wir sind Cosmo an eurem Donnerstagabend, fast um 20 nach 6. Liebe Leute, wenn ihr gleich in den Supermarkt geht oder vielleicht im Café abhängt, irgendwie geht's nicht anders, oder? Überall sehen wir irgendwas mit Matcha. Matcha-Schokolade, Matcha-Kuchen, Matcha-Eis oder einfach irgendeine Matcha-Creme. So viel Matcha, frage ich mich immer, muss doch erstmal irgendwie geerntet werden, oder? Die Experten wissen, das ist ganz schön aufwendig. Kosmo-Korrespondent Thorsten Iffland zum Beispiel war bei einer Matcha-Ernte in Uji in Japan dabei und sagt euch genau, was so aufwendig daran ist.
1: Anstrengend war es. Sehr eintönig, sehr kleinteilig. Das ist nämlich alles Handarbeit, wusste ich so vorher auch nicht. Also die Teeblätter für den wirklich guten Matcha am Ende werden alle per Hand gepflückt. Und zwar nur die ganz jungen, weichen und glänzenden Blätter, die meist oben an der Teepflanze am Strauch hängen. Weiter unten sind die deutlich härteren und dunklen Blätter. Aus denen wird später ganz normaler grüner Tee gemacht, aber in den Premium-Matcha kommen nur die besten Blätter. Und das zu unterscheiden und genau zu wissen, das Blatt ist Matcha geeignet oder nicht, das können Menschen besser als Maschinen. Geht auf Dauer, kann ich sagen, gut auf den Rücken das Ganze und auch die Finger muss man sich tapen, sonst gibt's Blasen. Und dann zieht man das 8 Stunden durch, mehrere Tage lang, bis die Plantage leer gepflückt ist.
0: Wow, ganz schön anstrengend klingt das. Und jetzt wollen in der Welt alle Matcha ohne Ende. Das macht den Matcha wiederum teurer, vor allem für die Japaner und Japanerinnen selbst. Wie sehen die das?
1: Na, man muss wissen, dass Matcha nur einmal im Jahr geerntet werden kann. Das ist also kein Produkt, was ständig nachwächst und wo es eine stabile, durchgängige Produktion geben kann. Das ist alles sehr aufwendig, sehr sensibel und der Platz für den Anbau von hochwertigem Tee, der ist auch einfach begrenzt in Japan. Die Nachfrage ist in den vergangenen Jahren explodiert. Die ganze Welt will Matcha und das treibt natürlich den Preis. Und während die Ausländer das Pulver kaufen und kaufen oder auch bestellen, sind die Japaner selbst irgendwann raus. Hier sind die Kosten für Grundnahrungsmittel wie etwa Reis in den vergangenen Jahren massiv gestiegen. Die Löhne und Gehälter dagegen nicht. Die eigene Währung ist auch sehr schwach und so ist guter Matcha ein echtes Luxusgut geworden. In den Cafés hier in Tokio, wo etwa Matcha Latte und so angeboten wird, sieht man eigentlich nur Touristen die Schlange stehen. Die Japaner haben deshalb die Sorge, dass ihre Teekultur so langsam kaputt geht.
0: Oh Mann, da ist natürlich die große Frage, was können wir als Menschen, die Matcha konsumieren, vielleicht tun, um dieser ganzen Entwicklung mit teuren Preisen und so entgegenzuwirken.
1: Man sollte sich bewusst machen, was für ein hochwertiges Produkt man da zu sich nimmt. Premium Matcha wird pur getrunken, nicht mit Milch vermischt oder in den Kuchenteig gegeben oder so. Dafür gibt es wirklich viele Alternativen, die sich ähnlich gut eignen. Pulverisierter Grüntee zum Beispiel reicht völlig aus, um damit etwa einen Schokoriegel zu überziehen oder den Käsekuchen grün zu färben. Matcha, und das wünschen sich die Japaner, bitte wirklich nur trinken und sich immer bewusst machen, wie viel Handarbeit da drin steckt. Und es lohnt sich auch im Supermarkt die Preise zu vergleichen. Der richtig gute Matcha ist auch meist der teure. Und wenn man, wie in diesem Beispiel, den Tee aus Uji bei Kyoto kauft, dann kann man davon ausgehen, dass der auch richtig gute Qualität hat.
0: Also ein Plädoyer für den Matcha, um ihn zu ehren, vor allem die Ernte, die ganz schön aufwendig ist. Vielleicht einfach nur trinken und in den anderen Dingern kommt das Pulver rein. 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

0: Spanglish. Downtown in Cosmo 1829 ist es. Liebe Filmfans, kleines Dilemma heute. Lauen Frühlingsabend im Café genießen oder ab ins Kino. Vielleicht lockt euch ja heute wieder Anne Hathaway ins Kino. Nach Der Teufel trägt Prada 2 läuft seit heute Mother Mary Anne Hathaway als Popstar. Marc Mühlenbrock aus dem Cosmo-Kino-Team hat den Film schon gesehen. Die Musik geht auf jeden Fall schon mal ganz schön nach vorne.
1: Ja, dafür hat man sich auch zusammengetan mit den allergrößten und angesagtesten, die diesen Soundtrack eben bereitgestellt haben. Denn Mother Mary, so heißt der Film und so heißt auch die Hauptfigur. Die ist im Film ein gefeierter Popstar vom Ausmaß einer Taylor Swift. Auch die Bühnenshow und wie Anne Hathaway sie spielt, erinnern stark an Taylor Swift. Und deswegen hat man sich für den Soundtrack eben den langjährigen Produzenten von Taylor Swift mit ins Boot geholt, Jack Antonoff. Ist das. Und das ist so der wichtigste Musikproduzent überhaupt auf der Welt der letzten 5 Jahre. Er hat mir im Interview erzählt, wie es war, diesmal eben nicht mit einem klassischen Popstar, sondern mit Anne Hathaway zusammenzuarbeiten.
2: Oh, very, very natural. An amazing singer. I mean, absolutely wonderful.
1: Er sagt hier, sie ist eine tolle Sängerin. Anne habe das Singen einfach ganz von Natur aus in sich gehabt. Zusammen geschrieben und produziert hat Antonoff die Songs übrigens mit einem anderen Riesenpopstar gerade, Charlie XCX.
0: Ja, und die ist ja seit dem Brad Summer vielleicht so der heißeste Popstar der vergangenen 2 Jahre. Mhm. Also beste Voraussetzung für ganz großes Kino.
1: Ja, und das Besondere, der Film wurde hier in NRW gedreht. Die Konzertaufnahmen für den Popstar, den Anne Hathaway spielt, in den Turbinenhallen Oberhausen und die eigentliche Geschichte dann in einer Burg in Wachtberg, südlich von Bonn.
0: Ich höre alle schon feiern in der Turbinenhalle in Oberhausen, wo der Film gedreht wurde mit Anne Hathaway. Was Mother Mary kann, darüber sprechen wir gleich hier in Cosmo. Oh. Oh. Oh.

0: Gorillaz, Clint Eastwood, gucken in die Zukunft. Ich gucke mit euch auch in die Zukunft. Heute läuft Mother Mary, ein Film über einen fiktiven Popstar. Gespielt von wem wohl? Von ihr, Anne Hathaway. Die Musik übrigens, die stammt von Jack Antonoff, Charlie XCX und FKA Twigs. Die hat auch noch mitgespielt. Wow, ganz große Nummer. Also Kosmokinomann Marc Mühlenbrock, der sagt euch, worum es in Mother Mary überhaupt geht.
1: Ja, das ist ein Drama. Anne Hathaway ist als Popstar Mother Mary verzweifelt. Sie steht kurz vorm wichtigsten Auftritt ihrer Karriere und braucht dafür das passende Outfit.
0: Okay.
1: Das klingt erstmal so ein bisschen lächerlich, ist aber in der Popwelt, wo es nur um Ästhetik geht, eben super wichtig. Und das transportiert der Film auch. Mother Mary nimmt dann den Overnight-Flug nach Europa, wo sie ihre alte Designerin trifft. Sam heißt die. Die hatte mit ihren Kleidern großen Anteil am Erfolg von Mother Mary. Doch wenn es nun um das, und wurde dann aber von ihr geschasst, wenn es um das neue Kleid für die Präsentation des neuen Songs geht, dann merkt man schon direkt, da sind heftige Spannungen in der Luft. Sam ist nämlich sauer auf Mother Mary.
2: Welchen Song singst du?
3: Ich spiele ihn dir vor, wenn du willst.
2: Ich will meine Phase nicht unterbrechen.
3: Welchen?
2: Die, in der ich mir deine Musik nicht anhöre.
0: Boah. Zack. Fies. Warum ist sie so sauer?
1: Ja, Sam, die wird übrigens gespielt von Michaela Cole, bekannt aus dem zweiten Black Panther-Teil. Die wurde im Film vor 10 Jahren recht unsanft von jetzt auf gleich von Mother Mary verstoßen. Man hat fast das Gefühl, die beiden waren damals sogar ein Paar, so sehr wie Sam ihr Vorwürfe macht, verlassen worden zu sein. Aber das soll wirklich nur diese super krass enge Zusammenarbeit von Popstar und Designerin verdeutlichen. Der Film wirkt dann wie die Hälfte, würde ich sagen, so wie so ein kammerartiges Beziehungsdrama. Alles an Interaktion findet statt im Atelier von Sam. Das befindet sich in so einem rustikalen alten Schloss auf dem Land. Doch da nimmt der Film so eine ungeahnte Wendung. Mother Mary ist nämlich nicht nur wegen des Kleides zu Sam gekommen.
4: Fang doch mal damit an, warum genau du hier bist.
3: Ich wusste nicht, wohin ich gehen soll. Wir haben eine Verbindung, die wir nicht erklären können.
4: Und du glaubst, da ist etwas in dir...
0: Gruselig. Was ist denn da in ihr?
1: Ja, das kann ich leider nicht verraten, denn das ist der Clou des Films.
0: Klar.
1: Ab da entwickelt sich Mother Mary aber in so eine Art Horrorfilm. Es geht um alte gälische Zaubersprüche und Ouija-Boards.
0: Okay, Horrorfilm. Da bin ich kurz raus, aber die Mischung ist voll abgefahren. Popstar-Biopic, Kammerspiel, Horrorfilm. Interessante Kombi. Wie geht das?
1: Ja, für mich geht es leider tatsächlich nicht so auf am Ende, muss ich sagen. Die Konzertszenen, sehen die immer, wenn wir sie eingeblendet sehen, sind schon wirklich großes Kino, aber für so einen Arthouse-Film, was der Film eigentlich sein will, sind die schon ein bisschen zu sehr Mainstream. Die Dialoge zwischen Mother Mary und Sam sind super gut gespielt, aber doch etwas langatmig und man hat eben die ganze Zeit das Gefühl, man hätte was verpasst, weil der eigentliche Streit oder die Ursache des Streits ja Vorgeschichte des Films ist. Der Horror-Part, also das, was du eigentlich nicht so magst, der ist dann wirklich super gut gelungen, super gute Überroutine, würde ich sagen. Alles zusammen wirkt aber so, als hätte Regisseur und Drehbuchautor David Lowery zu viel gewollt, aber immerhin der Soundtrack, der ist richtig gut. Eben was für Fans von Charlie XCX und FKA Twigs.
0: Mother Mary, ab heute in eurem Lieblingskino.
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0: Mut mit Lizzo, About Damn Time in Cosmo. Wir kommen jetzt zu einem Comedian, Satiriker, sieht aus wie ein Türsteher, das habt ihr gesagt, liebes Cosmoland, über Abdulkader Shahin. Als er bei uns die beste Radioshow ever nämlich moderiert hatte, hat er damals nicht so passend gefunden.
1: Wenn ich Türsteher wäre, ich würde jeden reinlassen, Alter. Ich will die Welt brennen sehen, hallo, was geht ab?
2: Hiermit entschuldigen wir uns für unseren Moderator Abdulkader Shahin und distanzieren uns und schmeißen ihn raus.
0: Immerhin lacht er bei uns und mit uns in unserem Podcast. Danke, Gute. Gibt es dann ein paar ernstere Töne von ihm. Bevor Abdulkader nämlich als Comedian bekannt geworden ist, war er ganz tief unten angekommen, hat er erzählt.
1: Ich war glücksspielsüchtig, habe Automaten gezockt, war verschuldet ohne Ende. Mir ging es richtig beschissen in der Zeit, das ging jahrelang so. So, du musst dir vorstellen, das war auch das Einzige, was ich kannte. Ich war mit meinen Jungs immer in der Spielhalle. So Leute, die aus dem Brennpunkt kommen, wissen, wovon ich rede, weil da wachsen die wirklich aus jeder Ecke, diese Dreckshäuser so. Wenn ich zu der Zeit gekifft hätte ich mich in eine Psychose gekifft. Wenn ich gekokst hätte, hätte ich mich kaputt gekokst. Ey, keine Kohle dafür. Aber so, wir haben halt gezockt und das war dann so das Loch, wo ich reingegangen bin.
0: Ja, und auch heute noch, wenn er schlechte Nachrichten kriegt, dann hat er auf jeden Fall das Bedürfnis zu zocken, weil er eben so, ja, aus der Realität fliehen möchte.
1: Also die schlimmste Peak-Time, die ich hatte, war wirklich zwischen 1920 bis 26 circa. So, und da, das war wirklich eine schlimme Zeit. Warum? Du baust dir ein Lügenkonstrukt auf, du enttäuschst Freunde, du leihst dir überall Kohle, das ist auch nicht schön. Viele wissen, was dein Problem ist, aber du willst es natürlich nicht zugeben, ist ja so schambehaftet.
0: Ja, und was ihn dann doch rausgeholt hat, Abdulkader Shahin, das, was seine Wut vor allem mit all dem zu tun hat, das hört ihr in der neuen Folge von unserem Podcast Danke Gut, gleich hier nach 7 nach den Nachrichten oder ab sofort überall da, wo ihr eure Podcasts hört oder natürlich auch in ARD. Sounds. Ich bin Claudia Davino. Ich begleite euch morgen wieder durch euren Nachmittag. Freue mich auf euch. A domani, state bene, macht es gut.

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1: Nachrichten. Um 19 Uhr, ich bin Johanna Schmidt. Viel Geld mit Anlegen verdienen, aber dafür null Risiko eingehen. Wenn für so etwas geworben wird, stimmt was nicht. Verbraucherschutzorganisationen aus ganz Europa wollen dagegen vorgehen mit einer Beschwerde bei der EU. Mehr von Raphael Krämer.
2: Es geht gegen die Unternehmen hinter Google, Insta und TikTok. Denn da läuft vieles, was die Verbraucherschützer als Betrugsmasche sehen. Sie sagen, auch wenn sie die Online-Plattformen darauf hinweisen, passiert oft nichts. Sie haben in der Zeit von Dezember bis März 900 Werbeanzeigen gemeldet, hinter denen sie Betrug sehen. Gelöscht wurde dann aber nur rund ein Viertel davon. Es geht um komplexe Finanzgeschäfte, bei denen das Risiko verschwiegen wird. Außerdem um unseriöse Finanzcoachings und Fake-Shops. Die Verbraucherschützer sagen, eigentlich wäre es für die Plattformen leicht, Anzeigen mit ähnlichen Inhalten zu löschen und Wiederholungstäter zu sperren.
1: Im Münsterland hat die Polizei einen mutmaßlichen Schleuser vorläufig festgenommen. Der Franzose soll zusammen mit anderen Tätern Geflüchtete über den Ärmelkanal nach Großbritannien gebracht haben. Die Polizei hat auch Gebäude durchsucht in Münster, Drin-Steinfurt, Aalen und im Kreis Unna. In der Türkei hat ein Gericht was angeordnet, das große Konsequenzen haben könnte. Der Chef der größten Oppositionspartei CHP soll abgesetzt werden. Genauso wie die gesamte Parteiführung, berichtet eine türkische Nachrichtenagentur. In der Türkei sind in letzter Zeit schon hunderte Mitglieder der Oppositionspartei verhaftet worden. Vorwürfe gegen drei Polizisten in Mönchengladbach sind noch heftiger als bisher bekannt. NRW-Innenminister Reul hat heute gesagt, dass mehrere Beamtinnen den Polizisten eine Reihe an Vorfällen vorwerfen. Und zwar nicht nur sowas wie Mobbing und sexualisierte Sprüche, sondern auch sexuelle Übergriffe, gefährliche Körperverletzung und Bedrohungen. Die Polizisten wurden suspendiert. Israel hat hunderte Gaza-Aktivistinnen und Aktivisten abgeschoben, darunter auch Deutsche. Sie waren Anfang der Woche auf dem Meer gestoppt und nach Israel gebracht worden, weil sie gegen die Seeblockade des abgeriegelten Gazastreifens verstoßen wollten. Gerade sorgt auch ein Video des rechtsextremen Polizeiministers international für Empörung, weil die Gaza-Unterstützer darin gedemütigt werden.
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3: Mit Jörg Bunzmann, guten Abend. In Nordrhein-Westfalen bleibt es am Abend und in der Nacht trocken. Es gibt größtenteils nur wenige Wolken am Himmel. In Bremen und Berlin ist es dagegen meist dicht bewölkt und in Berlin kann es auch leicht regnen. Morgen in Berlin und Bremen eine Mischung aus Sonne und Wolken. In Nordrhein-Westfalen kann sich die Sonne dagegen häufiger durchsetzen. Es bleibt dann aber überall trocken. Die Höchsttemperaturen morgen in Bremen bis 24 Grad, in Münster 26, in Berlin bis maximal 28 Grad.
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4: Ich reg mich auf, weil es um Migration geht, weil Menschen im Mittelmeer sterben und verrecken. Deswegen bin ich emotional. Du bist emotional, weil Schalke verloren hat, du Bastard.
5: Oder wegen diesem Wal.
4: Oder wegen einem Wal, Alter. Ein Wal, der sein Leben hasst, weil der weiß, ich bin in Deutschland gestrandet. Deswegen geht's denn auch so beschissen. Der hat auch so XXA gekriegt im Pass, der Arme. So die, und eigentlich wollen die den abschieben, so wenn du das streng nimmst. Die wollen den wirklich,
5: abschieben.
4: Ja. Nur in nett so.
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1: Hallo Leute und willkommen zu einer neuen Folge Danke Gut. Ihr hört Danke Gut bei ARD Sounds und überall, wo es Podcasts gibt. Mein heutiger Gast ist Abdulkader Shahin. Ihr kennt ihn wahrscheinlich alle als Comedian und Satiriker. Wir sprechen heute über sein Aufwachsen im Geflüchtetenheim, sein Leben als Palästinenser in Deutschland, seine Spielsucht und vieles mehr. Abdul, wie geht's dir?
2: Ich bin kaputt.
1: Warum?
2: Weil ich voll viel arbeite gerade, in so verschiedene Hochzeiten habe und so. Aber wie geht's dir?
1: Warum wechselst du das Thema?
2: Ich wollte nur wissen, wie es dir geht.
1: Genauso. Ich bin sehr müde, weil ich jetzt gerade hier in Köln übernachte. Ich bin ja aus Berlin und ich komme immer nicht zum Schlafen in der ersten Hotelnacht in einer fremden Stadt. Deswegen habe ich durchgemacht heute Nacht.
2: Echt?
1: Quasi, ja.
2: Ich kann das nicht mehr. Also durchmachen, meine ich jetzt.
1: Also halt dieses, kennst du, wenn du so schläfst und denkst, du hast durchgemacht, aber du bist nicht sicher, ob du durchgemacht hast. Du lagst, aber eigentlich hast du nicht durchgeschlafen.
2: Du bist du über 30 Jahre alt?
1: Ja.
2: Weil das geht ja gar nicht
1: das
2: mehr.
1: Geht eigentlich
2: über
1: nicht
2: 30
1: mehr.
2: Kann man nicht mehr durchmachen.
1: Es geht auch nicht mehr.
2: Ich sag alles ab, wenn ich nicht gepennt habe und sag dann ja scheiß drauf.
1: Echt?
2: Aber Chris, ja, klar.
1: Okay.
2: Jetzt sagen alle, ah, der Bastard. Deswegen hat der abgesagt. Ich habe mich jetzt gerade ein bisschen exposed. Aber ja, ich bin kaputt.
1: Okay, aber hat es bald ein Ende oder?
2: Ich sag immer, es hat ein Ende und am Ende hat es doch kein Ende. Mhm. So im Sommer hast du ja das Sommerloch, das ist so das Ende gezwungenermaßen, aber selbst das ist gerade bei mir zugestellt ein bisschen.
1: Okay.
2: Ja.
1: Okay. Aber so dieses jetzt so viel auf einmal machen, auf vielen Hochzeiten tanzen, hat das einen tieferen Grund, warum du das machst oder einfach du hast zu viele Jobs angenommen?
2: Nee, ich wünschte, das wäre so mit zu vielen Jobs angenommen. Aber das Ding ist, ich habe jetzt seit letztes Jahr regulär meine Tour abgeschlossen, erste, und habe, unabhängig von dem Finale, was ich im Februar hatte, 10 Monate zur neuen Tour. So. Und ich habe mir die Sachen zugestellt und alles. Und das ist halt auch eine komische Zeit, weil ich viel hustlen muss so in der Zwischenzeit. Ich verdiene ja gar kein Geld sonst gerade, so außer wenn ich gebucht werde und weiß ich was. Und deswegen habe ich so ganz viel angenommen, weil ich musste das machen tatsächlich. Ich habe viele Ausgaben.
1: Okay.
2: Für meine Verhältnisse viele Ausgaben. So andere lachen darüber, aber das ist halt viel für mich. Ja, aber das ist schon anstrengend gerade, aber auch eine gute Zeit. Aber auch eine nervige Zeit.
1: Okay.
2: Ja.
1: Nee, ich frage nur, wir haben gerade draußen, haben wir uns ja kurz einen Kaffee geholt. Da meinst du auch so, ja, Armut ist ja auch dein Hauptthema eigentlich. Da dachte ich mir auch so, jemand, der sich viel übernimmt mit Arbeit, das kommt ja meistens von irgendwo her. Also ja. Okay. Wir kennen uns ja eigentlich noch gar nicht. Ich weiß noch, dass ich dir einmal in die DMs geslidet bin und dir geschrieben habe, dass ich eigentlich Poetry Slam ganz schlimm finde und mir gar nicht geben kann.
2: Ich auch, aber.
1: Und dass du der erste Mensch bist, wo ich mir das angeguckt habe und dachte, okay, doch, finde ich funny, check ich. Genau, und so sind wir dann irgendwie 3 Jahre später oder so hier gelandet, glaube ich. Und ich klinge jetzt wie der schlimmste Fuckboy, aber ich normalerweise, ne, wenn du Leute zu Danke gut einlädst, du musst ja so ein bisschen spekulieren, dass es bei den Leuten irgendwas an Themen gibt. Und ich finde, du hast immer so ein bisschen traurigen Vibe gehabt. So ein bisschen.
2: Ist so. Ich muss das zugeben. Aber was soll ich machen? Ich habe so auch so eine pessimistische Ader, glaube ich, in mir drin. Ich habe so auf der einen Seite eine hoffnungsvolle, aber die ist privat. Und dann habe ich so nach außen, ich komme so oft nicht da raus, irgendwas anzustoßen, irgendeine Bombe zu droppen mäßig. So sagen auch voll viele Comedy-Kollegen zu mir, Abdul, mach mal ein bisschen diese Unterhaltungssachen und so ein Scheiß. Und ich kann das, ich könnte das auch. Aber ich denke mir so jedes Mal, nein. Nein, ich muss die Welt retten, Alter. So, ich habe hier eine Mission. Und eigentlich, ich habe immer das Gefühl, das, was ich gerade mache, machen Leute, nachdem die 20 Jahre geliefert haben und ganz oben sind. Da trauen die sich, weil die sind dann safe. Die haben ihre Millionen geparkt, ihre Shows gespielt, ihre ganzen Komplexe kompensiert. Und dann kommen die auf die Idee, ah, ich kann ja jetzt ein bisschen moralisch. Ich habe komplett umgedreht, was Risiko ist. Risiko ohne Ende. Also ich glaube, ich habe viel mehr geschlossene Türen als offene Türen.
1: Okay.
2: Aber ich bin trotzdem einer der glücklichen Leute. Also ich habe trotzdem sehr viel Glück gehabt.
1: Mhm.
2: Ja.
1: Okay. Aber du sagst, privat ist es nicht so. Und da bist du eher ein
2: hoffnungsvoller
1: Mensch. Okay.
2: Privat habe ich Bock auf das Leben.
1: Okay.
2: Ist wirklich so, das ist, ich weiß nicht. Also ich habe auch oft Spaß, wenn ich so meinen Beruf ausübe. Ich bin so zwischen Comedy, Poetry Slam und die ganze Scheiße, die ich mache. Ich kann das gar nicht aufzählen, weil das zu viel eigentlich auch ist. Aber so Poetry Slam, das war halt auch das Ding, dass ich da immer den Hang hatte, eher ernster auch zu sein. Jetzt mache ich Comedy auch Unterhaltung, alles schön und gut, aber trotzdem gibt's immer so einen Ellenbogen noch. Mhm. Und dann, jetzt habe ich meine erste Show aufgezogen, die super politisch auch war. Mache ich auch so nicht mehr, weil das sehr anstrengend ist. Diese Show spielst du 50, 60, 70 Mal. Und das tue ich mir jetzt in Zukunft selber nicht mehr an. Aber da hast du auch zum Schluss dann so einen Spoken-Word-Part, wo ich dann nochmal richtig auf die Fresse gebe. Und jetzt finde ich es geiler, weil der Spannungsbogen länger ist. Da kann ich mehr mit arbeiten, operieren. Dann gibt es eine richtig alberne Phase. Ja. Weißt du, wie ich meine? So ist schon geil. Und das habe ich jetzt nicht. Das fehlt mir gerade auch, so meine eigenen Shows zu spielen. Es sind nur Gastauftritte und Podcasts, ganz viele. Ist alles schön und gut. Aber ich will so wieder so ein bisschen mein Ding machen.
1: Okay. Ja. Ich meine, normalerweise ist immer die naheliegende Frage bei Menschen, die so klassischerweise Comedy machen, ob das so eine Coping-Strategie ist für Leute, denen es privat vielleicht nicht gut geht, die dann in der Öffentlichkeit eher so lustig und hihihaha sind. Bei dir ist ja so ein bisschen andersrum eigentlich. Du meinst, privat bist du eigentlich ein Mensch, der eigentlich das Leben ganz gut findet. Und deine Arbeit bist so, du machst ja Comedy, aber halt, wie du schon sagst, sehr politisch, sehr ernst auch teilweise. Ja, schon sehr andersrum, als man sonst kennt. Voll. Ja, aber warum hast du überhaupt mit dem Ganzen angefangen?
2: Aus Verzweiflung, Mann. Das ist ja vielleicht auch der Grund. Du bist so verzweifelt, dass du dir denkst, boah, warte mal ganz kurz. Ich war im Theater sehr viel. So, ich habe so laienhaft Theater gespielt und so Sachen geschrieben, immer so, seitdem ich 17 bin. Aber ich habe das nie professionalisiert, dass ich gesagt habe, boah, ich mache jetzt mein eigenes Ding. So immer für mich. Und es kam dann irgendwann bei mir sehr, sehr spät auch, muss ich sagen, mit 27. Mhm. Überleg mal, ich bin jetzt 33, mit 27 habe ich gesagt, ich mache jetzt mein Ding. Und das hatte viele Gründe bei mir. Wie fange ich am besten damit an? So, musst du dir vorstellen, ich drop das jetzt, habe ich noch vorher nie so großartig gedroppt, nur bei meinem Podcast so ein bisschen. Ich war glücksspielsüchtig, habe Automaten gezockt, war verschuldet ohne Ende. Mir ging es richtig beschissen in der Zeit, das ging jahrelang so. So, du musst dir vorstellen, das war auch das Einzige, was ich kannte. Ich war mit meinen Jungs immer in der Spielhalle. So Leute, die aus dem Brennpunkt kommen, wissen, wovon ich rede, weil da wachsen die wirklich aus jeder Ecke, diese Dreckshäuser so. Wenn ich zu der Zeit gekifft hätte ich mich in eine Psychose gekifft. Wenn ich gekokst hätte ich mich kaputt gekokst. Ey, keine Kohle dafür. Aber so, wir haben halt gezockt und das war dann so das Loch, wo ich reingegangen bin. Wegen diversen Sachen, die so scheiße waren im Leben. Und dann habe ich eine Suchttherapie gemacht, woran ich nicht mal geglaubt habe. Ich so, ich mache das jetzt, damit ich wirklich alles versuche, um davon wegzukommen. Und dann habe ich aber trotzdem was mitgenommen. Also war das trotzdem positiv für mich. 40, 50 Rückfälle noch danach gehabt, bis es dann funktioniert hat. Aber so eine Erkenntnis nach der Suchttherapie war, ich kann viel im künstlerischen Bereich. Mhm. Das habe ich selber nicht auf dem Schirm gehabt. Die haben gesagt, ich habe so eine Kunsttherapie gemacht zu der Zeit, haben die mir so Ton dahin geworfen und gesagt, mach was. Und habe ich so einen Kopf gemacht von meinem Onkel Mahmoud, so, ich schwöre, mit Bart und alles. Und das war richtig gut. So, ich habe den bis heute noch, den Mahmoud, Alter, der chillt bei mir zu Hause.
1: Da so ein Tonkopf.
2: So ein Tonkopf. Ich muss den eigentlich leaken. Ich erzähle, also bei Brennpunkt habe ich auch von Mahmoud erzählt, aber ich habe den nicht geleakt. Ich habe Sachen geschrieben und so Punchlines auch irgendwo und auch immer Ideen, ADHS-Kopf, tausend Ideen immer. Und da kam dann so, ey, ich muss das eigentlich... So aus Verzweiflung. So, die Uni lief nicht so sauber, wie ich wollte. Ich habe studiert. Geschichte.
1: Das ist auch abgebrochen, ne?
2: Ja, abgebrochen, erfolgreich.
1: Gang.
2: Aber weil auch die Kunst geil lief, muss ich sagen. Also mit einem geilen Gewissen, so, ah, geil, okay. Ich muss ja leider. Mhm. Also ich hätte auch nicht gern weitergemacht. So, das war, ich war auch weit im Bachelor, aber ja. Und dann so, ich glaube, das ist auch vielleicht der Grund, dann gehst du da rein und denkst dir, boah, was hat mich bei allen Künstlern gestört? Auch im Comedy-Bereich. Ich wusste, dass ich irgendwann Comedy machen werde, weil das war immer mein Ziel. Ich habe aber mit Poetry Slam angefangen, weil ich mir dachte, das ist niederschwellig. Da kann ich Erfahrung sammeln auf der Bühne. Und das ist auch ein Riesenvorteil. So, ich bin auf Comedy-Bühnen gewesen, da hatte ich schon fast 1000 Auftritte unterm Arsch sozusagen. Weißt du, da hast du nochmal eine andere Selbstsicherheit, als wenn es direkt Comedy. Ja, und deswegen so ist bei mir, du gehst da raus, weißt, unser System ist gefickt. So, ganz niederschwellig. Warum sind bei mir im Brennpunktgebiet so viele Spielhallen, ihr Bastarde? Dann informierst du dich noch mehr, wer ist hinter diesen Spielhallen? So ein Gauselmann, Multimilliardär, der allen Parteien Spenden gibt, damit die Gesetze schön locker bleiben. Und da habe ich Hass. Weil ich mir denke, sorry, das ist, ja, ich bin irgendwo selber schuld, das ist mein Anteil. aber es gibt auch eine systematische Problematik, die kleingeredet wird. Ja. Du Hundesohn. Weißt du, was ich meine? Und dann gehst du natürlich rein und erkennst immer mehr in der Gesellschaft, boah, das ist viel System hinter so Miseren, von denen ich betroffen bin und meine Leute. Weißt du, wie auch Armutsverhältnisse und weiß ich was. Ich sehe das ja bei mir in Duisburg immer. Das ist nicht nur, ach, der individuelle Zufall und, ja. Weißt du, wie ich meine? So, und deswegen habe ich halt so eine Wut auch. Ich habe eigentlich, das ist auch ein Dilemma bei mir. Ich will Leute zum Lachen bringen, unterhalten auch, weil ich glaube, ich kann das richtig gut. Aber da kommt immer dieses Ding, Abdul wert nicht so ein Bastard, der den Leuten Lügen erzählt auch. Mhm. Weil wie gesagt, ich komme nochmal zum Punkt zurück. Was hat mich bei vielen Comedien, die groß sind, damals gestört, 40 Jahren? Ich werde keine Namen nennen, ist auch nicht böse gemeint. Wenn die in großem Publikum erzählen, wir haben doch ein gutes Leben und so. Und ich denke mir, Bruder, du hast jetzt gerade ein geiles Leben, soll dir auch vergönnt sein, aber rede nicht für alle, du Bastard. Hm. Das hat mich richtig wütend gemacht immer. Du hast alles geschafft, du gehörst zu den Glücklichen. Aber tu nicht so, als wenn das jeder schaffen könnte, weil das System ist nicht darauf ausgelegt. Ja. Weißt du, wie ich meine?
1: Ja, die Diskrepanz ist ja immer da zwischen demjenigen, der auf der Bühne steht und dem, der das konsumiert. Ne? Weil die Person war vielleicht mal die, die es konsumiert hat, aber ist es jetzt halt nicht mehr und die Lebensrealität ist ja eine komplett andere.
2: Und das
1: andere.
2: Kann man benennen.
1: Ja, auf jeden
2: du
1: Fall.
2: Du kannst dich, und das finde ich, guck mal, das ist das Ding, wir haben immer so eine Mitte in der Gesellschaft, die mit nichts zu tun haben möchte. Hm. Ist auch nicht böse gemeint. Ich will das jetzt nicht bewerten oder sonst was. Da ist die Masse der Gesellschaft. Geh mal von den Extremen weg, von den Rändern sozusagen. Und die wird mit sowas geplätschert. Aber uns geht's auch gut. Ist doch schön. Auch wir Kennex, uns geht's. Bruder, nein, halt deine Fresse. Dir geht's gerade gut. Ich gehöre auch zu den Glücklichen. Egal, ich hab's schwerer als andere, weil ich auch immer so eine politische Komponente zum Teil hab. Aber auch nicht. Das ist variiert ja bei mir immer. Aber so, trotzdem gehöre ich ja zu den Glücklichen. Aber das finde ich so, das kann man doch wenigstens benennen, Alter. So, anstatt so zu tun, als wäre das nicht so.
1: Ja.
2: Jetzt habe ich monologisiert, tut mir leid.
1: Alles gut, lass raus. Wenn es okay ist, würde ich dich noch mal kurz zu der Spielsucht fragen, weil ich habe tatsächlich auch sehr viel Spielsuchterfahrung auch in meiner Familie. Und kann mir auch meistens gut vorstellen, woher das überhaupt kommt. Genau, du meintest, du hast eine Suchttherapie gemacht. Mhm. Du bist da nicht freiwillig hin? Oder wie kam das dazu? Doch, freiwillig?
2: Ganz alleine, ja. Mhm. So, du musst, guck mal, das ist jetzt auch sehr privat so, aber mein Vater hat mich jahrelang, hat der mich therapiert sozusagen, so, ich weiß, dass du zockst, und ich habe immer gelogen vor dem. Mhm. Und das ist das Schlimmste.
1: Wann hast du denn angefangen?
2: Boah, guck mal, pass auf, mit 16 war ich das erste Mal in der Spielhalle, mit 16, vielleicht 15 sogar, ich bin mir nicht sicher. Und das ist halt das Krasse in Duisburg gewesen. Manche fragen nach Ausweis, die anderen nicht.
1: Ja. Und die Dinger stehen ja teilweise auch einfach im Dönerladen. Ne?
2: Ja,
1: man muss
2: genau.
1: Ja nicht mehr extra in eine Spielhalle.
2: Genau. Und ich habe damals, das war bei mir wirklich, als ich das erste Mal suizidale Gedanken hatte, habe ich gesagt, ey Digga, so entweder springe ich von der Brücke, wenn ich nicht springe, wenn ich die Scheiße nicht beende jetzt, dann muss ich alles versuchen, um mein Leben nochmal zu wuppen, Alter. So. Und da war ein Gespräch mit meinem Vater damals, weil wie gesagt, jahrelang hat der sich die Zähne ausgebissen, zu sagen, ich weiß, dass du zockst, dass du dein Leben nicht im Griff hast, bla bla bla. Und ich hatte so eine Ehrfurcht vor meinem Vater, auch das zuzugeben. Aber das war halt auch der Kipppunkt bei uns. Irgendwann habe ich gesagt, ja, ich zock, ich habe Probleme ohne Ende, helf mir, Papa. Du bist doch mein Vater, helf mir. Mhm. Und hat der Tränen in den Augen gehabt und zu mir gesagt, ich kann dir dabei nicht helfen. Mhm. Bei der Scheiße musst du dir selber helfen. Und das hat bei mir aber so diesen Klick verursacht. Dass ich das war so ehrlich von dem, weil ich hatte immer ein Aggressionsverhältnis zu dem, mir immer so streitmäßig, der will das aus mir rauskriegen, ich will das aber nicht zugeben. Mhm. Und dann am Ende habe ich gesagt, pass auf, ja, habe ich, das ist mein Problem, Papa. Und da war der so krass ehrlich zu mir, dass ich will dir helfen, aber ich kann bei der Sache nicht. Du bist wie dieser Blauwal im Ostsee, so mäßig, du musst dir selber helfen. Timmy, nein, Spaß.
1: Er kann nicht dein Robert Mark Lehmann sein.
2: Nee, Alter. Okay. Robert Mark Lehmann einfach der Therapeut gewesen. Das war, wie gesagt, so länger. Ich habe viele Erkenntnisse gehabt während dieser Suchtklinik, so die Erfahrung, die ich da gemacht habe. Und wie gesagt, 40, 50 Rückfälle noch danach gehabt, aber die als Rückfälle bezeichnet. Mhm. Das hat sich schon geändert bei mir. So, der Weg ist das zielmäßig. Und irgendwann, und da hat mir auch die Gesetzgebung geholfen, gab's Sperrlisten seit 2022?
1: Hast du dich sperren lassen dann?
2: Ja, natürlich. Als ich diesen Sprung geschafft habe, seitdem ohne Rückfall. 4 Jahre, glaube ich, jetzt, ohne einen einzigen Rückfall. So. Und deswegen habe ich diesen Kick. Ich weiß nicht, ob das ohne diese zentrierte, das zentrierte Sperrsystem funktioniert hätte. So.
1: Aber das heißt, es ging schon 10 Jahre, ne? Wenn du meinst, mit 16 hast du angefangen.
2: Und so richtig problematisch wurde das mit 19, 20 dann, ja. Also die schlimmste Peak-Time, die ich hatte, war wirklich zwischen 19, 20 bis 26 circa. Mhm. So, und da, das war wirklich eine schlimme Zeit. Warum? Du baust dir ein Lügenkonstrukt auf, du enttäuschst Freunde, du leihst dir überall Kohle, das ist auch nicht schön. Viele wissen, was dein Problem ist, aber du willst es natürlich nicht zugeben, ist ja so schambehaftet, weißt du, was ich meine? Und ja, das ist so das, warum ich dann irgendwann die Kunst, das war wirklich, das hat mich rausgeholt dann. Und deswegen habe ich so das Gefühl, guck mal, die wenigsten Menschen schaffen den Ausstieg aus der Glücksspielsucht. Das ist so eine Nummer, die ist sehr unterschätzt. Die größte suizidale Rate hast du dort auch. So, und das Schlimme ist halt, man kann in der Gesellschaft noch funktionieren. Das merkt man einem nicht direkt an. Weißt du, wenn du 3 Tage Koks ziehst.
1: Ja, klar, man sieht das Leuten nicht an.
2: Ja, sieht man dir das irgendwann an. So, aber das sieht man dir nicht an jahrelang. Und du kaschierst und da hast ein Lügenkonstrukt um dich herum. Und deswegen wird das nicht so anerkannt. Und ich habe halt gesagt, ey, guck mal, 5% der Menschen, die sich therapieren lassen, schaffen den Ausstieg. Die Dunkelziffer ist weitaus höher, also es sind viel weniger. Und das ist so bei mir so ein Versprechen. Wenn ich das rausschaffe, möchte ich mich für solche Leute einsetzen, weil das auch voll verpönt ist.
1: Ja.
2: So, ich habe so viele Freunde verloren. Natürlich, weil ich Scheiße gebaut habe auf der einen Seite. Ich will das jetzt nicht auf diese Menschen schieben, aber auf der anderen Seite, weil es auch so wenig Verständnis für diese Sucht und Erkrankung gibt, wenn man so möchte. Das ist ja anerkannt auch eigentlich. Aber die denken sich ja, der Idiot, der liebt Book of Ra einfach voll. Nein, Bruder, ich hasse Book of Ra. Also das hat mich gefickt, Alter, dieser Forscher.
1: Ich muss so lachen, weil ich habe genau über diesen scheiß Forscher eben auch geschrieben mit seinem fucking Hut. Ja.
2: Ey, ich bin wirklich, ich hatte Zeiten, ich habe davon geträumt, ne, als ich so voll aktiv drin war. Und jetzt mittlerweile denke ich mir, wenn irgendwann mal ein Mann genauso aussieht, ich hau den kaputt. Ich hau den Bastard kaputt. Das war so eine schlimme Zeit.
1: Also Leute, kommt nicht mit Hut auf Shows von Abdul.
2: So weiße mit Cowboy-Hut sowieso nicht. Verpiss dich, Bruder, Alter. So Rednecks, Alter. Die haben bei mir eh nichts verloren. Aber nee, das ist schon echt eine schlimme Zeit gewesen.
1: Ja. Okay, aber krass, dass dann diese Therapie im Endeffekt und dieser Kopf dazu geführt haben, dass du machst, was du machst.
2: Ja.
1: Crazy. Krass, ich wusste nicht, dass das der Ursprung von allem ist.
2: Nee, ich hab's auch in der Form noch nicht öffentlich erzählt, um ehrlich zu sein. Aber das ist halt so das Ding. Für mich ist jeder Tag ein Gewinn.
1: Ja.
2: Ich sehe mich ja ganz woanders. Ich habe auch immer wieder, sage ich meinen Freunden, ich war tot. Ich hatte kein Leben, keine Zukunft, gar nichts. So meine Brüder zum Beispiel, ich habe 2 jüngere Brüder, die haben durchgezogen. Die haben sich vom Brennpunktgebiet durchgekämpft. Der eine ist Ingenieur, der andere hat auch einen stabilen Job. Ich will jetzt keinen Namen liegen, ist auch so ein Riesenkonzern. So, aber die stehen auch stabil, so werden ein bisschen ausgebeutet, so Lohnarbeit, aber das ist halt Standard. So. Aber so, ich war immer so das schwarze Schaf. Im Negativen, wirklich Negativen. Ich will's gar nicht, oh, im schwarze Schaf. Ich war voller Bastard, Alter. So Kopfschmerzen meiner Eltern war ich. Und jetzt ist das nicht mehr so. Ganz im Gegensatz. Jetzt kann ich Sprünge machen, helfen. So, meine Eltern sind auch happy, wenn es darum geht, weil ich weiß, ich habe die jahrelang richtig auf Trab gehalten, so im Negativen. Und ich glaube, das ist aber auch mein Vorteil, dass ich so, ja, wir müssen jetzt Karriere schieben, so. Du weißt ja, wie das läuft in dieser Showbusiness-Scheiße so. Aber ich glaube, ich habe eine andere Ruhe. Ich habe auch Hunger. Oh mein Gott, habe ich Hunger. Ich habe richtig, richtig Hunger, aber wegen dieser Erfahrung habe ich auch Geduld gelernt.
1: Okay.
2: Das mit ADHS, das ist eine Leistung. Das ist ja vielleicht auch schon die Kunst in sich.
1: Das ist wirklich eine Leistung.
2: Ja.
1: Okay, krass. Und diese Rückfälle, die kamen dann über die letzten Jahre immer wieder, oder?
2: Also seit 4 Jahren gar nicht mehr, aber so, wann habe ich diese Suchtscheiße gemacht? Ich glaube 2018, 19 war das. Und dann über die Jahre war das dann.
1: Okay.
2: Immer wieder, also das war auch voll die krasse Korrelation. Umso besser die Kunst lief, umso weniger habe ich dann gezockt.
1: Okay, krass.
2: Und seitdem ich so verstanden habe, wie mein Gehirn funktioniert, habe ich so gecheckt, ey, wenn ich eine schlechte Nachricht kriege, habe ich das Bedürfnis zu zocken. Nicht, weil ich freispiele bei Book of Ravel, sondern weil ich weiß, das zieht mich von der Realität weg, wo ich nicht sein möchte. So. Und Ja.
1: Aber ist jetzt deine Arbeit der Ausgleich dafür oder ist was anderes der Ausgleich dafür? Also was gibt dir jetzt dieses ähnliche Gefühl von Ablenkung,
2: es ist natürlich
1: Ruhe?
2: Die Adrenalinbombe, die du während so einem Auftritt hast und danach hast, auf jeden Fall ist auch so voll Coping alles und nicht gesund. Ich persönlich habe die Meinung, egal welcher Künstler so, kann jeder widersprechen, aber ich habe die Annahme, kein Mensch ist für Bühne geschaffen. Kein Mensch. Wir haben einen Schaden, dass wir auf Bühne gehen. Das ist der erste Schaden. Und du kriegst einen Schaden, neuen, wenn du das mit der Bühne durchziehst, weil das ist nicht normal. Dass fremde Menschen Applaus und ausrasten und du kriegst doch voll den Knacks. Und man sieht das doch bei den meisten. Die denken wirklich, ich bin der König. Keiner ist der König. Wir haben einen Schaden hier drin. So, und so das, was man auf jeden Fall machen muss, wo ich jetzt gerade den letzten Schritt noch irgendwie durchziehen möchte, ist, dass man das therapiert. Dass man so Traumata und so von früher, was auch auslöst, dass du überhaupt...
1: Die dich überhaupt dahin gebracht
2: richtig,
1: haben.
2: Richtig, genau.
1: Okay, also das da bist du noch nicht. Du hast jetzt wirklich diese Sucht behandelt, aber nicht diese Hauptauslöser.
2: Ich hatte eine Verhaltenstherapie vor ein paar Jahren, die ich abgebrochen habe.
1: Ja.
2: Aber meine Therapeutin hat auch zu mir gesagt, Herr Schein, Sie müssen eine Traumatherapie machen eigentlich oder tiefenpsychologische und so. Und irgendwann, als die, das war glaube ich auch ihr Fehler, in diese Sphären gehen wollte, habe ich gesagt, ich muss die Therapie abbrechen, sonst wird's richtig hässlich. Also so die schlimmste Zeit war für mich immer nach jeder Therapiesitzung, generell. Mir ging's immer scheiße.
1: Ja.
2: So, und da war aber eine Zeit, da haben wir angefangen über Gewalt und so zu reden und da hätte ich auf dem Weg nach Hause einen Taxifahrer fast die Nase gebrochen. So. Weil wirklich mitten auf der Straße, so voll dumme Aktion von mir gewesen, wo ich im Nachhinein gesagt habe, das war, weil ich so krass getriggert bin, so.
1: Ja, du warst halt wieder in der Situation.
2: Ich habe Stress gesucht, so richtig aktiv. Und du findest in Duisburg Stress. Ja. Das ist überhaupt kein Problem, so. Und da habe ich gesagt, nee, Alter. Ich muss das jetzt so unterbinden. Ich muss das beenden, sonst... Ich habe mich so nicht bereit dafür gefühlt, da reinzugehen. Aber jetzt ist so, nach ein paar Jahren denke ich mir, ich muss ja aber irgendwann auch so die Dämonen bekämpfen, mäßig.
1: Okay.
2: Ja.
1: Aber auch Wut ist ja, wie ich finde, auch ein sehr politisches Gefühl und spielt ja irgendwie auch bei allem, was du machst, eine Rolle. Wie stehst du heute irgendwie zu dem Gefühl Wut? Weil das klingt ja bei dir sehr ambivalent und es kann ja auch sehr ambivalent sein, es kann ja alles sein. Es kann ja sehr befreiend sein, mal Wut rauszulassen. Gerade als migrantischer Mann ist Wut auch ganz oft doch wird kriminalisiert, pathologisiert. Genau, wie gehst du damit um? Also und wie hast du diese Wut, die du in dir getragen hast, kanalisierst du die heute irgendwie anders? Wie gehst du mit Wut um?
2: Boah, das ist, glaube ich, so ein Problemding bei mir auch so ein bisschen. Ne? Ich platze so voll oft. Ich kann das voll oft gut in Comedy verpacken. So eine Punchline daraus machen. Schön, das ist immer so geil, wenn ich das dann so ein bisschen... Aber voll... Oh, was war das denn?
1: Wut. Gewalt.
2: Ich hab's einfach in mir drin. Aber nee, es ist halt schon so ein Dilemma auch. Weil ich merke ja, ich gehe daran auch kaputt. Dass mich so Sachen sauer machen und so, wenn Leute so... Sachen erzählen, einfach aus der Hüfte mäßig. Das macht ja was mit einem. Weißt du, was ich meine? So im Internet, allein wenn man da stattfindet, was Leute von sich vom Stapel lassen. Ich will mich davon nicht berühren lassen irgendwo, aber oft passieren so Ungerechtigkeiten, die dich dann doch berühren. Ich werde jetzt nicht lügen und sagen, das ist nicht so. Aber so dieser Umgang damit, das ist eine große Herausforderung noch bei mir. Ich habe dafür keine Lösung. Okay. Ich sag dir ehrlich.
1: Aber du hast selber Antiaggressionstrainings gegeben.
2: Habe ich mal gemacht, ja.
1: Okay.
2: Aber das war auch gut. Das war, die habe ich damals in diesem Bildungskontext gegeben, aus einer Position, dass ich jetzt sehr gut nachvollziehen kann, warum Leute sich für Gewalt entscheiden. Weißt du, wie ich meine? Weil das ist ja das Ding. So, frag ein Hippie, Gewalt, mach mal Anti-Aggressions-Ding, sagt dir, Gewalt ist keine Lösung. Und ich denke mir, das ist schon das Problem, Bruder. Es ist eine Lösung. Für so viele Menschen ist es eine Lösung. Und es ist eine gute Lösung für viele Menschen. Und wenn du ehrlich damit umgehst, ich sag ja, guck mal, ich will mich hier nicht aufspielen als der ehrlichste Mensch oder sonst was. Wie gesagt, ich komme aus ganz, ganz, ganz unten, so mäßig. Ganz, ganz unten. Mir ist alles scheißegal. Ich war tot. Ich sag immer, ich war tot, ich habe im Leben Geschenk gekriegt und ich versuche jetzt einfach das Beste draus zu machen. Und da finde ich der Anspruch, ehrlich zu sein, auch in dieser Sphäre ganz wichtig, zu sagen, Gewalt ist für viele Menschen eine Lösung. Und da setze ich an. Nicht, oh, in meiner bunten Welt gibt's keine Gewalt. Ja, fick dich, Alter, wenn es keine Gewalt gibt. Weil dann geht's dir zu gut und du hast keine Augen für Menschen, die in diesem Dilemma stecken.
1: Ja.
2: Du bist in meinen Augen ein wohlstandsverwahrloster, ignoranter Motherfucker. So. Hass wieder, Wut. Weißt du, was ich meine? Aber ja. So, deswegen, ich habe das aus einer Position gemacht, ey, ich kann das gut nachvollziehen, ich will auch mal Leuten auf die Fresse hauen, weil die mir auf den Sack gehen. Aber Bruder, macht man nicht so. Mal ein Mandala aus, Alter.
1: Aber ich finde es irgendwie spannend zu sehen, wenn du dich über Sachen aufregst, dass du im selben Moment Witze darüber machst, weil du weißt, wie das von vielen Leuten wahrgenommen wird. Also, dass du als so der wütende Kenneck wahrgenommen wirst. Und es passt eigentlich auch so ein bisschen dazu, dass du ja so ein paar Medienauftritte hattest die letzten Jahre. Und ich habe dann auch immer die Diskurse drum verfolgt. Zum Beispiel warst du mal bei 13 Fragen, da ging es auch um Migration und so. Und die Hälfte der Leute ist immer so, oh, endlich redet mal jemand normal. Und die andere Hälfte ist so, boah, so aggressiv, für der diskutiert, kann man eigentlich nicht mit dem reden.
2: Boah, das hat mich auch voll abgefuckt, diese Scheiße, weil ich muss direkt was dazu sagen. Weil genau das ist das Ding. Die meisten Kommentare waren, inhaltlich gehe ich mit, aber der Ton macht die Musik. Wo ich mir dachte, wenn ich das höre, fehlt nur noch ein Mann, der in SS-Uniform reinkommt. Weil das, was dieser Mensch in so einem Kommentar beschreibt, und das war überwiegend der Kommentare von diesem, von der Ecke, waren genau so, das ist Rassismus, Bruder. Weil, ah, ich gestikuliere viel, etc. Sorry, es geht um ein wichtiges Thema. Wenn ich kulturell in Deutschland schaue, wann Emotionen kommen, wenn Leute Fußball spielen, Alter. Weißt du, was ich meine? Ich reg mich auf, weil es um Migration geht, weil Menschen im Mittelmeer sterben und verrecken. Deswegen bin ich emotional. Du bist emotional, weil Schalke verloren hat, du Bastard.
1: Oder wegen diesem Wal.
2: Oder wegen einem Wal, Alter. Ein Wal, der sein Leben hasst, weil der weiß, ich bin in Deutschland gestrandet. Deswegen geht's denn auch so beschissen. Der hat auch so XXA gekriegt im Pass, der arme. So die. Und eigentlich wollen die den abschieben, so wenn du das streng nimmst. Die wollen den
1: wirklich. Wollen die den wirklich abschieben.
2: Ja. Nur in nett so. In nett so, bitte verpiss dich wieder. Du gehörst hier nicht hin. Aber das ist halt, weißt du, dann siehst du so, es geht um so ein ernstes Thema, wovon ich auch irgendwie betroffen bin oder betroffen war, so. Ich bin dann dementsprechend emotional, weil dort auch so Charaktere, die holen ja auch wirklich, die buchen ja auch Leute rein, wo die wissen, so Fitnessstifter-Redaktionen sind das doch so, weißt du? Ich verstehe das auch, das Format funktioniert sonst nicht. Sondern holen die mir dann Kanacken, der am liebsten seine Cousine abschieben würde und dann soll ich ruhig bleiben oder was? Weil ich mir so denke, Bruder, du bleibst vielleicht 5 Minuten länger als ich hier.
1: Fitnessstifter-Redaktion, also so. Stimmt. Die sagen immer, dass so diese ganzen, so diese Arafat sagen, dass das so Fitner wäre, Barello.
2: Nein, ihr seid die Fitnessstifter, Digga. Ja, also das ist doch so, Mann. Das regt mich dann voll auf. Und dann, warum redet der nicht sachlich?
1: Ja.
2: Ihr mit eurer Sachlichkeit jedes Mal, Alter. Was für sachlich, Bruder, so. Also ich finde, das ist ja auch so ein Ding, ich finde so im Bundestag, dieses ganze vermeintlich aufgesetzte, oh, ich bleib jetzt ruhig, wir reden jetzt über richtig krassen Scheiß, aber wir tun einfach so, als wäre das, weiß ich nicht, Alter. Ja. Du erzählst mir, wie so dein Kaffee morgens war. Ey, Digga, das ist so verlogen. Das ist so verlogen einfach. Aber ja, das ist ja auch so ein Ding, warum ich bewusst so nicht auftrete. Ich könnte das liefern, ich habe das jahrelang getan. Ich war jahrelang ruhig und habe so viel Scheiße gefressen. Und jetzt denke ich mir, nee, jetzt in der Öffentlichkeit, wenn 13 Fragen mich einlädt zu einem Thema, bin ich ehrlich emotional, wenn das erforderlich ist, Alter. So. Und wenn vor allem Leute Scheiße labern, und das sage ich dann auch so, wenn du anfängst, Scheiße zu labern, war ja auch in dieser Folge zur Migration so. Die andere Seite, bis auf eine Person, wo ich mir dachte, warum stehst du da, Schwester? So, gab es ja 2 Positionen, wo ich gesagt habe, hört auf Scheiße zu labern. Das ist so ein Bullshit-Themen. So Narrative, die aus einer bestimmten Ecke kommen, wo ich mir so denke, ja, aber schöne Kombination. So, und da spaltet sich das dann. So, die einen sagen, dieser wilde Kanake soll wieder in seine Wüste geschickt werden, mäßig. Und ich denke mir so, fickt euch, Alter. Kannst mich nirgendwo hinschicken. Ja.
1: Ja. Du hast ja nicht nur darüber gesprochen, sondern du warst ja dann auch viel in Talkshows, wo du zum Beispiel über basically an Angehörigen in Palästina gesprochen hast.
2: Ja, das ist ein Verbrechen, das zu tun auch. Das will keiner in Deutschland wissen.
1: Ja. Und jetzt habe ich gesehen, jetzt hast du eigentlich aufgehört, darüber zu sprechen. Ich habe mich auch gefragt, ob das damit zusammenhängt, mit diesen Medienerfahrungen, die du auch gemacht hast. Also zumindest habe ich lange nichts mehr von dir dazu gesehen.
2: Nee, weil ich das ja auch nicht mehr mache.
1: Ja.
2: Ich habe das, ich glaube, die letzte habe ich damals über den NDR gemacht, wo es um die Medienberichterstattung zu Palästina und Israel ging.
1: Ja.
2: Da war das Thema für mich der Abschluss. Da habe ich gesagt, geiles Thema. Ich bin auch sehr zufrieden damit, wie die das aufgezogen haben, weil das war so ein bisschen die Die haben das gut runtergebrochen, weil es mega lang, auch eine Stunde oder so ging das, glaube ich, oder eine Dreiviertelstunde, war auch Johanna Hassoun beispielsweise aus Berlin, die richtig krasse Arbeit in diesem Sektor macht. Viele palästinensische Stimmen haben die auch gekriegt zu der Zeit. Und das war das Letzte, was ich gemacht habe, weil diverse Sachen scheiße waren. Ich war die ganze Zeit damit beschäftigt, einem deutschen Publikum zu zeigen, dass wir Palästinenser Menschen sind. Gib dir das mal bitte. So voll viele waren ja auch sauer auf mich und haben gesagt, Abdul, wie kannst du so ruhig sein, etc. Und ich dachte mir, Bro, glaub mir, ich weiß, was ich gerade mache. So, das ist, du siehst ja so, es gibt so bestimmte Faktoren, so bestimmte Seiten, sag ich mal. Du musst ohne irgendwelche Belege oder Fakten, kannst erzählen, was du willst. Es passt zum Narrativ. Ich gehöre leider nicht zu dieser Seite. Ich komme mit Fakten, Studien, Auswertungen von NGOs etc., die steigen mir trotzdem aufs Dach. Mhm. Also es ist wirklich, du bringst die Leute auch in diesen Interviews und Talkshows und sagst so, ey, guck, so und so ist die Sache, so und so ist die Sache. Was ist deine Erkenntnis? Die komplett gegensätzliche Dings, wo ich mir denke, okay, tschüss, wir arbeiten hier nicht logisch. Wir arbeiten nicht logisch und es bringt mir nichts, in einem Land, was, wie soll ich dir das jetzt sagen? Deutschland kann nichts sagen. Punkt. Und ich spiele mein Spiel da nicht mehr mit. Es tut mir mega leid. Viele haben es verstanden, was schön ist. Aber trotzdem, was soll ich dir sagen? Unsere Staatsräson ist, und das ist so das Geilste, was ich immer auch in meiner Bühnenshow behandle, ich ja auch vor allem die Zeit bei den Medien, in den Talkshows, darüber rede ich auf der Bühne oder habe darüber geredet bis vor kurzem in meinem Bühnenprogramm. Und da rede ich genau über diese Sachen, dass immer Terrorismusexperten dort sind. Und dann mache ich mich drüber lustig, wie du eigentlich zum Terrorismusexperten wirst in Deutschland. So. Und dann rede ich aber auch darüber, dass Staatsräson ist, Jüdinnen und Juden in Berlin auf die Fresse zu hauen, weil die auf Pro-Pali-Demos gehen. Mhm. Wo ich mir denke, warte mal, wollt ihr die nicht schützen? Gehören die nicht zu dieser besonders schützenswerten Gruppe? Euch geht's nicht um jüdisches Leben. Darum geht's euch nicht. Es geht euch darum, die lauteste Gruppe zu befriedigen. Und das sind nun mal rechtsradikale, nationale Fanatiker. Ich bin raus.
1: Ja.
2: Ich habe mich viel gegen Antisemitismus und so eingesetzt, weil ich damit konfrontiert war. Ich generell als palästinensischer Mensch.
1: Das ist ja viel mit Jugendlichen gearbeitet.
2: Ja, voll. Ne? So, weil ich mir so dachte, ey, guck, ja, es gibt Antisemitismus auf der Welt. Und es gibt bei der pro-palästinensischen Bubble bestimmt viele Menschen, die das so als Grund nutzen, um ihren Antisemitismus kundzutun. Wir sind nach Auschwitz gefahren, haben Bildungsarbeit gemacht und gesagt, ey, das darf sich nie wieder wiederholen. Aber ich sag auch, was den Herero angetan wurde, darf sich nicht wiederholen. Sinti und Roma, was denen angetan wurde, darf sich auch nicht wiederholen. Homosexuellen und politischen Gegnern, Kommunisten in Deutschland, darf sich auch nicht wiederholen. So, weißt du, wie ich meine? Also, und wenn das die ganze Zeit damit aufgewiegt wird, wer macht das? Mhm. Hast du dann irgendwelche Fanatiker, die dann sagen, Antisemitismus, Antisemitismus, Antisemitismus?
1: Ja, bei dir fand ich es eben noch krasser, das zu sehen, weil eben, da geht's ja um deine Familien. Da geht's ja nicht um einen coolen Take, den man ins Internet ballert, sondern da geht's ja um dich, das betrifft dich ja. Und deswegen fand ich es umso krasser, diese Sendung zu sehen und wie mit dir umgegangen wurde und wie du das teilweise über dich hast ergehen lassen.
2: Mach ich nicht wieder. Das ist also zu dem Thema vor allem so. Deswegen war, wenn ich bei 13 Fragen zu Migration rede, das kriege ich nochmal anders weggesteckt. Mhm. Aber auch wenn das so ein bisschen korreliert natürlich, aber das ist bei dem Thema, das war auch wirklich so herzlos, wie ich habe so richtig dieses Ungleichgewicht gespürt und ich wusste das aber von der ersten Sekunde. Das heißt, ich war nicht mal so unvorbereitet, wie man das vielleicht geglaubt hat. Ich wusste, das wird sehr schwierig für mich, eine Position aufzuzeigen, weil wir sind alle potenzielle Hamas-Anhänger, Milizen, die blutrauschmäßig Jüdinnen und Juden ideologisiert angreifen wollen, wo ich mir so denke, Bro, chill deine Eier.
1: Normalerweise haben ja generell Menschen, die aus bestimmten Regionen kommen, die zum Beispiel eben Familien haben, die Kriege überlebt haben oder auch nicht überlebt haben, haben wir ganz oft so ein Survivor-Skill, so eine Überlebensschuld. Und ich frage mich, wie stark die bei dir ist, vor allem weil du eben versucht hast, mit deinen Mitteln was zu tun, und zwar in die Öffentlichkeit zu gehen. Hat für dich zumindest nicht so richtig funktioniert. Hast du das Gefühl, das hat diese Schuld verstärkt dadurch?
2: Das ist ja, guck mal, normalerweise für mich, ich wusste von der ersten Sekunde, das wird hier nichts bringen.
1: Hm.
2: Ich wusste das. Ich wusste, jetzt bist du bei Anne Will, Maybrit Illner gewesen. Ich wusste, wir können hier nicht ganz ehrlich über die Sachen reden. Das geht gar nicht. Das geht nicht in Deutschland. Ich wusste das, aber das ist halt, wenn du das mit Schuld weißt, ja, natürlich gehe ich da rein. Olem, da sterben Leute, Mann. Wer bin ich, dass ich sag, auch wenn ich Recht damit hab, du musst doch wenigstens versuchen, die Leute zum Denken anzuregen. So, als ich da auf Granit gestoßen bin, habe ich das in meiner Kunst verpackt. Das war auch der richtige Weg, aber das hat mich auch gefickt. Warum? Weil, wie gesagt, du spielst diese Show 50, 60, 70 Mal und gehst immer wieder da rein und gehst daran kaputt und hast dann diesen riesigen Druck von außen. Die Leute, die pro-palästinensisch sind, ficken deinen Kopf. Pro-Israel-Bubble fickt deinen Kopf. Alle ficken deinen Kopf. Weil jeder weiß es besser, für dich auch. Warum machst du das, ich jenes? Und ich denke mir, bezahlt ihr mit euren Familien und dann mach was, du Bastard. Weißt du, wie ich meine? So. Aber da bin ich jetzt gerade auch so, deswegen sage ich ja auch, in puncto Wut und so, ich muss da wegkommen, weil das tut mir nicht gut. Und ich meine jetzt nicht damit so, tut mir nicht gut, es frisst mich auf. Diese Hilflosigkeit, auch irgendwie das Richtige zu tun, mit so viel Zwängen von außen. Und ich will auch nicht die ganze Zeit so, klar willst du irgendwo Sprachrohr sein in diesen Situationen, aber du kannst es ja nicht sein. Es geht nicht. So, und dann musst du irgendwie einen Mittelweg finden, wie du dann trotzdem noch irgendwie die Menschen dahin kriegst, dass sie ein bisschen weiterdenken, sich informieren, etc. So. Ja. Es ist schon unnormal anstrengend, Alter. Ist schon auch sehr, sehr schwierig. So. Und wie gesagt, wir gehören ja zu den Glücklichen am Ende des Tages. So, trotz so einer Geschichte gehörst du zu den Glücklichen, weil da, wo deine Familie ist, auch jetzt größter Teil meiner Familie lebt im Libanon. Und da ging's ja bis vor kurzem auch noch ab wie Scheiße. Und dann bist du die ganze Zeit da. Und so ein Narrativ hast du dann auch die ganze Zeit. Und ich denke mir, ja, jetzt sterben wieder so viele Menschen und es juckt keine Sau. Da, wenn es zu spät ist, juckt es und in 10 Jahren wird keiner mehr darüber reden. Nicht mal 2, 3 Jahre. Gaza vielleicht 5 Jahre. Weißt du, wie viele Massaker und Bürgerkriege es gab? Aber wo willst du anfangen, wenn du mit Leuten redest? Meine Eltern kommen doch von dieser Zeit. Meine Eltern kommen von einem Massaker, so was Christen angerichtet haben in den palästinensischen Flüchtlingsgebieten in Beirut. Und da stellt sich ein AfD-Bastard vor ein paar Tagen hin und erzählt mir, dass jene Miliz ja voll wichtig fürs Christentum in Beirut sei und seitdem die Muslime und die Schiiten dort die Oberhand haben, geht das Land unter. Du Bastard, Alter. Sag mal nicht Bastard zu diesem Hundesohn. Dass ich sag, 3.000, 4.000 Menschen wurden binnen 2 Tagen getötet. Frauen vergewaltigt, Bäuche aufgerissen, aufgeschlitzt und was weiß ich. Und du redest von dieser Miliz positiv, du Hund. Reg dich jetzt nicht auf. Aber ich kenne die Geschichte von meiner Familie. Ich halt doch nicht die Fresse, wenn so ein Bastard sich im Bundestag hinstellt und so eine Scheiße labert. Und ich weiß, der kommt... Niemand hat sich empört im Bundestag. Das ist keine 2, 3 Tage her.
1: Wie kommst du drauf? Klar, dass so, du bist ja umgeben von vielen, vielen Menschen, die, sei es, weil sie nicht betroffen sind oder weil es sie einfach nicht juckt oder weil es die Art und Weise ist, wie uns eingetrichtert wird, wir dürfen nicht uns emotionalisieren. Wie kommst du darauf klar? Weil wir haben eben über Wut gesprochen, dass die meiste Umgebung relativ gechillt ist, während all diese Sachen auf der Welt passieren. Ja. Wie kommst du darauf klar?
2: Das ist doch, das ist ja mein Dilemma auch so ein bisschen. So, ich habe so meine Freunde, ich habe einen guten Freundeskreis. Wir sind für uns, da kann ich auch mal so, wie jetzt gerade eben, irgendwie Luft rauslassen und sagen, ey Digga, das kann doch nicht sein, das ist doch voll der Skandal eigentlich, Mann. Das ist doch voll der Skandal. So, und auf der anderen Seite merkst du aber, ey, wenn ich so weitermache, werde ich keine 40 Jahre alt. Nee, wirklich jetzt. Ich werde irgendeinen richtig heftigen Schlaganfall kassieren, Herzinfarkt bekommen, wenn ich so weitermache, Mann. Ist so. Bin ich Rambo, Alter? Weißt du, wie ich meine? So, und keine Ahnung, so. Es ist, das ist halt für die Leute auch schwierig, Mann. Ich hab's auch voll schwer. Mein Publikum ist überwiegend deutsch. Ich habe viele Kennex und so, sehr viel Diversität, aber überwiegend deutsche Leute, die eher so progressiver sind. Auch viel von der Mitte, so gute Menschen einfach. Ich habe ja auch Mitleid mit diesen Menschen, wenn ich in der Öffentlichkeit stattfinde, weil ich weiß, das ist zu viel für die auf einmal. Die Themen, über die wir jetzt gerade geredet haben, für die brauchst du so viel Zeit, um zu wissen, wovon ich hier eigentlich gerade rede. Ich weiß das. Ich habe Verständnis dafür. So, aber über die Jahre habe ich Verständnis dafür. Wer hat mal Verständnis für mich? Wer hat Verständnis für mich? So. Ne, wieder so ein Beispiel. So die Menschen, die mir zum Beispiel Antisemitismus auf dumm vorgeworfen haben unter irgendwelchen Interviews. Olem, was hast du gemacht, um dagegen anzukämpfen? Was habe ich gemacht aus meiner Position, du Affenkind? So, weißt du, was ich meine? Woher komme ich? Woher kommst du? Das ist, weiß ich, ich meditiere ja nicht mal, Alter. So dass ich dir irgendwas Tolles jetzt erzähle, ich gehe, mache irgendwelche Wusa-Kurse oder.
1: Ich wollte gerade fragen, gibt irgendeinen Ausgleich, den du hast?
2: Marlboro Mix heißt der Ausgleich. So eine Schachtel am Tag. Ist wirklich so. Wenn ich nicht rauchen würde, wo wäre ich? Im Knast oder unter der Erde, Alter? So rauchen. Rauchen ist meine Therapie, aber ist auch ungesund. Ich habe jetzt schon wieder voll Bock, eine zu rauchen, Alter.
1: Du bist gleich entlassen und darfst eine rauchen.
2: Endlich, ja.
1: Ja. Aber du meintest auch irgendwann mal, dass dir generell schwerfällt, irgendwie so die schönen Sachen im Leben zu sehen, das Leben als lebenswert zu sehen. Ist das immer noch so?
2: Ist immer noch so ein bisschen so. So, ich kämpfe ja auch für das Leben. So, wie gesagt, ich bin dankbar für jeden Tag, den ich lebe. Ich versuche immer das Richtige zu machen. Ich zentriere jetzt gerade auch irgendwie, so, ich bin ja so ein giftiger Hund in der Öffentlichkeit, so ein bisschen, habe ich das Gefühl. So, also vor allem, wenn ich in einer Redaktion unterwegs bin, die mich damals eingeladen haben, war immer, ja, schön, dass wir hier sind. So Quotenkenneck, der jetzt hier irgendwie eine Position vertritt oder sonst was. Und jetzt gerade ist so für mich, dass ich schon versuche, was vom Leben zu haben irgendwo. Aber ich sag dir ehrlich, wenn ich in den Urlaub fliege zum Beispiel, das sind ja Sachen, die mache ich erst die letzten Jahre so richtig. Mhm. Ich habe Schuldgefühle. Ey, ich chill im Meer, Alter. Und ich denke mir so, guck mal.
1: Da sterben Menschen drin, oder?
2: Da sterben Menschen drin. Aber das ist nicht mal diesen Weltschmerz als solches, sondern so ein bisschen personalisierter. Meine Eltern chillen zu Hause, die sind nicht hier mit mir. Meine Brüder, die sich das auch leisten könnten, die sind nicht hier. Oder Familie irgendwo, so, das, ich krieg so Schuldgefühle. Und wallah, ich gönn mir nicht mal was, ne? Ich war in Sizilien, das ist der geilste Urlaub gewesen bis jetzt so. Es ist nichts Wildes. Überkontinental war ich nirgendwo auf dieser Erde. Ich war immer in Europa irgendwo am Lungern für eine Woche, maximal zwei, so die letzten Jahre. Und trotzdem habe ich Schuldgefühle. Da merke ich das immer am meisten. Hier weiß ich nicht, das ist immer so ein bisschen ambivalent. Aber ja, jetzt habe ich versucht, andere Themen anzuschneiden, Alter. Und ich merke, das ist zu krass. Das sind ja auch nicht so Reality-TV, weil ich mir die Scheiße neuerdings gebe. Habe ich so öffentlich ein paar Sachen gemacht, jetzt kriege ich auf einmal Anzeigen von den Opfern, Alter.
1: Anzeigen?
2: Voll geil, ja.
1: von den Reality-TV-Stars?
2: Von Alex Petrovic, Alter.
1: Ach so, von dem, ja, ja. Komm. Wenn du willst, aber, ich gebe dir Geld, damit du...
2: Ich brauche kein Geld. Du brauchst aber sehr viel Geld.
1: gegen diese Klage.
2: Nee, ist keine Klage. Ah. Ich hoffe aber, dass eine Klage kommt. Komm doch. Mal gucken, wer recht hat.
1: Wir sind ready, wir kommen alle.
2: Wir sind ready. Ein Stand-Up-Comedian, Satiriker anzuklagen, ist auch ein Boss-Move, finde ich.
1: Ja.
2: Ich habe ja sehr viel vom Stapel gelassen in Bezug auf Politiker, wie man gerade gehört hat, noch nie eine Anzeige gekriegt. Keine Alice Weidel, Friedrich Merz, Olaf Scholz, 1000 Beiträge gibt's. Die kamen nie auf die Idee, einen Satiriker anzuzeigen, aber...
1: Also wird doch noch was von der Kunstfreiheit in Deutschland gehalten.
2: Ja. Eines. Das bisschen haben wir noch, aber haben wir ja, noch funktioniert ja die Demokratie.
1: Aber machst du irgendwas gerade, was dir gut tut oder irgendwas, womit du dich, also ich meine, du brauchst dringend Therapie, da sind wir uns, glaube ich, alleine.
2: Ja.
1: Und ich glaube, deine Therapeutin hat einen Punkt, Traumatherapie wird auch nicht schaden. Mhm. Aber machst du gerade irgendwas, wo du sagst, das ist gerade einfach ein nettes Coping, das hilft dir?
2: Boah.
1: Allein, also wenn du überlegen musst. Ja?
2: Einiges, okay. Ja, es ist okay. Einiges schon, aber ja, es ist irgendwo am Ende immer irgendwas, was mit Kunst zu tun hat. Ich schreibe ja auch viel. Das, also, ob das am Handy dann irgendwas ist für die Zukunft oder Programmsachen etc. Aber jetzt momentan liegt der Fokus wirklich bei Therapie, weil ich merke, ich komme mittlerweile an vielen Stellen so an meine Grenzen. Ich brauche Hilfe.
1: Ja.
2: Einfach. Aber ansonsten, ja, wie gesagt, mein Umfeld, wenn ich mit denen unterwegs bin, mit meinen Freunden so irgendwie am Start bin, Fußball gucken kann, irgendwas auf Dumm oder so, oder einen Abend verbringen kann, das ist schon geil.
1: Ich habe auch mal irgendwo in einem Podcast von dir gehört, dass du zum Beispiel in der Therapie nie geheult hast, außer als Messi von Barcelona zu PSG gewechselt.
2: Guck mal, wie traurig dann. Lala, ja, das war so für mich, mein Spielzeug wurde mir genommen. Also ich will nicht sagen, dass Messi mein Spielzeug ist. Aber so Fußball ist schon so ein Ausgleich bei mir immer gewesen, so. Aber das war so der Punkt, wo ich das dann so zeigen konnte. Gib dir mal, ne? Ich habe mit der Frau über die brutalsten Sachen geredet irgendwie und das war so für mich, ist aber auch Coping, weil wenn ihr das zulässt, Alter, das Gefälle ist schlimmer als...
1: Ja, wenn man da einmal aufmacht, dann...
2: Ja, ja, und das war halt so, glaube ich, eher das Ding bei mir. Aber ja, ich denke mir so immer, irgendwann kommt die Zeit, wo man auch irgendwie anders in der Öffentlichkeit vielleicht sein kann oder auch über Therapie, sage ich mal, ein bisschen auf sein Leben klarkommt. Aber
1: ja. Hast du denn irgendwie als Kind und Jugendlicher irgendeine Form von Hilfe bekommen? Also zum Beispiel gab es im Geflüchtetenheim psychosoziale Hilfe, irgendwas, gar nichts?
2: Scheiß gab es da, gar nichts. Nichts. Die Lehrer haben damals die haben richtig Stress gemacht, weil wir auffällige Kinder waren. So.
1: Ja.
2: Und dann haben die uns zum Psychologen geschickt einmal, glaube ich.
1: Mhm.
2: Das ist über eine längere Zeit. Und der Psychologe war mega begeistert von uns. So, wir haben alle Sachen mit Bravour gelöst und so. Und dann haben die gesagt, die sind unterfordert. Ich war auch unterfordert. Ich habe so Diskussionen in der Grundschule mit meiner Lehrerin gehabt, diese hässliche Malaufgabe, Alter, für so Opfer, wo du die Zahlen verbindest und das ergibt so ein Bild. Das ist so eine Opferaufgabe, finde ich, ohne Scheiß. Ich habe mir die reingezogen, den Schneemann direkt gebaut und gesagt, ich bin fertig. Und das geht so nicht. Und so, die hat die da persönlich genommen, als hätte ich ihre Mutter beleidigt. So, und im Nachhinein denke ich mir, wie krass auch Menschen denken können. Ich hätte niemals zu dem Kind gesagt, du hast diese Opferaufgabe falsch gemacht. Nein, Digga, du hast direkt erkannt, was Phase ist, Brudi.
1: Nur mal vielleicht da anschließend. Das Einzige, was du so an Hilfe bekommen hast, war dann später das Jugendzentrum, oder?
2: Ja.
1: Okay.
2: Das war auch voll geil. Das hat mich mega stabilisiert auch. Mit Burak Yılmaz, mit dem ich ja bis heute noch befreundet bin und Projekte mache.
1: Ja.
2: Das ist halt das, ich brauche das. Deswegen sage ich, das hört sich immer auch ein bisschen blöd an und nach einem Eigentor an, wenn ich sage, Kunst ist schon ein Ventil.
1: Mhm.
2: Aber diese Sachen, auch die Bildungsarbeit mit Kindern war für mich voll wichtig. Bis jetzt bin ich ja zum Teil noch unterwegs, wenn das zeitlich funktioniert, weil ich so das Gefühl habe, ey, es kann sein, dass ich jetzt jungen Menschen gerade irgendwie eine Hilfe war.
1: Ja.
2: Eine Hilfe, die ich damals selber gebraucht habe und dann irgendwann bekommen habe. So. Das gibt mir sehr viel. Da denke ich mir, ey, voll geil. So, wenn junge Leute dann irgendeine Erkenntnis, auch wenn das nur ein Gedanke ist, der in irgendwas mündet, irgendwann reicht. So, du kannst die Welt nicht im Alleingang retten oder eine Jugend retten. Aber das gibt mir wirklich am meisten. Und deswegen, ich habe auch so ein komisches Verhältnis zu älteren Menschen generell, weil ich so diese Ignoranz immer, ich bin so komplett anti diese Ignoranz und so, wenn so Leute auch immer so eine Art haben, so, und ich denke mir auch vor allem in der jetzigen Zeit, wo so viel Populismus ist, auch gegen junge Menschen wohlgemerkt, ne? Die werden ja auch komplett belächelt und so. Waren wir auch am Anfang bei dem Thema Gewalt, dass man da mittlerweile sensibler ist. Aber ist doch gut. Ist doch gut. So. Aber ja, das gibt mir auch voll viel, glaube ich. Das ist so die Sinnhaftigkeit, die mich so ein bisschen füllt.
1: Okay. Wow, noch einen positiven Abschluss gefunden.
2: Du hast 3-4 Mal versucht, die ganze Zeit irgendwas rauszuholen und ich war so, nein! Nein!
1: Den wolltest du mir nicht gönnen.
2: Aber jetzt schon.
1: Okay. Danke dir, Abdul. Ich hoffe, das klappt mit dem Therapieplatz.
2: Ja, hoffe ich auch. Sorry, falls das jetzt ein bisschen zu wild war.
1: Nein.
2: Piep einfach.
1: Ich glaube, wir sind immer noch öffentlich-rechtlich. Ich glaube, die Bastarde und Hurensöhne müssen gepiept werden.
2: Ist nicht schlimm. Finde ich auch gut.
1: Das ist okay.
2: Ich muss mir auch angewöhnen,
1: wer zuhört, kann ja ein Trinkspiel draus machen oder so.
2: Gibt's tatsächlich schon. Bei mir in der Community gibt's das ja.
1: Okay. Ja.
2: Aber ist auch nicht schön. Alkohol ist schlimmer als das Wort Hurensohn.
1: Man kann ja Orangensaft-Trinkspiel draus machen.
2: Okay, Bündnis 90 Die Grünen, herzlich willkommen. Nein, Spaß. Okay, ey, danke.
1: Danke dir. Abdul und ich haben heute über sein Leben als Palästinenser in Deutschland gesprochen. Wie ihr wisst, gibt es zu dem Thema viele Perspektiven. Wir haben heute eine davon abgebildet. 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Ansonsten war's das mit Danke gut. 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
1: Die Nachrichten mit Kira Preuß. Guten Abend. In der Türkei ist ein Urteil gefallen, das politisch von großer Bedeutung ist. Ein Gericht hat die Absetzung des Oppositionsführers Özil angeordnet. Auch die gesamte Parteiführung der CHP wird ihrer Ämter enthoben. Benjamin Weber, WDR Istanbul.
2: Das Gericht hat den Parteitag der CHP aus dem Jahr 2023 für nichtig erklärt und damit auch die Wahl von Özgür Özel zum Parteivorsitzenden annulliert. Die staatliche Nachrichtenagentur Anadolu meldet, dass jetzt sein Vorgänger im Amt, Kemal Kılıçdaroğlu, wieder eingesetzt werde. Er hatte auf dem Parteitag gegen Özel kandidiert und verloren. Im Nachgang waren Vorwürfe laut geworden, wonach Özel und sein Lagerdelegierte bestochen hätten, ihre Stimmen für ihn abzugeben. Die nun abgesetzte CHP-Führung hat das immer bestritten.
1: US-Präsident Trump will den NATO-Partner Polen weiter militärisch unterstützen. In seinem Online-Dienst Truth Social kündigte Trump an, 5000 zusätzliche Soldaten dorthin zu schicken. Vor wenigen Tagen hatten US-Militärvertreter bekannt gegeben, dass die USA die geplante Entsendung von 4000 Soldaten nach Polen gestoppt hätten. Bei Flügen aus Deutschland wird ab Juli weniger Ticketsteuer fällig. Mit der Gesetzesänderung, die der Bundestag am Abend verabschiedet hat, sinkt die Abgabe je nach Strecke um einen Betrag zwischen 2,50 Euro und 11,40 Euro pro Flug. Ob Flugtickets dadurch günstiger werden, hängt allerdings davon ab, ob die Airlines die Ersparnis an die Kunden weiterreichen. Fußball-Zweitligist Paderborn darf weiter vom Aufstieg in die erste Liga träumen. Das Relegationshinspiel in Wolfsburg endete 0:0. Die Entscheidung fällt im Rückspiel am Pfingstmontag.
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1: In Münster hat es einen internationalen Polizeieinsatz gegeben. Es ging um mutmaßliche Schleuser, die Flüchtlinge über den Ärmelkanal gebracht haben sollen. Hartmut Vollmari, WDR Münster.
3: In Münster, Drinsteinfurt, Ahlen und Werne haben Ermittler mehrere Gebäude durchsucht. Grund für den Großeinsatz ist ein europaweit geführtes Verfahren gegen eine mutmaßliche Schleuserbande. Dabei ist ein Mann aus Frankreich festgenommen worden. Gegen ihn lag bereits ein europäischer Haftbefehl vor. Die Schleuserbande soll Fahrten von Flüchtlingen über den Ärmelkanal nach Großbritannien organisiert haben. Die Bundespolizei wurde bei den Ermittlungen von Kollegen aus Frankreich und England unterstützt. Die Beamten haben auch Beweismaterial sichergestellt.
1: Und das Wetter in Nordrhein-Westfalen. Die Nacht bleibt trocken mit meist nur wenigen Wolken. Teilweise können sich zum Morgen etwas Dunst oder Nebel bilden. Dazu Tiefstwerte von 13 bis 9 Grad, in Höhenlagen teils bis 4 Grad. Der neue Tag bringt viel Sonne und nur wenige Wolken und es wird nochmal spürbar wärmer. In Monschau bis 25, in Remscheid bis 26 und in Aachen bis zu 27 Grad. Das war WDR aktuell.
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1: Die Nachrichten mit Kira Preuß. Guten Morgen. Bei Flügen aus Deutschland sinkt ab Juli die Ticketsteuer. Das hat am Abend der Bundestag beschlossen. Damit sinkt die Abgabe je nach Strecke um bis zu 11,40 Euro pro Flug. Die Steuersenkung soll deutsche Flughäfen für Airlines attraktiver machen. Im internationalen Vergleich sind sie oft teurer. Flugtickets werden dadurch aber wohl eher nicht günstiger. Der Iran soll laut Bundesanwaltschaft ein Attentat auf den Präsidenten des Zentralrats der Juden in Deutschland, Schuster, geplant haben. Auch der Vorsitzende der deutsch-israelischen Gesellschaft, Beck, sollte ermordet werden, wie es in der Mitteilung der Behörde heißt. Holger Schmidt für WDR aktuell.
2: Am Oberlandesgericht Hamburg sind deshalb nun ein Däne mit afghanischen Wurzeln und ein Afghane von Generalbundesanwalt Rommel angeklagt worden. Sie sollen laut Anklage nicht nur die Mordanschläge auf die beiden Männer geplant haben, sondern auch weitere israelische und jüdische Ziele in Berlin ausgespäht haben, um sie später anzugreifen. Konkret vorgeworfen wird den Angeklagten unter anderem die Anstiftung zur Begehung eines Verbrechens, nämlich des Mordes. Denn der eigentliche Mörder für einen Anschlag in Berlin sollte erst noch gefunden werden, sagen die Ermittler.
1: US-Präsident Trump will den NATO-Partner Polen weiter militärisch unterstützen.